Und ich sah einen neuen Himmel und eine neue Erde. Denn der erste Himmel und die erste Erde sind vergangen, und das Meer ist nicht mehr. Und ich sah die heilige Stadt, das neue Jerusalem, von Gott aus dem Himmel herabkommen, bereitet wie eine geschmückte Braut für ihren Mann. Und ich hörte eine große Stimme von dem Thron her,

Und er sprach zu mir, es ist geschehen. Ich bin das A und das O, der Anfang und das Ende. Ich will dem Durstigen geben von der Quelle des lebendigen Wassers.

sondern ermahnt euch selbst alle Tage, solange es heute heißt, dass nicht jemand unter euch verstockt werde durch den Betrug der Sünde. Denn wir haben an Christus Anteil bekommen, wenn wir die Zuversicht haben,

Herr, unser Herrscher, wie herrlich ist dein Name in allen Landen, der du zeigst deine Hoheit am Himmel. Aus dem Munde der jungen Kinder und Säuglinge hast du eine Macht zugerichtet, um deiner Feinde willen, dass du vertilgst den Feind und den Rachgierigen. Wenn ich sehe die Himmel, deiner Finger Werk, den Mond und die Sterne, die du bereitet hast, was ist der Mensch, dass du seiner gedenkst, und des Menschen Kind, dass du dich seiner annimmst? Du hast ihn wenig niedriger gemacht als Gott. Mit Ehre und Herrlichkeit hast du ihn gekrönt. Du hast ihn zum Herrn gemacht über deine Hände Werk. Alles hast du unter seine Füße getan. Schafe und Rinder, dazu auch die wilden Tiere, die Vögel unter dem Himmel und die Fische im Meer und alles, was die Meere durchzieht. Herr, unser Herrscher, wie herrlich ist dein Name in allen Landen.

Und ich sah einen neuen Himmel und eine neue Erde. Denn der erste Himmel und die erste Erde waren vergangen, und das Meer gibt es nicht mehr. Und ich, Johannes, sah die heilige Stadt, das neue Jerusalem, von Gott aus dem Himmel herabsteigen, zubereitet wie eine für ihren Mann geschmückte Braut. Und ich hörte eine laute Stimme aus dem Himmel sagen: Siehe, das Zelt Gottes bei den Menschen, und er wird bei ihnen wohnen, und sie werden seine Völker sein, und Gott selbst wird bei ihnen sein, ihr Gott. Und Gott wird abwischen alle Tränen von ihren Augen, und der Tod wird nicht mehr sein, weder Leid noch Geschrei noch Schmerz wird mehr sein, denn das Erste ist vergangen. Und der auf dem Thron saß, sprach: Siehe, ich mache alles neu. Und er sprach zu mir: Schreibe, denn diese Worte sind wahrhaftig und gewiss. Und er sprach zu mir: Es ist geschehen, ich bin das A und das O, der Anfang und das Ende. Ich will dem Dürstenden geben aus dem Quell des Wassers des Lebens umsonst. Wer überwindet, der wird alles erben, und ich werde sein Gott sein, und er wird mein Kind sein.

0: Glauben Jesu haben.
1: All right, let's go back to Romans.
0: Lass uns zu Römer zurückgehen.
1: Chapter 6 again.
0: Kapitel 6.
1: And let's continue.
0: Und wir lesen weiter.
1: Know ye not, verse 3.
0: Vers 3.
1: That so many of us as were baptized into Jesus Christ were baptized into his death.
0: Oder wisst ihr nicht, dass wir alle, die wir in Christus Jesus hineingetauft sind, in seinen Tod getauft sind?
1: The Apostle Paul now takes this up from the perspective of death.
0: Der Apostel Paulus beleuchtet das hier aus dem Aspekt des Todes.
1: Therefore, verse 4, we are buried with him by baptism into death.
0: Vers 4, wir sind also mit ihm begraben worden durch die Taufe in den Tod.
1: Same experience.
0: Und wir werden die gleiche Erfahrung haben.
1: Therefore we are buried with him by baptism unto death, that like as Christ was raised up from the dead by the glory of the Father, even so we also should walk in newness of life.
0: Wir sind also mit ihm begraben worden durch die Taufe in den Tod, damit gleich wie Christus durch die Herrlichkeit des Vaters aus den Toten auferweckt worden ist, so auch wir in einem neuen Leben wandeln.
1: See, we worship God on the Sabbath,
0: wir beten
1: the Bible Sabbath.
0: Gott am biblischen Sabbattag an.
1: And the Sabbath is a memorial of creation.
0: Und der Sabbat ist ein Erinnerungstag an die Schöpfung.
1: This is creation.
0: Das ist Schöpfung.
1: God created this.
0: Und Gott hat das geschaffen.
1: And we're told in the spirit of prophecy that the flowers.
0: Und in Geisterweissagung wurde uns gesagt, dass die Blumen
1: are wanderers from Eden.
0: Die Blumen sind Wanderer aus Eden.
1: I believe we are buried with Christ.
0: Wenn wir dem eigenen Ich sterben und mit Christus begraben sind.
1: By the power of his word he resurrects us.
0: Durch die Kraft seines Wortes lässt uns auferstehen.
1: That we walk in newness of life.
0: Dass wir in einem neuen Leben wandeln.
1: 2. Corinthians 5:17. Behold, all things pass away. Let's turn there.
0: 2. Korinther 5:13. Wir gehen dahin. 5:17 ist das. Da steht darum: Ist jemand in Christus, so ist eine neue Schöpfung.
1: All things are passed away.
0: Das Alte ist vergangen.
1: Behold. All things are become new.
0: Siehe, es ist alles neu geworden.
1: Go back to Romans 6, verse 5.
0: Wir gehen zurück zu Römer 6, Vers 5.
1: Now, Paul uses an agricultural expression.
0: Paulus gebraucht hier ein Bild aus der Landwirtschaft.
1: Verse 5.
0: Vers 5.
1: For if we have been planted together in the likeness of his death, We shall be also in the likeness of his resurrection.
0: Denn wenn wir mit ihm eins gemacht und ihm gleich geworden sind in seinem Tod, so werden wir ihm auch in der Auferstehung gleich sein.
1: So turn with me to John chapter 12.
0: Wir gehen zu Johannes Kapitel 12.
1: Verse 24.
0: Und da Vers 24. Johannes 12, 24.
1: Well, Jesus used many agricultural illustrations.
0: Jesus hat viele Bilder aus der Landwirtschaft gebraucht.
1: And this is one of them.
0: Und das ist ein Bild.
1: John 12:24.
0: Johannes 12:23.
1: Verily, verily, I say unto you.
0: Jesus aber antwortete ihnen und sprach:
1: Except a corn of wheat fall into the ground and die, it abideth alone.
0: Wahrlich, ich sage euch, wenn das Weizenkorn nicht in die Erde fällt und stirbt, so bleibt es alleine.
1: But if it die, it bringeth forth much fruit.
0: Wenn es aber stirbt, so bringt es viel Frucht.
1: So, this is being planted.
0: Es geht hier um das Pflanzen.
1: Like Paul said in verse 5, if we have been planted.
0: So wie Paulus das in Römer in Vers 5 sagt, wenn wir mit ihm, also im Englischen heißt es,

0: gepflanzt. Hier ist es im Deutschen bei mir eins gemacht.
1: In John it says, if we fall into the ground and die.
0: In Johannes lesen wir, wenn wir in die Erde fallen und absterben.
1: Well, you're all, I know Germans like gardening.
0: Ich weiß, dass die Deutschen gerne Gartenarbeit tun.
1: And how many have a garden?
0: Wie viele haben einen Garten?
1: Yeah, almost everybody here has a garden.
0: Fast alle.
1: That's good.
0: Das ist gut.
1: Well, you go out and you take your seeds.
0: Ihr geht hinaus und nehmt euren Samen.
1: And you put them into the ground.
0: Und legt sie in die Erde.
1: It goes in as one thing.
0: Und der Same geht hinein als eine Sache.
1: A seed.
0: Als ein Same.
1: And it comes up something else.
0: Und kommt heraus als etwas anderes.
1: It's new.
0: Das ist neu.
1: Shall also be in the likeness of his resurrection. We shall bear fruit.
0: Wenn wir gleicherweise eingepflanzt sind in seinen Tod, also wortwörtlich übersetzt aus dem Englischen, dann werden wir auch in seiner Auferstehung gleich sein.
1: You'll notice the emphasis of going into the ground.
0: Und es wird hier betont, dass hier etwas in die Erde gehen muss.
1: Being dead.
0: Nämlich indem man tot
1: being buried.
0: Ist oder abstirbt oder begraben wird.
1: Vers 6. Knowing this, that our old man is crucified with him, that the body of sin might be destroyed, that henceforth we should not serve sin.
0: Wir wissen ja dieses, dass unser alter Mensch mitgekreuzigt worden ist, damit der Leib der Sünde außer Wirksamkeit gesetzt sei, so dass wir der Sünde nicht mehr.
1: Galatians 2:20.
0: 2, Vers 20.
1: I am crucified with Christ.
0: Ich bin mit Christus gekreuzigt.
1: You know, the Bible seems to be full of paradox.
0: Die Bibel erscheint mit vollen Paradoxen zu sein.
1: So if I am crucified with Christ, what does that mean?
0: Wenn ich mit Christus gekreuzigt bin, was bedeutet das?
1: It means I'm dead, right?
0: Das bedeutet, dass ich tot bin.
1: Yet?
0: Und doch?
1: Nevertheless I live.
0: Nun lebe ich.
1: Yet not I.
0: Aber nicht mehr ich selbst.
1: But Christ liveth in me.
0: Sondern Christus lebt in mir.
1: And the life which I now live in the flesh.
0: Was ich aber jetzt im Fleisch lebe.
1: I live by the faith of the Son of God.
0: Das lebe ich im Glauben an den Sohn Gottes.
1: Who loved me.
0: Der mich geliebt.
1: And gave himself for me.
0: Und sich selbst für mich hingegeben hat.
1: That our old man is crucified with him.
0: Unser alter Mensch ist mit ihm gekreuzigt.
1: Verse 7.
0: Vers 7.
1: And for he that is dead is freed from sin.
0: Denn wer gestorben ist, der ist von der Sünde freigesprochen.
1: When we are truly dead in Christ, we are free from sinning, brothers and sisters.
0: Wenn wir wirklich in Christus tot sind, dann sind wir frei von Sünde, Geschwister.
1: Do you like that?
0: Habt ihr das gern?
1: Do you believe it? Live with him.
0: Wenn wir aber mit Christus gestorben sind, so glauben wir, dass wir auch mit ihm leben werden.
1: I don't know what it's going to be like to live with him in heaven.
0: Ich weiß es nicht, wie es mit ihm sein wird, im Himmel zu sein.
1: But we can experience a little bit of it here on earth.
0: Aber wir können bereits hier auf Erden etwas davon erfahren.
1: The personal presence of Christ in each one of our lives.
0: Die persönliche Gegenwart Christi in unserem Leben.
1: As if we were walking through the dusty roads of Palestine with
0: mit ihm.
1: In conversation.
0: Und wir unterhalten uns mit ihm.
1: And the disciples said, did not our hearts burn within us?
0: Und die Jünger sagten, haben nicht unsere Herzen in uns gebrannt?
1: Are our hearts burning within us today?
0: Brennen unsere Herzen in uns heute?
1: Are we walking with Jesus?
0: Gehen wir mit Jesus?
1: I need that experience.
0: Ich benötige diese Erfahrung.
1: Knowing that Christ being raised from the dead dieth no more.
0: Da wir wissen, dass Christus aus dem Toten auferweckt, nicht mehr stirbt.
1: Death hath no more power, no more dominion over him.
0: Der Tod herrscht nicht mehr über ihn.
1: See, Christ is risen.
0: Christus ist auferstanden.
1: He has power over death.
0: Er hat Kraft über den Tod.
1: Therefore, he has power over sin.
0: Deshalb hat er auch Kraft über die Sünde.
1: Verse 10.

0: Vers 10.
1: For in that he died unto sin once, but in that he liveth unto God.
0: Denn was er gestorben ist, das ist er der Sünde gestorben, ein für alle Mal. Was er aber lebt, das lebt er für Gott.
1: It's our privilege today to live to God.
0: Es ist unser Vorrecht heute, für Gott zu leben.
1: Verse 11.
0: Vers 11.
1: Likewise reckon ye also yourselves to be dead indeed unto sin.
0: Also auch ihr, haltet euch selbst dafür, dass ihr für die Sünde tot seid.
1: What does it mean to reckon?
0: Was bedeutet, dass wir uns dafür halten?
1: Well, it's to believe or consider that it is already done.
0: Das bedeutet zu glauben, dass das bereits geschehen ist.
1: Likewise reckon ye also yourselves to be dead indeed unto sin. It's already done.
0: Haltet euch selbst dafür, dass ihr für die Sünde tot seid. Das ist bereits geschehen.
1: Dead to sin, but alive unto God through Jesus Christ our Lord.
0: Der Sünde tot sein, aber für Christus lebt in Christus Jesus, unserem Herrn.
1: Let not sin therefore reign in your mortal bodies, that ye should obey it in the lust thereof.
0: So soll nun die Sünde nicht herrschen in eurem sterblichen Leib, damit ihr der Sünde nicht durch die Begierden des Leibes gehorcht.
1: All right. There is a lot that we need to understand about how this works in our lives.
0: Es gibt viel über dieses Thema. Wir müssen verstehen, wie das in unserem Leben funktioniert.
1: And we cannot possibly cover it in this meeting.
0: Wir können das nicht bei diesem Treffen allein alles abdecken.
1: If you have questions,
0: wenn ihr Fragen habt,
1: find me sometime today and I'll be glad to talk with you.
0: Kommt heute zu mir und ich werde gerne mit euch darüber reden.
1: Because I know I'm challenging some of your thinking.
0: Denn ich weiß, dass ich euch in euren Gedanken herausfordere, manche von euch.
1: Actually, I'm not challenging your thinking.
0: Eigentlich bin nicht ich derjenige, der euch herausfordert.
1: God's word is challenging your thinking.
0: Sondern Gottes Wort fordert euch in eurem Denken heraus.
1: Right?
0: Stimmt das?
1: I'm just reading what it says.
0: Ich lese nur, was hier steht.
1: I didn't write it.
0: Ich habe das nicht geschrieben.
1: The Holy Spirit wrote it.
0: Der Heilige Geist hat das schreiben lassen.
1: Verse 13.
0: Vers 13.
1: Neither yield ye your members as instruments of unrighteousness unto sin.
0: Gebt auch nicht eure Glieder der Sünde hin als Werkzeuge der Ungerechtigkeit.
1: What are our members that can be yielded that would cause us to sin?
0: Was sind die Glieder, die hingegeben werden können, die uns zur Sünde führen können?
1: What are our members that can be yielded?
0: Was sind die Glieder, die hingegeben werden können?
1: Our eyes.
0: Unsere Augen.
1: Okay. The Bible says.
0: Die Bibel sagt.
1: Watch unto prayer.
0: Wacht im Gebet.
1: Not watch the Olympics.
0: Nicht schaut euch die Olympischen Spiele an.
1: Not watch the soccer match.
0: Nicht die Fußballspiele.
1: Not watch the movie.
0: Nicht die Filme.
1: What about our ears? Our ears.
0: Unsere Ohren.
1: What do we allow to come in here?
0: Was darf durch die Ohren hineinkommen?
1: It's only rock and roll, but I like it.
0: Es ist nur Rock and Roll, aber ich mag das.
1: Watch your tongue.
0: Wacht über die Zunge.
1: What you eat.
0: Was ihr esst,
1: what you say,
0: was ihr sagt,
1: watch your hands,
0: wacht über die Hände,
1: what you do with them,
0: was sie mit ihnen tut,
1: watch your feet,
0: eure Füße,
1: where they take you,
0: wo sie euch hinbringen.
1: Don't yield your members as instruments of unrighteousness.
0: Gebt eure Glieder nicht als Werkzeuge der Ungerechtigkeit.
1: But yield yourselves unto God.
0: Sondern gebt euch selbst Gott hin als solche.
1: As those that are alive from the dead.
0: Die lebendiger geworden sind aus den Toten.
1: And your members.
0: Und eure Glieder.
1: As instruments of righteousness unto God.
0: Gott als Werkzeuge der Gerechtigkeit.
1: This is what the gospel is trying to accomplish in our lives.
0: Das ist, was das Evangelium in unserem Leben verrichten möchte.
1: What is man?
0: Was ist der Mensch?
1: We are a temple.
0: Wir sind ein Tempel
1: For the indwelling presence

0: of the Holy Spirit.
1: Als Wohnung für den Heiligen Geist.
0: And I hope, I don't know, but I hope I don't offend anybody.
1: Ich hoffe, ich beleidige niemand.
0: No graffiti on the temple.
1: Es sollte keine Graffitis auf dem Tempel geben. Also hier und hier und hier.
0: Tattoos.
1: Und Tätowierungen.
0: Things in my eyebrow.
1: Oder in meinem Augenbrauen.
0: No graffiti on the temple.
1: Es sollte keine Graffitis auf dem Tempel geben.
0: We are the temple of the Holy Spirit.
1: Wir sind der Tempel des Heiligen Geistes.
0: We are to be a representation to the world.
1: Wir sollten für die Welt ein Vorbild sein.
0: We're to look different.
1: Wir sollten anders aussehen.
0: We're to be exalted.
1: Wir sollten erhaben sein.
0: In our dress.
1: In unserer Bekleidung.
0: In our appearance.
1: In unserer Erscheinung.
0: In our conversation.
1: In unseren Gesprächen.
0: In our life.
1: In unserem Leben.
0: We are kings and priests to God.
1: Wir sind Könige und Priester für Gott.
0: We are sons and daughters of God.
1: Wir sind Söhne und Töchter Gottes.
0: We are ambassadors from the heavenly kingdom.
1: Wir sind Botschafter vom himmlischen Königreich.
0: How do ambassadors and princes and princesses and kings act?
1: Wie handeln Botschafter, Könige und Prinzen?
0: We're to be a peculiar people.
1: Wir sollten ein besonderes Volk sein.
0: Not peculiar in that we're weird.
1: Nicht besonders, indem wir komisch sind.
0: But peculiar in that we are different from everything else around us.
1: Sondern indem wir uns von allen anderen Dingen rund um uns unterscheiden.
0: Vers 14.
1: Very strong statement. Das ist eine sehr starke Aussage.
0: For sin shall not have dominion over you.
1: Denn die Sünde wird nicht herrschen über euch. Im Englischen heißt soll nicht herrschen.
0: And it tells us why.
1: Und das steht auch warum.
0: For we are not under the law.
1: Weil ihr nicht unter dem Gesetz seid.
0: But under grace.
1: Sondern unter der Gnade.
0: What does it mean to be under the law?
1: Was bedeutet es, unter dem Gesetz zu sein?
0: To be under the law.
1: Unter Gesetz zu sein bedeutet,
0: is to be guilty of breaking the law.
1: Dass man sich, dass man schuldig ist, weil man das Gesetz bricht.
0: So at the end of our meetings, when you get in your car and you drive away.
1: Am Ende dieses Treffens, wenn ihr nach Hause fährt im Auto.
0: And in 2 weeks, you get a thing in the mail.
1: Und 2 Wochen später erhält ihr so eine schöne Rechnung.
0: The camera caught you.
1: Und die Kamera hat euch erwischt.
0: Speeding on the Autobahn.
1: Zu hohe Geschwindigkeit auf der Autobahn.
0: Oh no.
1: Und denkt ihr, oh nein.
0: That's being under the law.
1: Das heißt es, unter dem Gesetz zu sein.
0: You broke the law, you're under the law.
1: Und habt das Gesetz gebrochen und so seid ihr unter das Gesetz gekommen.
0: And now you have to pay the penalty.
1: Jetzt müsst ihr die Strafe bezahlen.
0: We are not under the law.
1: Wir sind nicht unter dem Gesetz.
0: If sin does not have dominion over us, then we are not breaking God's law, so we're not under the law.
1: Wenn die Sünde nicht über uns herrscht, dann hat die Sünde, kann die Sünde nicht über uns regieren. Wir sind nicht unter das Gesetz.
0: We're under grace.
1: Wir sind unter Gnade.
0: The transforming and enlightening power of the Holy Spirit in our life.
1: Eine umwandelnde und erleuchtende Kraft im Heiligen Geist.
0: I like being under grace. How about you?
1: Ich mag gern unter der Gnade sein. Wie geht es euch damit?
0: I want victory and I want the righteousness of Christ in my life today.
1: Ich möchte den Sieg und ich möchte die Gerechtigkeit Christi heute.
0: Not just today, but every day.
1: Nicht nur heute, sondern jeden Tag.
0: Let us, brothers and sisters, determine in our hearts.
1: Lass uns, Geschwister, in unserem Herzen vornehmen,
0: that by God's grace,
1: dass wir durch Gottes Gnade,
0: God's enlightening and transforming power of His Holy Spirit,
1: Gottes erleuchtende und umwandelnde Kraft des Heiligen Geistes,
0: we're going to take up our cross,
1: dass wir unseren Kreuz auf uns
0: nehmen, we're going to be crucified and we're going to be dead to ourselves,
1: dass wir uns kreuzigen lassen, dass wir unserem Ich absterben
0: we're going to be planted.
1: Dass wir gepflanzt werden.
0: We're going to be buried.
1: Und dass wir begraben werden.
0: We're going to be dead to sin.
1: Und der Sünde absterben.
0: How many want this experience?
1: Wie viele möchten diese Erfahrung?
0: Amen. Praise God.
1: Amen.

Das Schicksal der Ungerechten während der Plagen. Siehe, es kommt die Zeit, spricht Gott der Herr, dass ich einen Hunger ins Land schicken werde. Nicht ein Hunger nach Brot oder Durst nach Wasser, sondern nach dem Wort des Herrn es zu hören, dass sie hin und her von einem Meer zum anderen, von Norden nach Osten laufen und des Herrn Wort suchen und doch nicht finden werden. Als die freundliche Stimme der Gnade erstarb, ergriffen Furcht und Schrecken die Ungerechten. Furchtbar deutlich hörten sie die Worte: Zu spät, zu spät. Christus empfand am Kreuz ähnlich, wie Sünder empfinden, wenn die Zornschalen Gottes über sie ausgegossen werden. Dunkle Verzweiflung wird sich wie ein Sargtuch um ihre schuldigen Seelen legen. Denn erst jetzt wird ihnen die Sünde in ihrer Sündhaftigkeit voll bewusst. Die früher das Wort Gottes nicht geschätzt hatten, eilten jetzt hin und her, wanderten von einem Meer zum anderen, liefen von Norden nach Osten und suchten das Wort des Herrn. Der Engel sagte, sie werden es nicht finden. Es ist eine Hungersnot im Land, nicht ein Hunger nach Brot oder Durst nach Wasser, sondern ein Verlangen, das Wort des Herrn zu hören. Was würden sie darum geben, jetzt ein einziges Wort der Gunst Gottes zu vernehmen? Viele Ungerechte wurden furchtbar wütend, als sie unter den Auswirkungen der Plagen leiden mussten. Es war eine Szene schrecklicher Seelenqual. Da machten Eltern ihren Kindern bittere Vorwürfe. Kinder den Eltern, Brüder den Schwestern und Schwestern ihren Brüdern. Die Leute wandten sich hasserfüllt an ihre Geistlichen und warfen ihnen vor: Ihr habt uns nicht gewarnt. Ihr habt uns erzählt, die ganze Welt würde sich bekehren und habt Friede, Friede gerufen, um alle aufkommenden Ängste zu zerstreuen. Ihr habt uns von dieser Stunde nichts gesagt. Menschen, die uns davor gewarnt haben, nanntet ihr Fanatiker und böse Leute, die uns nur ruinieren wollten. Ich sah, dass die Geistlichen dem Zorn Gottes nicht entkamen. Ihr Leiden war zehnmal schlimmer als das ihrer Leute. Wie beneidenswert wird in der Zeit, in der Gottes Gerichte gnadenlos hereinbrechen, den Ungerechten die Lage derer erscheinen, die unter dem Schirm des Höchsten sitzen. In der Hütte, in der der Herr alle versteckt, die ihn geliebt und seinen Geboten gehorcht haben.

Herzlich willkommen in Heides Kräuter- und Kochwerkstatt. Wir wollen heute fortsetzen und das Kochen mit Wildkräutern lernen in der Praxis. Und wir haben für heute ein Rezept ausgesucht, das Wildkräuterleibchen sich nennt. Hier geht es darum, dass die Basis Sonnenblumenkerne sind. Die habe ich hier. Dann zur Basis gehören auch die Hirseflocken oder Haferflocken. Und jetzt muss ich zuerst das Gemüse kochen. Da habe ich hier schon vorbereitet. Hier wird also das Wasser in den Topf gegeben. Es sind 300 Milliliter Wasser. Und dazu kommt der Sellerie.

bereitet. Dann Zwiebeln, kommen noch Zwiebeln dazu. Dann geriebene Kartoffeln, auch der Sellerie war gerieben. Und dann wird das Salz dazugegeben noch. 2 Teelöffel Salz. Und das muss jetzt dünsten, bis das Gemüse etwas weich ist. Das geht im Prinzip schnell. Und in der Zwischenzeit richte ich die anderen Zutaten her. Da kommen jetzt die Hirseflocken, kommen hier herein. Dann die Sonnenblumenkerne, die gemahlenen. Hier haben wir sehr wertvolle Eiweißspender und auch Kohlenhydrate. Auch die Hirse ist sehr wertvoll von ihren Inhaltsstoffen her. Die Hirse hat sehr viel Kieselsäure, sehr viele Mineralien, ist sehr gut zum Aufbau der Knochen. Die Sonnenblumenkerne, die gemahlenen, sind praktisch der Eiweißspender, halten eben sehr, sehr viel Eiweiß, kommen gleich nach der Sojabohne und enthalten auch sehr viele Mineralien und Vitamine, vor allem auch Vitamin E und auch Vitamin A und sind also für unsere Gesundheit sehr wichtig. Das ist also die Basis. Dann haben wir auch noch Gewürze, die dazukommen. 1 Teelöffel Basilikum. Und dann haben wir auch noch 1 Teelöffel Thymian. Also wir arbeiten auch mit Küchenkräutern, denn die sind auch sehr, sehr wertvoll, geben aber auch den Geschmack, sodass man nicht zu viel Salz nehmen muss. Das wird jetzt alles gut vermischt. Und jetzt warten wir noch auf das Gemüse, dass es weich ist. Es kocht schon. Wir geben auch die Kräuter noch dazu am Schluss. Ganz kurz überbrühen und dann wird beides vermischt. Ich werde in der Zwischenzeit erklären, welche Kräuter wir klein geschnitten haben, also wir haben das schon vorbereitet und klein geschnitten. Hier haben wir die Schafgarbe von der Schafgarbe, die ja sehr würzig ist, nur eine kleine Menge. Auch vom Spitzwegerich nur eine kleine Menge. Also hier wäre der Spitzwegerich, wie Sie im Vortrag gehört haben, längs gestreift und wie der Name schon sagt, spitz. Und dann haben wir die Gundelrebe, die auch sehr würzig ist. Eignet sich eben sehr gut auch für solche Laibchen, um denen auch einen guten Geschmack zu geben. Die hat eben so herzförmige Blättchen auch. Und wenn wir diese Kräuter zerreiben, dann duften sie ganz besonders stark und würzig. Also wir zerreiben sie in den Fingern und riechen dran und wir können erkennen, das ist die Schafgarbe, das ist typischer Geruch von der Schafgarbe. Hier habe ich dann als größere Menge den Kirsch, der eher etwas neutraler ist, nicht so würzig, nur leicht würzig. Und das alles wurde ganz klein geschnitten und haben wir hier in dieser Schüssel. Das Gemüse kocht schon, wir geben kurz die

Wir geben jetzt schon die Pfanne auf den Herd und ich werde jetzt dann die Leibchen formen.

Werden auf beiden Seiten goldbraun gebraten, aber ohne Fett. Es ist eine beschichtete Pfanne und wir arbeiten ohne freie Fette, vor allem erhitzte freie Fette. Kaltgepresstes Öl kann also in kalter Form verwendet werden, aber flüssige Öle und Fette sollten nicht erhitzt werden, weil sie eben zu viele freie Radikale entwickeln und auch krebsfördernd wirken. Und Sie werden sehen, wie wunderbar das auch ohne Fett geht. Vor allem, wenn man eine gute beschichtete Pfanne hat, sie darf nicht zerkratzt sein und nicht verletzt sein. Und jetzt werden die Laibchen geformt. Ich habe mir eine Schüssel mit Wasser hier dazugegeben, damit ich immer nasse Hände habe. Dann lassen sich die Laibchen besser formen. Also ich mache zuerst eine Kugel, dann drücke ich es flach und dann habe ich eigentlich schon einen schönen Rand. Die Laibchen sollten also nicht dicker als ein halber Zentimeter sein, sonst sind sie dann pappig, müssen schön durchgebacken sein.

Zu diesen Leibchen passt sehr gut Tomatensauce oder wie wir hier jetzt machen, einen grünen Dip. Einer der nächsten Rezepte, die wir hier zeigen. Dann kann man entweder Naturreis dazu nehmen oder Kartoffeln, so wie wir dann vorhaben, Kartoffeln mit Wildkräutern. Jetzt werde ich die Pfanne zudecken, um auf der einen Seite jetzt die Leibchen goldgelb zu backen. Ist für die erste Seite wichtig, dass der Deckel auf der Pfanne ist. Wenn wir dann die Leibchen wenden oder wenn ich sie dann wende, dann gebe ich den Deckel bei der zweiten Periode nicht mehr drauf, da sie sonst durch die Feuchtigkeit zu weich werden und auseinanderfallen könnten. Aber Sie sehen, ohne Ei, es ist also ein veganes Rezept, ohne tierische Produkte. Und wenn wir solche Leibchen ohne Ei machen, haben wir eben das Eiweiß durch diese Sonnenblumenkerne und auch durch das, dass sie gemahlen sind, haben wir genügend Eiweiß, das auch bindet. Also das Eiweiß auch der Sonnenblumenkerne bindet. Und Sie werden dann sehen, also die werden ganz fest, diese Leibchen. Man kann natürlich, das ist eine Grundmasse, man kann statt Wildkräuter auch anderes Gemüse, kleingeschnittenen roten Paprika, wenn man eine andere Farbe haben möchte, kann man dazugeben. Und so hat man also viele Möglichkeiten zu variieren. So, wir schauen einmal, wie weit wir schon sind. Nein, das ist noch zu kurz. Wir müssen noch 2-3 Minuten warten, bis es soweit ist. Also wir drehen jetzt die Leibchen um. Sie lösen

dass sie auch nicht zu hart sind. Sie haben gerade die richtige Konsistenz, sind also sehr angenehm dann auch zum Zerschneiden. Und wenn man dann das Menü isst, dass man nicht da jetzt ganz was Hartes in der Hand hat oder etwas, das zerfällt. Sie haben gerade die richtige Konsistenz und jetzt braucht man ungefähr 3 Minuten, bis die zweite Seite goldgelb ist und damit wären die ersten Leibchen, die erste Partie fertig. So, nun sind die Leibchen fertig. Sie sind jetzt auf beiden Seiten gebacken. Und sie werden jetzt dann mit Kartoffeln und mit einem grünen Dip, mit einem Brennnesseldip, werden sie dann serviert.

Und nun spricht der Herr, der dich geschaffen hat, Jakob, und dich gemacht hat, Israel. Fürchte dich nicht, denn ich habe dich erlöst. Ich habe dich bei deinem Namen gerufen, du bist mein. Wenn du durchs Wasser gehst, will ich bei dir sein, dass dich die Ströme nicht ersäufen sollen. Und wenn du ins Feuer gehst, sollst du nicht brennen, und die Flamme soll dich nicht versengen. Denn ich bin der Herr, dein Gott, der Heilige Israels, dein Heiland. Wohlan, alle, die ihr durstig seid, kommt her zum Wasser. Und die ihr kein Geld habt, kommt her, kauft und esst. Kommt her und kauft ohne Geld und umsonst Wein und Milch. Warum zählt ihr Geld da für das, was kein Brot ist, und sauren Verdienst für das, was nicht satt macht? Hört doch auf mich, so werdet ihr Gutes essen und euch am Köstlichen laben. Neigt eure Ohren her und kommt her zu mir. Höret, so werdet ihr leben.

und er zeigte mir einen reinen Strom vom Wasser des Lebens, glänzend wie Kristall, der ausging vom Thron Gottes und des Lammes. In der Mitte, zwischen ihrer Straße und dem Strom, von dieser und von jener Seite aus, war der Baum des Lebens, der 12-mal Früchte trägt und jeden Monat seine Frucht bringt, jeweils einer. Und die Blätter des Baumes dienen zur Heilung der Völker. Und es wird keinen Fluch mehr geben. Und der Thron Gottes und des Lammes wird in ihr sein. Und seine Knechte werden ihm dienen. Und sie werden sein Angesicht sehen und sein Name wird auf ihren Stirnen sein. Und es wird dort keine Nacht mehr geben. Und sie bedürfen nicht eines Leuchters, noch des Lichtes der Sonne, denn Gott, der Herr, erleuchtet sie. Und sie werden herrschen von Ewigkeit zu Ewigkeit. Und der Geist und die Braut sprechen, komm. Und wer es hört, der spreche, komm. Und wen da dürstet, der komme. Und wer da will, der nehme das Wasser des Lebens umsonst.

0: Ich kaufe überhaupt kein fertiges Müsli. Ich kaufe die Zutaten und bereite es selber zu.
1: Oh, du bist aber tüchtig. Bei mir geht es so, dass ich gerne mir eine Mischung mache. Und dann nehme ich 1 Kilo kernige Haferflocken und ich nehme 1 Kilo feine Haferflocken. Dann nehme ich 400 Gramm Rosinen dazu. Und dass es ganz fein wird, nehme ich 400 Gramm getrocknete, ungeschwefelte Aprikosen dazu. Und dass es noch feiner wird, nehme ich 400 Gramm Mandelblättchen. Das gebe ich alles dazu. Und dann habe ich für alle Hungerperioden, für jedes Frühstück, wenn ich Flocken habe, habe ich ein Müsli ohne Zusätze, ohne Aromen und ohne Zutaten, die ich nicht will. Und vor allen Dingen, ich habe das frisch gemischt. Und man kann das auch mitnehmen auf einer Reise, dass man immer was auf der Not zu essen hat. Und ganz in der Not kann man das sogar essen ohne Brot, einfach nur kauen. Und man ist ganz glücklich, dass man was Leckeres zu essen hat. Und vor allen Dingen, es hat keinen Zucker.

0: If you know Jesus, you have a story to tell.
1: Wer Jesus kennt, dem Jesus begegnet ist, hat eine Geschichte zu erzählen. Ich treffe oft Leute, die sagen, also meine Bekehrung war nicht so eine riesengroße Sache. Danach ist nicht viel passiert, was ich anderen weitergeben könnte. Ich denke darüber anders. Ich glaube, dass Jesus von dem Moment ab, wo wir uns zu ihm bekehren, Tag für Tag an unserem Herzen arbeitet und seine Geschichte mit unserer Lebensgeschichte verknüpft. Es passiert ständig etwas Neues mit uns, über das es sich mit anderen zu reden lohnt. In Markus Kapitel 5 wird eine Geschichte von einem besessenen Mann erzählt, der, als Jesus das Boot verlässt und an Land geht, auf ihn zuläuft. Jeder von uns kennt die Geschichte von dem Besessenen. Deshalb spare ich mir die Details. Und die wichtigste Aussage lesen wir in Vers 18, nämlich, dass der zuvor Besessene nun geheilt war und Jesus bat, bei ihm bleiben zu dürfen. Das Entscheidende ist, dass dieser ehemals Besessene nach seiner Heilung nichts anderes wollte, als bei Jesus zu sein. Das erging mir genauso, als ich zum ersten Mal mit Jesus in Berührung kam. Aber Jesus lässt es nicht zu, dass der ehemals Besessene von da ab ständig bei ihm bleibt, sondern im Gegenteil. Er erlaubt es ihm in Vers 19 nicht, sondern sagt zu ihm, gehe hin in dein Haus und zu deinen Freunden und verkündige ihnen, was für große Dinge der Herr dir getan und welches Erbarmen er dir erzeigt hat. Jesus hat auch in meinem Leben sehr große Dinge vollbracht und ich lobe und preise Gott dafür, dass er mir die Möglichkeit gegeben hat, mich

von Jesus erneuern zu lassen. Wenn ich daran zurückdenke, wer ich in meinem früheren Leben war und was ich alles getan habe, dann macht es mich sehr glücklich und froh, dass ich trotzdem Jesus kennenlernen durfte und dass er immer zu mir gestanden hat, auch wenn ich ihm mal meinen Rücken zugekehrt habe. Jesus' Liebe ist so groß, dass er auch für mich und meine Lebensumstände Mitleid empfindet. Er hat trotz allem ständig an meinem Herz angeklopft. Ich bin in der Siebenten-Tags-Adventisten-Gemeinde aufgewachsen, aber ich habe lange das Talent, was Gott mir gegeben hat, nicht richtig erkannt. Ich ging regelmäßig mit allen anderen Kindern in die Gemeinde. Es war fast so wie eine Art Geselligkeitsveranstaltung. Ich habe kein Verständnis vom richtigen Studium des Wortes Gottes gehabt. Mich hat der Geist der Weissagung lange nicht interessiert. Es vergingen viele Jahre, in der ich aus Gewohnheit in die Gemeinde ging, auch weil meine Mutter eine Siebenten-Tags-Adventistin war. Sie ging samstags in die Gemeinde, also ging ich samstags auch in die Gemeinde. Heute versuche ich ständig, junge Leute zu motivieren, Jesus in ihrem Leben zu finden. Lest und forscht in der Heiligen Schrift und ihr werdet erfahren, welche unzähligen, wunderbaren Verheißungen und Erlebnisse Gott in seiner Schrift für euch bereithält. Meine Mutter hat mich als Alleinerziehende in New York City großgezogen. Sie musste oft arbeiten gehen und war für mich nicht erreichbar. Und es war auch niemand in unserem Haushalt, der uns Kinder hätte erziehen können. Deshalb haben wir sehr viel Zeit damit verbracht, Fernsehen zu gucken. Das Fernsehen hat meinen Charakter geprägt. Ich weiß, dass ich mit 5 Jahren, das war 1959, schon so fasziniert von dem Medium Fernsehen war, dass ich Stunde um Stunde davor verbrachte. Und ich weiß, dass ich mich als kleiner Junge oft gefragt habe, ob ich in dieses Fernsehen hineinklettern könnte und ob die Leute im Fernsehen mich dann auch wahrnehmen und sehen können. Im Alter von 5 Jahren habe ich schon die Entscheidung getroffen, dass ich eines Tages im Fernsehen sein will. Zu den Eltern sage ich immer, dass Gott uns geschaffen hat, damit wir ihn verehren und anbeten. Wenn wir unseren Kindern also nicht beibringen, Jesus anzubeten und zu verehren, dann werden sie sich zur Anbetung ganz einfach jemand anderen suchen. Und das ist genau das, was mit mir passiert ist. Ich habe als kleines Kind beschlossen, genau so zu werden wie ein Schauspieler, den ich im Fernsehen gesehen habe. Ich muss es meiner Mutter wirklich sehr hoch anrechnen, dass sie immer versucht hat, mir Jesus nahe zu bringen, obwohl sie oft 2 Jobs hatte und nebenher noch zur Schule ging. In Sprüche 22, Vers 6 heißt es, wie man einen Knaben gewöhnt, so lässt er nicht davon, wenn er alt wird. Und ich kann deshalb nur meine Mutter loben und preisen, dass sie es nie aufgegeben hat, uns Kindern von Jesus zu erzählen und von seiner Liebe und von seinem wunderbaren Wesen. Aber das Fernsehen ließ mich zwischenzeitlich nicht mehr los. Und im zarten Alter von nur 5 Jahren stellte ich mich vor meiner Mutter und sagte ihr, ich will ein Fernsehstar werden, genauso wie dieser eine Schauspieler. Ihr kennt meine Mutter nicht. Sie ist eine große jamaikanische Frau und sie musste auch gleichzeitig die Vaterrolle übernehmen, denn wir hatten keinen Vater. Ihre Hände waren fast so groß wie meine. Und wenn diese Hand dich einmal getroffen hat, dann möchtest du das nicht noch einmal erleben. Das könnt ihr mir glauben. Als ich also gesagt habe, dass ich unbedingt Schauspieler und in dieser Entertainment-Branche sein möchte, hatte sie mich ganz streng angeschaut und sagte ganz deutlich, nein, das wirst du nicht. Und ich fragte, wieso denn nicht? Und sie erklärte mir, wenn du eine Karriere in der Unterhaltungsindustrie verfolgen wirst, dann gehst du damit geradewegs in die Hölle. Es gab also 2 Gründe, warum ich mich entschied, diesen Weg nicht zu gehen. Erstens wollte ich meine Mutter nicht verärgern,

0: Und zweitens war die Aussicht, dann in der Hölle zu schmoren, sehr beängstigend im zarten Alter von 5 Jahren. Aber Jesus möchte, dass wir ihm dienen, weil wir ihn lieben. Dieses Konzept habe ich zu der Zeit noch nicht verstanden. Meine Mutter hat zu dieser Zeit kaum bemerkt, wie sehr Gott sie selbst gesegnet hat. Manchmal hat sie mir eine Musiksingle mitgebracht oder sie hat mit mir zusammen ferngesehen und das, obwohl sie ja dagegen war, dass ich ins Musikbusiness oder ins Entertainment einsteige. Wir sollten unseren Kindern eben keine entgegengesetzten Signale senden, denn auch sie hat manchmal, wenn sie Zeit hatte, was wirklich sehr selten vorkam, mit mir genau diesen Musiker und Schauspieler angeschaut, den ich so sehr verehrt habe. Wenn er auf der Bühne stand, habe ich genau studiert, wie er sich bewegte, wie er tanzte, welche Gestik er benutzte, und ich wollte genauso sein. Auch meine Mutter kaufte seine Platten und ich hörte sie mir heimlich an. Es ist so wichtig, dass wir als Christen in unserer christlichen Lebensführung konsequent bleiben. Ich stellte mein Glaubensleben für viele Jahre beiseite, denn der Traum, ein Star zu sein, dieser Lebensstil der Künstler und der Prominenten, hat mich noch viele Jahre ständig begleitet. Und ich wurde, wie viele andere auch, ständig mit der Scheinwelt des Glamours geradezu bombardiert. Ich wurde zusätzlich auch sehr von meinem älteren Bruder beeinflusst, der mit seinen Freunden in unserer Schule abhing und die Popmusik rauf und runter in den verschiedenen Radiostationen hörte. Der Grundtenor dieser Musik ist: Tu, was du willst, mach dein Ding, es ist dein Leben, sei du selbst. Und genau das ist es, was mit mir passierte.
1: Und als die Zeit ging,
0: und als die Zeit vorbeiging, ging ich zu einem weltlichen College. Und irgendwie hat mich das auf einmal fasziniert, diese Freiheit, dieser Liberalismus, der dort gelehrt wurde. Denn als ich aufgewachsen bin, war ich meistens auf christlichen Schulen und dort haben sich die Lehrer ganz anders verhalten. Meine Mutter hat mir immer gesagt, dass ich meine Lehrer mit Respekt behandeln soll. Als ich diesen neuen Lehrern also zugehört habe und ihnen von meinen Wünschen erzählt habe, da ermutigten sie mich, dazu meine Träume auch zu leben. Als ich auf dem College war, war da ein junges Mädchen, für das ich mich interessiert hatte, sie als Freundin zu haben. Und sie machte bei der Schauspielgruppe mit. Und eines Tages kam sie auf mich zu und lud mich zu einer Probe ein. An dieser Stelle hatte ich die Idee, Schauspieler zu werden, wieder in meinen Hinterkopf gepackt. Aber als sie mich fragte, war eigentlich mein vordergründiges Ziel, sie als Freundin zu gewinnen. Und so ging ich zu dieser Probe hin. Ich sang also vor und die Leute mochten, was sie hörten, und ich bekam die Rolle. Also, als wir weitergemacht haben, uns vorzubereiten und das Woche für Woche, ist etwas mit mir passiert. Und ich realisierte, dass ich diese Arbeit, diese Vorbereitung sehr mochte, zu sehen, wie das Team zusammenarbeitet, wie sich die Rolle zusammenfügt und wie das Ganze funktioniert. Und die Dinge kamen einfach zusammen und es passte. Und es war sehr interessant für mich. Das war der Einstieg in meiner Karriere. Aber bevor ich weiter erzähle, möchte ich euch noch etwas mehr über meine Mutter erzählen und warum sie alleinerziehend war. Mein älterer Bruder ist 2 Jahre älter als ich und eines Tages kam meine Mutter nach Hause und fand ihn und meinen Vater vor, wie mein Vater versuchte, meinem Bruder Alkohol einzuflößen. Das alarmierte sie so sehr, dass sie wirklich versuchte, mit ihm zu reden.

reden und ihm klarzumachen, welche Gefahr dahinter steckt, einem jungen Kind Alkohol zu geben. Und um ihn zu Verstand zu bringen, trennte sie sich von ihm. Sie hoffte, dass er diese Gefahr und das Problem erkennen würde und das Ganze sein lassen würde, so dass er sich wieder mit seiner Familie vereinen könnte. Aber leider ist das so nie geschehen und mein Vater kam nie wieder zurück. Ich habe sehr großen Respekt vor meiner Mutter, denn sie hat uns beigebracht, was es bedeutet, zu beten. Und ich bin mir sicher, dass sie uns nicht wirklich allein erzogen hat, sondern mit der Hilfe Gottes. Und obwohl es bestimmte Dinge in ihrem Leben gab, die sie nicht verstehen konnte, sahen wir in ihr jemanden, die sich auf Gott verließ, die sich Gott geweiht hatte. Wir sahen, wie sie arbeitete in ihren 2 und 3 Jobs, solange wie wir zur Schule gingen. Und sie sagte mir, wie wichtig es ist, sich Ziele zu setzen und diese Ziele zu verfolgen. Gott möchte, dass wir hohe Ziele haben. Und solange wir diese Ziele, diese hohen Ziele verfolgen, zur Ehre Gottes, hat er auch nichts dagegen. Und mit diesem Hintergrund möchte ich nun dahin zurückgehen, wo ich die Entscheidung traf, in die Unterhaltungsindustrie einzutreten. Ich habe ja gesagt, dass ich zu der Zeit am College war. Und dieses ganze Schauspielerdasein hatte ich noch im Hinterkopf, aber ich hatte es verdrängt. Und so kam es, dass ich diese Möglichkeit bekam, an dieser Probe teilzunehmen. Und es gelang. Also als ich diese Zusammenarbeit erlebte, habe ich realisiert, dass mir das gefällt. Uns wird gesagt, dass der größte Kampf, den wir im Leben führen, der Kampf gegen uns selbst ist, gegen unser Ego. Die erste Nacht, wo dieses Stück gespielt wurde, haben wir das Stück echt toll gespielt und da waren 500 Leute, die uns zugehört haben. Und als ich das sah, ist was in mir passiert. Mein Ego wurde auf einmal aufgeweckt und der ganze Applaus, was ich hörte, bewirkte in mir, dass ich nur noch mehr wollte. Ich wollte vorne stehen, ich wollte gesehen werden. Und ich muss heute an Jesaja Kapitel 14, Vers 13 denken, in dem steht, zum Himmel will ich hinaufsteigen, hoch über den Sternen Gottes meinen Thron aufrichten. Ich will hinaufsteigen auf die Wolkenhöhen, dem Höchsten mich gleich machen. Und das ist es, worum es in der Welt und gerade auch im Showbusiness geht. Es geht ums Ich, ums Ego, um mich, mich und nochmal mich. In Philipper 2 lehrt uns die Bibel, wie Jesus von sich selbst dachte. Die Gesinnung sei in euch, die auch in Christus Jesus war. Er hatte ein Dasein in Gottes Gestalt, sah es aber nicht als einen unbedingt festzuhaltenden Raub an, Gott gleich zu sein. Er beraubte vielmehr sich selbst, wobei er die Gestalt eines Knechtes annahm, den Menschen gleich wurde und sich in der äußeren Erscheinung wie ein Mensch erzeigte. Er erniedrigte sich selbst, indem er gehorsam wurde bis zum Tod, ja bis zum Kreuzestod. Jesus sollte unser Vorbild sein. Aber in der Welt denken wir oft nicht an andere. Im Musikbusiness und der Unterhaltungsindustrie geht es nur darum, wer zuerst an der Spitze steht. Jesus dagegen erniedrigte sich selbst und er wurde zum Diener. Das war etwas, das ich zu diesem Zeitpunkt noch nicht gelernt hatte, als ich im Musikbusiness anfing zu arbeiten. Ich entschied mich, weiter in meiner Karriere zu arbeiten. Ich habe meinen Abschluss im College in Kommunikationswissenschaften gemacht und wollte einen zweiten Abschluss in Theaterwissenschaften erreichen. Nachdem ich meine Abschlüsse in der Tasche hatte, da wurde es Zeit, erneut über den Ernst des Lebens nachzudenken.
Ich wollte also fortfahren, mich im Musikbusiness zu engagieren. Aber da stand wieder meine Mutter, Gott segne sie, mit erhobenem Zeigefinger. Nein, du wirst nicht weitermachen, sondern dir einen richtigen Job suchen. Weil ich sehr viel Achtung vor meiner Mutter hatte, wie ich es zuvor schon erwähnt habe, und ich sie nicht enttäuschen wollte, suchte ich mir dann auch einen richtigen Job. Aber ich fühlte mich schlecht dabei. Mein Job hatte einen schönen Titel. Ich war Bereichsleiter in der Personalabteilung in der Klinik von Massachusetts und hatte 9 Leute unter mir. Trotzdem fühlte ich mich schlecht, denn ich wollte meinen eigenen Traum verwirklichen. Als junger Mann habe ich so viel Zeit mit Medien und Fernsehen verbracht und Filme geguckt, dass ich an diesem Punkt in meinem Leben, ich war noch nicht erwachsen, eine Entscheidung traf. Ich war nicht glücklich in meinem Job und ich wollte da raus, also entschied ich mich, einfach einen Film zu gucken, zu relaxen, meine Gedanken kreisen zu lassen. Und an diesem Abend sah ich einen Film mit dem Titel Der Jazzsänger. Dieser Film erzählt die Geschichte von einem Mann, der als jüdischer Chorknabe aufgewachsen war. Und jüdische Chorknaben singen für gewöhnlich in den religiösen Veranstaltungen. Und auch in seinem Kopf gab es diesen Zwiespalt, denn auch er wollte in einer Rockband spielen. Aber sein Vater sagte, nein, das kannst du doch nicht tun. Du bist aufgewachsen und wurdest dazu erzogen, mit deinem Gesang Gott zu dienen. Du darfst mit dieser Tradition nie brechen. Der ganze Film handelt also von diesem inneren Kampf und wie er vor und zurück geht. Und am Ende entscheidet sich der Junge dafür, Rockmusik zu machen. Er macht also eine steile Karriere im Musikbusiness und wird sehr erfolgreich. Auf dem Höhepunkt seiner Karriere passiert es, dass er während eines Konzertes von der Bühne in das Publikum schaut und er sieht dort seinen Vater sitzen und sein Vater gibt ihm mit einem Nicken zu verstehen, dass er es verstanden hat, dass sein Sohn diesen Weg wählen musste. Die Botschaft des Films lautete, verwirkliche deine Träume. Als ich diesen Film gesehen hatte, entschied ich noch am selben Abend, auch genau das zu tun. Ich ging am nächsten Tag zur Arbeit und kündigte. Ich sagte den Leuten, dass ich nach New York City zurückgehen und Schauspieler werden würde. Sie lachten mich aus und nahmen mich einfach nicht ernst. Ich verstehe bis heute nicht, warum Gott es zuließ, dass ich diese Entscheidung traf. Aber ich weiß, dass wir einem liebenden Gott dienen und erlaubte es mir, diese Karriere weiter zu verfolgen. Ich ging also zurück nach New York City. Ich realisierte, dass wenn ich als Schauspieler Erfolg haben wollte, dann musste ich auch leben, wie Schauspieler eben leben. Ich musste ihr Benehmen, ihre Gesten und ihren Lebensstil übernehmen. Deshalb suchte ich auch bewusst die Nähe der Prominenten. Meine Idee war, meine Vorbilder, die erfolgreichen Schauspieler, so lange zu imitieren, bis ich es geschafft haben würde. Ich hatte ein Apartment im Central Park West in Manhattan, wo in meiner Nähe einige Schauspieler und Musiker lebten. Ich fühlte mich gut, jedes Mal, wenn ich aus dem Haus ginge und diesen Schauspielern begegnete. Ich war mitten unter den Stars und glaubte fest daran, auch eines Tages selbst ein Star zu sein. Ich war so glücklich darüber, wieder in New York City zu sein, dass ich trotz der dreckigen, staubigen Umgebung und trotz dem Smog tief zufrieden und glücklich einen tiefen Atemzug tat. Inmitten des Trubels war ich mir sicher, dass ich immer schon hierhin gehört habe. Wenn der Boden nicht so dreckig gewesen wäre, dann hätte ich ihn bestimmt geküsst. So stark wurden meine Gedanken von dieser Idee, ein Star zu sein, beeinflusst. Der Kampf zielt auf unsere Gedanken ab. Trotz dieser Flausen, die ich im Kopf hatte, versuchte der Heilige Geist ständig mit mir Kontakt zu halten. Um meine Karriere weiter verfolgen zu können, suchte ich mir einen Job für spät abends und in der Nacht, damit ich tagsüber Zeit hatte, um mich zu bewerben und bei Proben vorzusprechen.
Ich fuhr nachts Taxi, und das war gerade zu dieser Zeit ein sehr

0: gefährlicher Job.
1: There was something that they put up in the
0: Damals haben sie so etwas wie eine Raumtrennung in die Taxis eingeführt. Und wenn man diese Trennung geschlossen hatte, war man mehr oder weniger sicher. Denn es handelte sich dabei um Panzerglas, das dich beschützen sollte. Weil ich unbedingt berühmt und erfolgreich sein wollte, ließ ich professionelle Fotos von mir anfertigen und hing sie überall hinten an dieser Trennscheibe auf. So konnten die Fahrgäste diese Fotos sehen. Und ich schrieb folgende Notiz auf die Bilder. Wenn Sie ein Schauspielagent sind oder in einer Künstleragentur arbeiten oder jemanden kennen, der das tut, dann kontaktieren Sie bitte den Fahrer. Jedes Mal, wenn ich aus dem Taxi stieg, dann versuchte ich, mein Star-Lächeln aufzusetzen und die Welt als große Bühne zu betrachten. Die ganze Zeit über hielt der Heilige Geist Kontakt zu mir und bewahrte mich vor Dingen, die ich niemals tun sollte. Zum Beispiel, da ich ja wusste, dass es gefährlich ist, nachts Taxi zu fahren, weigerte ich mich, freitags abends zu fahren, und das, obwohl ich den Sabbat nicht hielt. Ich fragte mich, wie kann ich Gott darum bitten, mich zu beschützen, obwohl ich ja wusste, dass ich den Sabbat brach. Einige Zeit lang arbeitete ich auch als Türsteher in einem Nachtclub. Es war eine Kette von mehreren Nachtclubs und einer hatte den Namen Lucifer. Ich weigerte mich, in diesem als Türsteher zu arbeiten, denn der Gedanke, der Türsteher von Lucifer zu sein, missfiel mir sehr. Es gab viele gute Dinge, die ich trotzdem beibehielt. Zum Beispiel gab ich immer den Zehnten. Und das nicht unbedingt, weil ich den Sinn dahinter verstand, sondern weil meine Mutter mir versprochen hatte, dass Gott diejenigen, die ihm den Zehnten geben, besonders segnen. Ich wollte diese Segnungen haben, also zahlte ich ihn. Es gab also immer kleine Sachen, die ich von früher aus meinem Glaubensleben beibehielt, und so hielt der Heilige Geist doch immer den Kontakt zu mir aufrecht. Mein Zettel, den ich an die Trennscheibe in meinem Taxi geklebt hatte, ja, der funktionierte tatsächlich. Nach etwas mehr als einem Jahr stieg der richtige Fahrgast in mein Taxi. Er sah mein Foto und meinen kleinen Werbetext und er sagte zu mir, komm in mein Büro, dort kannst du vorsprechen und ich will sehen, ob du geeignet bist. Ich tat es und in diesem Moment begann meine Karriere. Sie startete im Fernsehen und im Radio mit Werbespots. Später wirkte ich in Seifenopern und Filmen mit. Es ging aufwärts. Und es kam unweigerlich der Zeitpunkt, an dem ich kein Taxi mehr fahren musste und auch den Türsteherjob aufgeben konnte. Ich arbeitete mit großer Beharrlichkeit als Schauspieler und wirkte in vielen bekannten Filmen mit, in denen auch große Stars mitspielen. Diese Stars habe ich immer beobachtet und sie ausgefragt, ob sie mit all ihrem Erfolg und ihrer Berühmtheit auch wirklich glücklich sind. Ich fand keinen einzigen, der glücklich war. Und tief in meinem Herzen spürte ich auch, dass ich nicht glücklich war. Oft habe ich Gott im Gebet angefleht und zu ihm gesagt, Gott, bitte gib mir eine dieser wirklich großen Hauptrollen, in einem dieser großen Filme, die meinen Namen ganz nach oben bringen und ich berühmt werde. Meine Motivation zu dieser Zeit war auch von dem Wunsch getrieben, meine Mutter damit zu unterstützen. Ich hatte damals so viele nur oberflächlich gute Gedanken in meinem Kopf. Wenn ich zurückblicke, muss ich Gott dafür danken, dass ich kein Superstar geworden bin, denn ich bin mir sicher, dass ich dann heute nicht hier wäre und euch nichts von meinen Erfahrungen mitteilen könnte. Wie hat Gott mich also ansprechen können? Schließlich war ich in einer bestimmten Richtung unterwegs und Gott hat mich trotzdem ständig daran erinnert, welche Dinge er für mich getan hat, wie oft er mich vor gefährlichen Situationen gerettet hat. Das waren nicht nur die vielen gefährlichen Nächte in meinem Taxi. Gott weiß von Anfang an, wie ein Leben endet. Er kennt jede Geschichte von ihrem Ende her. Tief in meinem Herzen habe ich mich einfach nur nach Liebe gesehnt. Aber dabei habe ich

0: nicht verstanden, was richtige Liebe ist. Ich verstand nicht, dass die einzig wahre Liebe, die wir überhaupt finden können, in Jesus Christus liegt. Wie hat Jesus also meine Aufmerksamkeit geweckt? Als ich ein junger Mann war, haben mich Leute oft gefragt, wann ich mit dem Singen angefangen habe. Nun, ich fing mit dem Singen an, als ich noch ein kleiner Junge war und die Serie mit diesem Schauspieler sah, den ich so sehr mochte. Ich kaufte auch seine Schallplatten und dann ahmte ich ihn nach. Ich hielt das Mikrofon so wie er, bewegte und tanzte so wie er. Ich tat so, als würde ich mit ihm auf der Bühne stehen. Jeden Freitagabend änderte sich aber etwas. Meine Mutter hat zum Anfang voller Glauben am Sabbat, Anfang abends, am Freitag, immer heilige christliche Musik gespielt. Sie spielte oft eine Gruppe, die sich The King Heroes nannten, und ich war immer beeindruckt von den wunderbaren Harmonien, die diese Gruppe singen konnte. Schon als kleiner Junge übte ich also die Bassstimme.
1: Also sang ich immer die tiefe Stimme des jungen Mannes, in dem Glauben, dass ich später auch mal eine so tiefe Stimme bekommen würde.
0: Stück für Stück hangelte ich mich also durch die Harmonien und lernte so zu singen. Dann begann ich in einem Kirchenchor zu singen. Mit 15 ließ mich Gott eine junge Frau kennenlernen. Ihr Name war Yvonne Hodge. Es war etwas ganz Besonderes mit Yvonne. Sie war damals 18 Jahre alt und ich habe nie darauf spekuliert, sie als meine Geliebte oder Freundin zu betrachten. Sie war trotzdem etwas ganz Besonderes für mich. Was ich sehr an ihr bewundert habe, war ihre gesamte Haltung gegenüber allem Weltlichen. Sie bandelte nicht mit Jungs an, sie hatte eine wirkliche Beziehung zu Gott. Sie liebte Jesus und sie sang auch wirklich, wirklich sehr schön. Das sind die Dinge, die ich an ihr so bewunderte. Wir wurden wirkliche Freunde. Erst im Chor und später auch im weiteren Verlauf unseres Lebens. Wir blieben noch für eine Weile in Kontakt und als die Zeit vorbeiging und so verlief, driftete Yvonne in die Welt ab und mir ging es genauso. Die Zeit verging und mir und meiner Mutter ging es gut. Meine Karriere als Schauspieler lief wunderbar. Ich wusste, dass Yvonne sehr, sehr erfolgreich als Sängerin war. Sie hatte gelernt, wie man sogenannte Jingles singt und sie sang auch im Background von großen Chören, von den bekanntesten Chören. Und oft hielt ich Schallplatten in meiner Hand, auf der der Name von Yvonne stand. Sie lebte in New York, genau wie ich. Und sie lebte auf der gegenüberliegenden Seite vom Central Park. Ich lebte auf der West Side, sie auf der East Side. Und ich wusste, dass sie weit weg war von Gott. Und trotzdem wollte ich sie nicht sehen. Ich habe jahrelang also in Nachbarschaft praktisch gegenüber von ihr gelebt und ich habe es nicht geschafft, sie anzusprechen. Aber zum Glück weiß Gott und wusste Gott, was ich in meinem Leben brauchte. Eines Abends war ich in einem Nachtclub. Ich war unterwegs mit einem Freund, einem dieser Schauspieler, den ich auch bei den Seifenopern kennengelernt hatte. Und wir wollten einfach Spaß haben. Ich sah mich um in diesem Club. Und auf einmal sah ich dort jemanden sitzen. An einem Tisch saß Yvonne. Jahrelang hatte ich sie nicht gesehen und sie saß da mit einer Freundin. Ich erinnere mich noch heute an diesen Moment, als ich sie sah und ich dachte, oh nein, was macht sie hier? Als ich diesen Gedanken hatte, erinnere ich mich auch, dass der Heilige Geist zu mir sprach und sagte, was machst du eigentlich hier? Aber ich verdrängte diesen Gedanken. Ich bin darin ziemlich gut geworden, den Heiligen Geist zurückzudrängen. Ich habe mich also zu Yvonne gesetzt und wir haben miteinander gesprochen, wie normalerweise Menschen im Showbusiness miteinander reden. Wir haben über unseren Erfolg gesprochen und

0: superficial.
1: Ja, es ging einfach nur ums Oberflächliche. Als ich diesen Club also verließ, hatte ich noch den Gedanken, dass wir uns mal wieder treffen müssten, und das habe ich ihr dann auch gesagt, wir sollten uns mal wieder treffen. Aber so wirkliches Interesse daran hatte ich nicht. Nun, ich habe also meine Arbeit weiterverfolgt, und in diesem Zeitraum von 6 Monaten hat Gott mich dazu gebracht, dass wir uns 3-mal getroffen haben. Das 2. Mal, dass wir uns getroffen haben, war auf einer sehr, sehr vollen Straße, die 59th Street in New York. Und jeder, der diese Straße kennt in New York, speziell in Manhattan, weiß, dass man sich auf dieser Straße nicht einfach zufällig trifft. Wenn ihr schon mal so Filme gesehen habt, wo die Straßen richtig voll sind und die Menschen einfach versuchen, durch diesen Verkehr von Menschen durchzukommen, dann ist man eigentlich so fokussiert darauf, gerade durchzukommen, dass man nicht auf die Menschen schaut. Aber aus irgendeinem Grund habe ich hochgeschaut und da sah ich Yvonne. Ich habe mich erinnert, wie ich zu ihr gegangen bin und gesagt, hey, wie geht's dir? Und sie lacht und sagt, ja, wir müssen uns wieder treffen. Wahrscheinlich war sie gerade wieder auf dem Weg, noch eine weitere Werbung zu machen. Ich war auf dem Weg zu einer Probe. Und ich war schon wieder nicht daran interessiert, sie wiederzusehen. Aber innerhalb dieser 6 Monate haben wir uns schon wieder getroffen. Und schon wieder an derselben Stelle, an derselben Straße. Und diesmal habe ich gedacht, das ist komisch. Also wir müssen uns mal jetzt hinsetzen und darüber sprechen. Das kann kein Zufall sein. Wir haben uns also an einem Café getroffen, uns hingesetzt und was zu essen bestellt. Und dann habe ich bemerkt, dass da etwas anderes ist an Yvonne. Etwas hat sich verändert. Und sie fing an, mir von sich zu berichten und sagte, Daryl, weißt du, der Herr hat mein Herz angesprochen. Und ich habe festgestellt, dass ich weit weg war von ihm. Aber ich bin jetzt auf dem Weg zurück zu ihm. Weißt du, freitagsabends habe ich einen Bibelkreis und ich würde dich gerne einladen, mit dabei zu sein. Allerdings war ich an einem Punkt in meinem Leben, dass meine Karriere wirklich gut lief. Ich habe konstant gearbeitet, ich hatte Hörproben, Spielproben und es war eigentlich nur noch eine Frage der Zeit, dass ich mein Ziel erreichen würde, das Ziel, das ich mir eins gesteckt habe. Ich habe zwar festgestellt, dass ich nicht glücklich war und dass ich innerlich nicht erfüllt war, aber da war trotzdem noch dieses Ego, dieses eigensinnige Verhalten und ich wollte unbedingt dieses Ziel erreichen, bevor ich damit aufhöre. Ich habe ein gefährliches Spiel gespielt und viele meiner Freunde taten das ebenso. Da ich als 7.-Tags-Adventist erzogen war, sagte ich immer zu mir selbst, wenn ich die Zeichen der Zeit sehe, wenn ich sehe, dass die Welt sich ändert, wenn ich sehe, dass das Sonntagsgesetz kommt, dann werde ich mein Leben auf die Reihe bekommen. Das ist ein sehr gefährliches Spiel. Ich erinnere mich an viele meiner Freunde und ich bin Gott an dieser Stelle dankbar, dass er derjenige ist, der entscheidet, wer gerettet oder wer verloren ist. Und ich konnte viele meiner Freunde sehen, die dieses Spiel gespielt haben und in ihren Sünden verloren gegangen sind. Ich weiß nicht, warum Gott mich ständig ansprach, warum er mich aussuchte. Ich verstehe es nicht. Aber als ich euch vorgelesen habe aus Markus Kapitel 5, als Jesus Erbarmen zeigte, konnte ich verstehen, was es hieß, dass er über meine naiven und weltlichen Gedanken lächelte und trotzdem Erbarmen hatte. Yvonne lud mich also zu diesem Bibelstudium ein und sie fing an, mir zu erzählen. Sie erzählte mir von einigen Namen und sie ging damit wirklich nicht oberflächlich um, denn sie war eine bodenständige Frau. Sie hat also nicht einfach nur bam, bam, bam Namen genannt, sondern sie hat mir von einigen Berühmtheiten erzählt und gesagt, hey, derjenige kommt auch und der hat auch sein Herz Jesus übergeben. Und wenn ich einigen von den Älteren hier jetzt diese Namen sagen würde, ihr würdet sie bestimmt erkennen. Und sie sagte, dass diese Leute zu diesem Bibelstudium kommen würden.

Ich konnte also meine Möglichkeiten dadurch verbessern, wenn ich auf die Musikseite des Unterhaltungsbusiness wechseln würde, beziehungsweise das kombinieren könnte. Mein Ziel war also, bei diesen Bibelstudien die Berühmtheiten zu treffen und genau dieses zu erreichen. Ich weiß noch genau, wie ich das erste Mal zu ihrem Apartment kam und ich musste unten an dem Sicherheitspersonal vorbei. Und noch bevor ich an ihrer Wohnung war, habe ich gehört, wie die Musik aus dieser Wohnung kam. Die Tür war zu, aber da waren so viele bekannte Leute, die christliche Lieder sangen. Es hat sich so gut angehört, dass ich es gar nicht erwarten konnte, da reinzugehen und mit dabei zu sein. Ich wollte ein Teil davon sein, ich wollte mitsingen, denn es war genau wie damals bei dem Vorspiel dieses Gefühl vom Teamwork, wenn man zusammenarbeitet und es einfach gut läuft. Dieses Gefühl wollte ich wieder haben und ich wollte Teil davon sein. Die Tür ging auf und ich fing sofort an mitzusingen und ich hatte eine wunderbare Zeit dort. Aber es war nicht die Musik, die mein Herz berührte. Oft hören wir heutzutage Leute, die sagen, dass wir in unseren Gemeinden Musik spielen müssen, die das Herz unserer jungen Leute berührt. Wir sollen doch unseren Musikstil ändern, ihn modernisieren. Aber ich möchte hier aufgrund meiner Erfahrung nochmal betonen, dass es eben nicht die Musik war, die mein Herz in dieser Nacht berührt hat. Nachdem wir ungefähr 45 Minuten lang gesungen haben, ich weiß nicht mehr genau, wie lange wir gesungen haben, denn es ist schon 25 Jahre her, beteten wir gemeinsam. Ich ging zu diesem Bibelstudium an diesem Abend, um Berühmtheiten zu treffen. Aber in Wirklichkeit traf ich den Heiligen Geist. Ich konnte nicht mehr genug von Gottes Wort bekommen. Ich kann nur jedem empfehlen, dass ihr niemals aufhört, für eure Freunde zu beten, von denen ihr wisst, dass sie Jesus den Rücken zugekehrt haben. Hört nicht auf, sie zu lieben. Hört nicht auf, ihnen von der Liebe Jesu zu erzählen. Denn Gott beantwortet Gebete. Meine Großmutter war eine gottesfürchtige Frau und sie sah meinen wilden und verrückten Lebensstil. Aber vor 13 Jahren gab sie mir eine Bibel. Diese Bibel lag 13 Jahre unter meinem Bett. Meine Großmutter starb, bevor ich mich zu Gott bekehrte. Doch ich weiß, wenn Jesus wiederkommt, freue ich mich schon jetzt darauf, sie wiederzusehen. Wie wird es wohl sein, wenn sie feststellt, dass Gott ihre Gebete erhört hat? Lange nachdem sie verstorben war, griff ich unter mein Bett nach dieser Bibel. Nachdem ich von diesem Bibelabend nach Hause kam, ich empfand nach diesem Bibelabend so ein unglaubliches Hochgefühl, das mir keine Droge je verschaffen könnte. Alles, was ich nun tun möchte und was ich seitdem begonnen habe, ist über Jesus reden. Wenn du Jesus wirklich kennst, wenn du ihn getroffen hast, dann hast du auch eine Geschichte zu erzählen. Es ist unmöglich, dass du Jesus wirklich kennst und nichts darüber zu berichten hast. Was er in deinem Leben alles vollbracht hat, das kann nicht sein. Wir studierten an diesem Abend bis 2 Uhr in der Früh und konnten trotzdem nicht genug bekommen. Und danach fingen wir an, nach Leuten Ausschau zu halten, denen wir über Jesus erzählen konnten. Ich habe mich in dieser Nacht zu Jesus bekehrt, ihm mein Herz übergeben und ich preise Gott, dass ich niemals zurückgeschaut habe. Natürlich gab es noch viel Arbeit für Jesus an mir zu tun, denn ich arbeitete ja immer noch als Schauspieler und schließlich musste ich eine Familie damit ernähren. Wie hat Jesus mich aus dieser Situation befreit? Ich fing also wieder an, in die Gemeinde zu gehen,
Aber ich arbeitete ja immer noch als Schauspieler. Und mir wurde klar, dass da einige Dinge waren, die ich auf einmal nicht mehr tun konnte.

Eines Tages sprach Gott ganz deutlich zu mir, denn ich habe viele Zigaretten- und Bierwerbung gemacht, aber ich wusste in meinem Herzen, dass ich das nicht tun sollte. Doch Gott sprach wirklich laut und deutlich zu mir. Eines Tages ging ich durch Harlem spazieren auf dem Weg zu einem Restaurant. Und ich sah nach oben und da war jemand auf dem Werbeplakat, den ich erkannte. Ich habe diesen Menschen bei Vorspielen und Proben gesehen, denn als Schauspieler, da sieht man die gleichen Menschen immer und immer wieder. Und auf diesem Werbeplakat war nun ein sehr, sehr gut angezogener schwarzer Mann, der eine Zigarette in der Hand hatte und Werbung für einen Likör machte. Und eine wunderschöne Frau ging auf ihn zu. Ich sah dieses Plakat an und bewunderte die künstlerische Machart. Aber in diesem Moment nahm ich meine Augen wieder runter und der Herr öffnete mir die Augen und ich konnte auf einmal sehen, dass die Straßen voll von Obdachlosen waren, von Menschen, die Probleme mit Alkohol und Drogen haben. Und man konnte wirklich sehen, dass diese Menschen echte Probleme hatten. Sie hatten Narben an den Armen von den Drogen und man sah einfach die Auswirkungen des ganzen Problems. Und ich sah nach oben und ich sah diese Werbung und der Heilige Geist sagte mir ganz deutlich, das ist nur Illusion und das hier ist die Wahrheit. Und jedes Mal, wenn du solch eine Werbung machst, bringst du meine Kinder um. Und das hat mich in einer Art und Weise bewegt, dass wenn ich heute an diesen Tag denke, dann schüttelt es mich fast. Ich ging nach Hause und habe meine Agenten angerufen und ich sagte ihnen ganz deutlich, keine Zigaretten, keine Bierwerbung mehr. Sie haben mich um eine Erklärung gebeten, aber an diesem Punkt war ich noch nicht so stark genug im Glauben, um die Wahrheit zu sagen. Also sagte ich, es wäre einfach eine persönliche Sache. Doch ich wurde getestet und ab da bekam ich Anruf nach Anruf für Werbung, die sich um Zigaretten und Bier handelten. Das ging so weit, dass einer meiner Agenten anrief und sagte, hey, du brauchst noch nicht mal zur Probe kommen, denn der Auftraggeber weiß, was du beim letzten Mal gemacht hast und er will dich unbedingt haben, auf jeden Fall. Es war so eine starke Prüfung, dass ich direkt nach dem Telefonat auf die Knie vor Gott ging und ihn im Gebet um Stärkung bat, damit ich dieses Angebot auch ableben konnte. Er hörte mein Gebet und gab mir die Kraft zu widerstehen. Das nächste Mal, als Gott mich direkt ansprach, war ich in der Gemeinde. Da war ein kleiner Junge und der erkannte mich und der lief direkt auf mich zu und sagte, Mr. Sawyer, Mr. Sawyer, ich kenne Sie aus dieser Seifenoper. Als Schauspieler liebt man es und fühlt sich unheimlich geehrt, wenn die Leute einen erkennen. Es geht ja dann um einen selbst. Der Herr musste viel an mir arbeiten und mir zeigen, dass es bei einem Christen eben nicht nur um das Ego, nicht nur um mich selbst geht, sondern dass es einzig und allein um Jesus geht. Als dieser Junge dann zu mir kam, sagte er, so nebenbei, ist das eigentlich echter Alkohol, den Sie da trinken? Ich erinnere mich noch daran, wie ich lachte und auf etwas überhebliche Art und Weise sagte, nein, mein Sohn, das ist einfach nur Cola. Das war es auch immer bei den Dreharbeiten, aber niemand von den Außenstehenden konnte das wissen. Als ich ihm dieses Geheimnis verriet, gab mir der Herr einen Gedanken in meinem Kopf, der mir klar machte, dass der Feind auf dieselbe Art und Weise arbeitet. Dieser kleine Junge schaut dir zu. Er schaut zu dir auf. Genauso wie viele andere Leute, die diese Seifenopern konsumieren, und sie haben oft gar keine Vorstellung von dem, was dort wirklich abläuft. Was vermitteln diese Seifenopern für Botschaften? Wozu sollen diese Leute geführt werden? Ich entschied mich, zu Gott zu beten und ihn um eine Lösung zu bitten. Ich entschied mich ganz klar für seine Hilfe. Ich sagte zu ihm, Herr, dies ist das Einzige, was ich wirklich gelernt habe und seit fast 10 Jahren tue. Ich brauche deine Hilfe. Dann hörte ich auf, in diesen Seifenopern zu spielen. Ich dachte, nun gut, ich kann immer noch Werbespots machen. Ich versuchte also Aufträge zu bekommen und in dieser Zeit gab mir Gott ins Herz, Vegetarier zu werden. Tja, zugleich bekam ich allerdings Angebote von McDonald's und Burger King. Auch KFC wollte mich haben. Bei so einem Spot fängt die Kamera jede noch so kleine Nuance der Mimik des Schauspielers ein.

0: few takes as possible. I had based my reputation.
1: Meine Einstellung zu meiner Arbeit war immer, dass ich mit ganz wenigen Versuchen so authentisch wie möglich sein wollte. Für mich war das immer ein Qualitätsmerkmal meiner Arbeit. Aber als wir an einem speziellen Tag diesen Burger-Werbespot drehten, stand ich da mit der braunen Papiertüte in der Hand und biss in diesen Burger hinein und versuchte wirklich überzeugend darzustellen, dass ich diesen Burger auch genießen konnte. Aber in meinem Herzen hörte ich den Herrn rufen: Wie kannst du es wagen, jemanden dazu ermutigen, das zu essen, wenn du selbst das niemals tun würdest und du auch weißt, dass diese Art von Nahrung Menschen tötet? Es wurde für mich dann mit jeder Aufnahme schwieriger, diesen Spot authentisch rüberzubringen. Er wurde auch niemals ausgestrahlt. Der Marketingdirektor war frustriert von meiner schauspielerischen Leistung und mir ging es sogar noch umso mehr so. Jede dieser Werbeaufnahmen kostet hunderttausende Dollar. Zuletzt dachte ich, dass ich am besten nur noch Werbung für Toilettenpapier machen sollte, denn das könnte dann doch noch harmlos sein. Den letzten Werbespot, den ich in meinem Leben gemacht habe, war für ganz normale Coca-Cola. Es wurde mir dabei bewusst, dass ich hier Werbung für ein Nahrungsmittel mache, das durch seine Inhaltsstoffe nicht nur den Menschen aufputscht, also manipuliert, sondern auch noch jede Menge schädlichen Zucker enthält. Ich betete also letztendlich zu Gott: Vater, ich weiß nicht, was ich tun soll, aber ich übergebe dir mein Leben. Und ich bitte dich, dass du die Kontrolle in meinem Leben übernimmst. Je mehr ich also die Bibel studierte, desto mehr beeindruckte mich der Heilige Geist, künftig auf dem Land zu leben. Ihr wisst ja noch, dass ich, als ich nach New York zurückging, um meine Schauspielkarriere weiter zu verfolgen, gedacht habe, dass ich bis an mein Lebensende in New York bleiben wollte. Es ist immer wieder erstaunlich, wie sehr Jesus unser Herz in seinem fortwährenden Prozess umformt und verändert, wenn wir unser Leben in seine Hände geben. Ich spürte, dass der Herr mich und meine Familie aus New York City herausleiten wollte. Somit hatte ich auch mehr Zeit für meine Familie. Nach einer Weile gelang es dem Herrn auch, mich aus New York City herauszubewegen. Ich konnte es kaum erwarten, die Stadt zu verlassen. Das, was mir früher so glorreich und wundervoll und wichtig erschien, wirkte nun auf mich geradezu lächerlich und idiotisch. Aber Gott ist gut und Gott ist treu. Ich könnte euch jetzt noch tagelang über meine Erfahrungen in der Wildnis erzählen, aber dazu nur so viel. Der Herr ist gnädig und barmherzig. 1. Petrus, Kapitel 2, und dort Vers 9. Ihr aber seid das erwählte Volk, das Haus des Königs, die Priesterschaft, das heilige Volk, das Gott selbst gehört. Er hat euch aus der Dunkelheit in sein wunderbares Licht gerufen, damit ihr seine machtvollen Taten verkündet. Früher wart ihr nicht sein Volk, aber jetzt seid ihr das Volk, das Gott gehört. Früher galt euch nicht sein Erbarmen, aber jetzt habt ihr sein Erbarmen erfahren. Diese zwei Bibelverse wurden immer wichtiger für mich. Ich habe früher nicht wahrgenommen, dass Gott mich bereits erwählt hat. Jesus wollte von Anfang an, dass ich zu seinem Volk gehöre. Dies ist der heilige Ruf, der von Gott ausging und der mich zu seinem Volk gerufen hat und der auch alle von euch ruft. Wir haben eine spezielle Aufgabe. Gott hat uns nicht nur ausgewählt, um die drei Engels Botschaft zu hören, sondern auch, um sie zu leben, um sie zu teilen. Als ich diesen Bibeltext gelesen habe, konnte ich Gott nur dafür danken, dass er mich auserwählt hat und so sehr liebt, dass ich zu seinem auserwählten Volk gehören darf. Er hat mich aus der Dunkelheit herausgerufen und ans Licht geführt. Ich musste nicht mehr den Kameras und den künstlichen Lichtern der Unterhaltungsindustrie folgen, sondern ich konnte dem Licht folgen, das Jesus Christus für uns darstellt. Und ich folge ihm, und es wird jeden Tag besser. Ich danke Gott, dass er mich, obwohl ich ihm den Rücken zugekehrt habe, niemals aufgegeben hat.

Herr, unser Herrscher, wie herrlich ist dein Name in allen Landen, der du zeigst deine Hoheit am Himmel. Aus dem Munde der jungen Kinder und Säuglinge hast du eine Macht zugerichtet, um deiner Feinde willen, dass du vertilgst den Feind und den Rachgierigen. Wenn ich sehe die Himmel, deiner Finger Werk, den Mond und die Sterne, die du bereitet hast, was ist der Mensch, dass du seiner gedenkst, und des Menschen Kind, dass du dich seiner annimmst? Du hast ihn wenig niedriger gemacht als Gott. Mit Ehre und Herrlichkeit hast du ihn gekrönt. Du hast ihn zum Herrn gemacht über deine Hände Werk. Alles hast du unter seine Füße getan. Schafe und Rinder, dazu auch die wilden Tiere, die Vögel unter dem Himmel und die Fische im Meer und alles, was die Meere durchzieht. Herr, unser Herrscher, wie herrlich ist dein Name in allen Landen.

Und ich sah einen neuen Himmel und eine neue Erde. Denn der erste Himmel und die erste Erde waren vergangen, und das Meer gibt es nicht mehr. Und ich, Johannes, sah die heilige Stadt, das neue Jerusalem, von Gott aus dem Himmel herabsteigen, zubereitet wie eine für ihren Mann geschmückte Braut. Und ich hörte eine laute Stimme aus dem Himmel sagen: Siehe, das Zelt Gottes bei den Menschen, und er wird bei ihnen wohnen, und sie werden seine Völker sein, und Gott selbst wird bei ihnen sein, ihr Gott. Und Gott wird abwischen alle Tränen von ihren Augen. Und der Tod wird nicht mehr sein, weder Leid noch Geschrei noch Schmerz wird mehr sein, denn das Erste ist vergangen. Und der auf dem Thron saß, sprach: Siehe, ich mache alles neu. Und er sprach zu mir: Schreibe, denn diese Worte sind wahrhaftig und gewiss. Und er sprach zu mir: Es ist geschehen, ich bin das A und das O, der Anfang und das Ende. Ich will dem Dürstenden geben aus dem Quell des Wassers des Lebens umsonst. Wer überwindet, der wird alles erben, und ich werde sein Gott sein, und er wird mein Kind sein.

Die Wahrheit. Die Wahrheit ist sich selbst erklärend und ist absolut, weil sie ist unveränderlich, sie ist unwidersprüchlich, sie ist allumfassend, sie ist allgegenwärtig, sie ist zugänglich für jeden und sie ist einfach. Ich kenne nur eine Sache aus diesem ganzen Universum, das diesem Kriterium entspricht, und das ist nämlich das Grundgesetz. Nicht das Grundgesetz eines Staates, sondern das Grundgesetz dieses ganzen Universums. Alle Dinge und Elemente des Makro- und Mikrokosmoses können nur existieren und funktionieren durch dieses Gesetz. Und dieses Gesetz hat zwei Pfeiler. Der eine ist, nichts kann aus sich selbst existieren oder funktionieren. Und der zweite, nichts kann etwas für sich selbst tun. Das sagt aus, dass alle Elemente von dem Größten bis zum Kleinsten in diesem Universum ein Kanal sein muss. Alles hat einen Eingang und muss deshalb auch einen Ausgang haben. Alles muss nehmen, das heißt aufnehmen, um es dann weiterzugeben. Alles hat eine Ursache und alles hat eine Wirkung. Und die Summe aller Kanäle ergibt auch einen Kanal. Deshalb können alle Funktionen in diesem Universum nur im Kreislauf funktionieren. Zu diesen Kriterien passt allein die Unveränderlichkeit, das heißt, niemand kann diese Tatsachen verändern. Sie können nicht widersprochen werden. Sie sind allumfassend, weil nichts im ganzen Universum ist ausgenommen davon. Sie sind allgegenwärtig. Jeder kann sie verstehen und sie sind das Einfachste, was man so begreifen kann. Guten Abend, meine lieben Damen und Herren. Ich heiße Horst Müller und bin gebürtig aus Rumänien, in Siebenbürgen geboren. Habe dann in Deutschland an der Albert-Ludwigs-Universität in Freiburg im Breisgau Medizin studiert. Habe meine Facharztausbildung in Ludwigshafen am Rhein in Deutschland gemacht und dann

arbeite ich jetzt in der Praxis als Facharzt für Hals-Nasen-Ohrenheilkunde seit über 16 Jahren. Und seit knapp 12 Jahren bereise ich sozusagen die Welt, um Vorträge zu halten, um eine Sache zu erklären, die ich in meiner Praxis studiert und auch eine Antwort darauf gefunden habe, nämlich, woher kommt die Krankheit? Wenn es irgendeine Frage gibt, die heute wichtig ist, dann denke ich, ist diese Frage es. Woher kommt die Krankheit? Kann sie durch Zufall entstehen? Kann sie einfach so entstehen aus irgendeinem Umstand, der hustet dich jemand an und schon bist du krank geworden? Kann eine Krankheit entstehen aus äußeren Faktoren oder entsteht sie aus inneren Faktoren? Woher kommt die Krankheit? Das ist die Frage, die ich mir in der Praxis als Arzt stellen musste, weil die Patienten wollten eine Antwort. Und die Antwort, die ich hatte, musste ich feststellen, stimmte nicht mit dem überein, was Wahrheit ist. Mich haben meine Patienten geprägt, ihre Fragen, dass sie gefragt haben und gesagt haben, Herr Doktor, warum habe ich das? Und dann stehst du da als Doktor und sagst, naja, wissen Sie, Sie haben das, weil so und so und so, das, was man so gelernt hat. Und ich kann mich sehr gut an diesen älteren Herrn erinnern, der kam zu mir mit seinen zufallenden Ohren. Das heißt, er sagt, Herr Doktor, meine Ohren fallen ständig zu. Und dann habe ich gesagt, naja, es war nicht, wissen Sie, Ärzte können nicht schwer eine Diagnose stellen. Ist die Funktionsstörung der Belüftungstube des Mittelohrs, die Eustachische Röhre, wie sie genannt wird, die funktioniert nicht mehr gut. Nun hatte ich gelernt, dass es eine Frage des Volumens im Kreislauf ist. Das heißt, er muss mehr Flüssigkeit trinken oder noch ein bisschen mehr zunehmen. Dann passiert das mit der Dysfunktion der Tube nicht. Und so habe ich dem Herrn gesagt, er soll mehr Wasser trinken und habe ihn entlassen. Nach einigen Wochen kommt er zurück und sagt mir, Herr Doktor, ich trinke jetzt 3 Liter Wasser am Tag, aber meine Ohren fallen immer noch zu. Und jetzt müssen Sie sich vorstellen, ein Arzt ist nie verlegen, er hat immer eine Antwort. Das heißt, er könnte sagen, naja, wir erhöhen die Dosis. Wir machen aus 3 Liter 3,5 Liter. Und vielleicht mischen wir noch ein bisschen was Dickes rein, damit es ein bisschen mehr Volumen gibt. Oder wir sagen ganz einfach, na wissen Sie, Sie haben ein gewisses Alter. Das Ganze ist halt altes Geschehen. Und dann lassen wir den Patienten, den Menschen mit seiner Not. Und sie machen das bei ein paar Leuten und irgendwann mal plagt und hat mich mein Gewissen geplagt. Ich habe gesagt, was tue ich hier als Arzt? Ich habe so viele Jahre studiert, habe den Facharzt gemacht, und jetzt erzähle ich den Leuten irgendetwas, was ich selber nie nachvollziehen konnte oder nicht mich gefragt habe, woher es kommt. Und jetzt kann ich natürlich so weitermachen oder ich kann mich fragen, was soll ich tun? Wisst ihr, der Arztberuf ist an sich der allerbenachteiligende Beruf. Und ich möchte das ein bisschen mit einem Bild erklären. Wenn Sie diesen Zustand hätten in Ihrer Wohnung, wenn man es passiert, können Sie alles betrachten, das ist Schimmel an der Wand. Kann Schimmel an der Wand von alleine wachsen? Jeder weiß, dass das nicht geht. Man braucht Feuchtigkeit dazu. Und die Feuchtigkeit muss natürlich irgendwoher kommen. Und jetzt rufen Sie den Fachmann an und der Fachmann kommt zu Ihnen und sagt, ich habe das beste Schimmelpilz Mittel, das putzt Ihren Schimmelpilz weg, wenn Sie es anwenden. Und er gibt Ihnen die Anleitung, wie Sie es tun sollen. Und die Frage ist, würden Sie den Mann engagieren, wenn er Ihnen die Schimmelpilzentferner anbietet? Ein anderer sagt, oder vielleicht fragen Sie ihn, ja, dann habe ich den Schimmelpilz weg, aber was mache ich mit der Feuchtigkeit? Und er sagt, kein Problem, ich habe ein paar sehr super moderne Trockner, die tun Sie an die Wand, die werden hochleistungsfähig Ihre Wand trockenlegen. Sie kosten was, sie müssen sie aber jeden Tag verwenden, weil

Haben Sie das Problem gelöst mit dem Trocknen? Würden Sie so einen Mann engagieren? Ich bin mir sicher, keiner von Ihnen würde das tun. Warum denn nicht? Weil er geht doch nicht auf die Ursache ein, woher kommt die Feuchtigkeit? Weil haben wir die Feuchtigkeit nicht entfernt, dann können wir machen, was wir wollen. Wir können noch antibakterielle, antimikrobielle, antibiotische

Kfz-Mechaniker kennt sein Fahrzeug. Er weiß, womit er zu tun hat. Der Architekt kennt die Eigenschaften der verwendeten Elemente. Glaubt ihr, ein Architekt baut irgendetwas per Zufall? Glaubt ihr, dieses Gebäude ist per Zufall gebaut worden? Würdet ihr jemand einen Architekten anstellen, der sagt, naja, es ist egal, wie der Boden ist, es ist egal, welches Material wir verwenden, aber Hauptsache, wir machen ein schönes Haus und stellen es hin. Geht das? Das geht im Architektenberuf am wenigsten. Jedes Element bei dem Bau eines Hauses ist berechnet, geprüft, sodass es auch den erforderlichen Sachen, dem, was man baut, standhält. Ein Architekt baut nie per Zufall. Jetzt glauben Sie, dass der Mensch ein Zufallsprodukt ist, das heißt, dass die Dinge im Menschen zufällig ablaufen? Hier ist der Arzt, das bin ich. Und hier sind die Menschen. Und welches ist der Nachteil des ärztlichen Berufes? Der Nachteil des ärztlichen Berufes ist, der Arzt kennt den Menschen nicht. In dieser ganzen Diskussion, die wir jetzt haben in der ganzen Welt, wird denn der Mensch betrachtet oder das Virus betrachtet? Was betrachtet man, den Schimmel an der Wand oder die Wand? Was ist uns wichtig? Was zählt? Zählt der Mensch? Glaubt ihr, für den Doktor zählt der Patient? Oder zählt es sein Einkommen, sein Prestige? Was zählt denn? Wisst ihr, als ich Student war, hat man uns den Patienten als Demonstration vorgeführt. Ja? Das ist eine Anschauung eines Symptoms, einer Krankheit. Also als Student war der Patient eine Demonstration, also eine Veranschaulichung. In der Klinik war der Patient die Nase, die Zunge, der Kehlkopf, das Ohr. Und in der Praxis fand ich mich mit dem wirklichen Menschen, dem, der mir Fragen stellte, dem ich eine Antwort geben musste. Jetzt wurde plötzlich aus dem Patienten, aus dem Ohr, aus der Nase, wurde eine Person. Ich war so gut trainiert, ich konnte in 5 Stunden 70 Patienten sehen. 5 Stunden 70 Patienten, ist doch fantastisch, oder? Guter Umsatz. Wenn der 71., das heißt, wenn der Erste als 71. wiedergekommen wäre, und ich hätte ihn gesehen, ich hätte ihn nicht erkannt. Aber in dem Moment, wo ich in seine Nase geguckt hätte, hätte ich gesagt, den habe ich heute schon gesehen. Versteht ihr? Das heißt, das Symptom können wir genau sehen. Wir können genauestens auf das Äußere achten, aber die Person, null. Und das macht natürlich, das hat mich sehr, sehr, wie soll ich sagen, unter Druck gesetzt, weil ich habe mich gefragt, ist es wert, Schimmelpilzmittel zu verkaufen und gute Trockner, die die Wand trocken legen, aber nie zu wissen, warum die Wand feucht wird? In mehr als 90% der Fälle sagt die Medizin immer, wir wissen es nicht. Waren Sie schon mal beim Doktor und haben Sie ihn gefragt, woher kommt der Tinnitus? Es gibt allerhand Hypothesen, dass man sagt, na ja, es ist eine Durchblutungsstörung oder es ist das oder es ist jenes. Aber wer kann denn den pathophysiologischen, das heißt, wer kann denn diese Funktionen, wie sie entstehen, auch beschreiben? Wer kann sie nachvollziehen, sodass man sagen kann, okay, das ist so, weil es so ist. So wie beim Architekten, wie beim Maurer und wie beim Kfz-Mechaniker. Ich musste etwas tun und ich habe ganz einfach angefangen, mit meinen Patienten zu sprechen. Ist doch nicht leichter als das, oder? Aber wenn man 5 Stunden für 70 Patienten hat, wie viel kann man reden? Wie viel kann man vom Patienten erfahren? Deshalb habe ich eine einfache Methode genommen, weil ich konnte auch nicht in die Literatur irgendwo gehen, weil es gibt keine Literatur, die Ihnen sagt, Ihr Herzinfarkt kommt von hier. Gucken Sie mal an.

Es gibt keine Literatur, die sagt, ihre Nase fließt auf der linken Seite und nicht auf der rechten, weil das und der Prozess stattfindet. Das gibt sie nicht. Warum in einer Nase Regen ist und in der anderen Sonnenschein? Das muss doch eine Erklärung haben, oder? Ich meine, der Kfz-Mechaniker kann sie nicht geben, der Architekt kann sie nicht geben, der Maurer kann sie nicht geben. Warum soll der Arzt sie nicht auch geben können? Und so habe ich den Patienten aufgenommen. Ihr seht hier die Zeitleiste und sein Alter. Und ich habe angefangen aufzuzählen die körperlichen Beschwerden. Das ist ja normal, das tut jeder Arzt. Wir fragen, seit wann sind die Kopfschmerzen da? Wann sind die Nackenverspannungen gekommen? Wann ist der Tinnitus und in welchem Ohr aufgetreten? Wir fragen nach dem Schwindel und seit wann er gekommen ist. Und wir tun das sehr schön in eine Zeitleiste. Das ist ganz wichtig, dass man die Zeit immer guckt. Mandeln, Blinddarm, Gallenoperationen, wann wurde was gemacht? Und auch das tragen sie alles ein. Und die Kinder, die Geburten, die Fehlgeburten. Das heißt, man muss eine sehr gründliche physische Anamnese, so sagt man das in der Medizin, machen. Aber dafür braucht man Zeit, wenn man dem Patienten wirklich helfen will. Und ich habe das dann angefangen. Ich mache das heute sehr gründlich. Und so mancher Patient ist sehr erstaunt, weil er sagt, ich bin ja zum HNO-Arzt gekommen, wieso fragen Sie mich von Anfang an alles durch? Sage ich, weil das eine Bild mit dem anderen zusammenpasst. Sie sind ein Mensch, Sie sind ein Körper. Ich brauche ein gesamtes Bild. Ich kann doch nicht einfach nur dieses eine kleine Symptom nehmen, wie eines meiner Kollegen mal gemacht hatte als HNO-Arzt, als meine Oma zu ihm ging. Sie hatte einen Tumor an ihrer Ohrspeicheldrüse. Und dann klagte meine Oma dem HNO-Arzt und sagte, meine Beine tun so weh. Und dann muss natürlich der HNO-Arzt sagen, naja, das ist nicht meine Baustelle. Ja, das heißt, wir haben den Menschen aufgeteilt, wie wenn er in mehreren Stücken existiert. Er ist doch ein Ganzes. Das, was die Ohrspeicheldrüse ein Problem macht, macht auch den Beinen ein Problem. Ich muss den ganzen Menschen kennen, dass ich alles weiß. So habe ich das gemacht. Und was ich dann noch gemacht habe dazu, und das ist das, was mir die Augen geöffnet hat, war, dass ich die psychische Geschichte aufgenommen habe. Ich habe nachgefragt nach den Beziehungen. Wie haben sich die Eltern zueinander verhalten oder verstanden? Wie ist die Beziehung zur Mutter, die Beziehung zum Vater, zum Partner, zu den Kindern? Ich habe nach den Erlebnissen gefragt. Wann ist Heirat, Scheidung, Todesfälle, egal was, wann sind sie aufgetreten? Und habe sie schön in die Liste eingetragen, sodass ich sie in der Zeitliste zusammen mit den physischen Auftreten der Geschehnisse getan habe. Die Arbeitsverhältnisse, Beruf, Arbeitslosigkeit und dann auch das Besondere, das Persönliche, die Belastungen, die der Mensch so in seinem Leben gehabt hat. Und ich habe das inzwischen mit Tausenden von Patienten getan. In meiner Praxis habe ich über 20.000 Leute gesehen. In den letzten 10-12 Jahren bin ich in vielen Ländern der Welt gereist und habe mit vielen tausenden Menschen gesprochen und habe immer dasselbe getan. Das heißt, ich habe die Krankheit und die Lebensgeschichte genommen. Und Sie müssen das nicht viel tun. Jeder Arzt, der es ausprobieren will, kann es nachvollziehen. Sie werden sehen, dass es ein direkter Zusammenhang gibt von dem, was der Mensch erlebt hat, mit dem, wo sein körperliches Symptom herkommt. So, ich habe nach den Gesetzen der Natur Folgendes getan. Ich habe verstanden, dass das ganze Leben in einem Kanal fließt oder in einem Rahmen stattfindet. Ein Weg. Und das ist der Mensch, auf dem er gehen muss. Die Gesetze steuern Bedürfnisse und Abhängigkeit. Es gibt keinen Menschen, der unabhängig ist, oder? Und würden alle Bedürfnisse, die wir brauchen, gestillt, wären wir zu 100% gesund. Weil alles, was das Leben braucht, dem Leben gegeben, käme Krankheit nie in Frage. Das heißt, Krankheit muss außerhalb dieses Rahmens sein. Das heißt, die Bedürfnisse sind nicht erfüllt. Entweder sie sind zu wenig und dadurch entstehen Fehlfunktionen oder Krankheit, oder die Bedürfnisse sind nicht erfüllt, indem sie zu viel sind und dann entsteht auch Fehlfunktion
oder Krankheit.

Und wenn man dann nicht das Symptom orten kann, was fehlt, kommt man in die Nähe des Todes. Und im Tod gibt es keine Funktion. So, ich muss also herausfinden bei meinem Patienten, was ihm fehlt, wenn er krank ist. Und wir alle wissen, es gibt Bedürfnisarten. Und wir haben eine Bedürfnisart, die wir alle kennen, die in allen medizinischen Büchern beschrieben sind, und das ist die Chemie. Wir alle wissen, wir müssen atmen, trinken, essen, uns warm anziehen oder kalt, wie auch immer die Außentemperatur ist. Wir alle haben von Kindheit, ohne es lernen zu müssen, gewusst, wenn unser Körper eine Reaktion bringt, was diese Reaktion bedeutet. In dem Sinne, wenn wir frieren, wissen wir, dass uns Wärme fehlt, oder? Wenn wir schwitzen, wissen wir, dass es zu viel ist. Wenn wir hungrig sind und durstig, wissen wir, was uns fehlt. Die Körperreaktion zeigt uns genau, und wir müssen da nicht in medizinische Bücher gucken und sagen, naja, wenn ich durstig bin, dann trinke ich was. Wenn ich müde bin, dann gehe ich schlafen. Ja, das muss mir keiner lehren. Aber jetzt, wenn der Tinnitus kommt, wenn der Schwindel kommt, woher kommt das? Wissen die Schwindelpatienten sind an sich die geplagtesten, also nicht nur sie, aber sie gehen von Patient oder von Arzt zu Arzt und keiner kann ihnen wirklich helfen. Sie gehen zu mindestens 3 Disziplinen, dem Internisten, dem Neurologen und dem Heilarzt. Weil jeder hat Organe da drin, die sein Gebiet betreffen. Und da kam eines Tages, wo ich so am Anfang war mit der Aufnahme meiner Geschichten, ein Patient zu mir, der war so mittelaltes, vielleicht Anfang 50. Und er war ziemlich zornig. Er hatte eine ganze Tüte mit Medikamenten und sagt, Herr Doktor, ich habe seit 4 Monaten einen Schwindel. Und ich habe all diese Medikamente bekommen, wo ich war, aber sie funktionieren nicht. Warum habe ich diesen Schwindel? Er war so aufgewühlt. Und ich war damals noch relativ am Anfang und ein bisschen habe ich ihm geantwortet, wie er mir geantwortet hat. Und ich habe gesagt, weil Sie einen Streit haben. Der Mann guckt mich an, bleibt eine Sekunde wie erstarrt und im nächsten Augenblick fängt er an zu lachen und sagt, wissen Sie, Sie haben recht. Was war passiert? Sein Schwindel war ein interessanter Schwindel. Er war Schwerarbeiter mit der Kettensäge. Und er sagte, den ganzen Tag kann ich mit der Kettensäge arbeiten, habe keinen Schwindel. In dem Moment, wo ich nach Hause komme und mich hinsetze, kommt der Schwindel. Ist das nicht fantastisch? Medizin ist eines der interessantesten Sachen. Wisst ihr, wenn man die Bücher studiert oder wenn man in der Uni vorbeigeht, man lernt das, was wirklich interessant ist in der Medizin kaum. Da gibt es den sogenannten Clusterschmerz. Das heißt, es gibt einen Kopfschmerz, der immer nur einseitig auftritt und er kommt immer zur selben Stunde. Immer um 4 Uhr in der Nacht, bumm, ist er da. Oder zwischen 4 und 6 rötet sich und tut weh das halbe Ohrläppchen. No. Ein Mann kam zu mir und sagte, ich kriege immer nur ein rotes linkes oder rechts, ich weiß nicht mehr genau die Seite, aber nur eine Seite meines Gesichtes will knallrot und die andere ist blass. Wie kann ich das erklären? Die Medizin ist interessant, wenn man sie versteht. So, jetzt habe ich einen Schwindel, jetzt habe ich ein Symptom. Ich muss doch wissen, wo es herkommt, wo es beginnt. Und was mich die Geschichte gelehrt hat, das heißt das Aufstellen der Krankheit und der Lebensgeschichte zusammen war, dass die Menschen noch andere Bedürfnisse haben, wie nur Essen und Trinken. Das heißt, sie brauchen Liebe, Gerechtigkeit, Freiheit, Wahrheit, Sicherheit und so weiter. Und das kann man natürlich nur mit Gedanken wahrnehmen. Jetzt war ich mit diesem Patienten, der hatte einen körperlichen, der Schwindel, die alle Krankheiten sind immer körperlich. Aber wir haben keine körperliche Einwirkung, damit der Schwindel entsteht. Aber wir versuchen mit körperlichen Mitteln, das Ding wegzuputzen. Weil es ist ja körperlich. Ja? Wir versuchen also, die Wand klar zu machen, ohne

dass wir das Wasser in der Wand finden, woher es herkommt. Was glauben Sie, in dem medizinischen Studium, wie viel lernt ein Arzt über Denken? Wie viel wird uns beigebracht über das Denken des Menschen? Ich muss Ihnen sagen, gar nichts. Das heißt, wenn, dann ganz wenig. Jetzt frage ich Sie, was ist am Menschen wichtiger, Essen, Trinken oder Denken? Was bestimmt den Menschen in seinem Tun? Ist doch Denken. Wir tun nichts mehr wie Denken. Aber wo finden Sie in der Medizin oder in der heutigen Diskussion den Gedanken? Wo finden Sie ihn? Es ist eines der empörtesten Dinge, also das empört mich am meisten, dass man ein Studium macht, in dem das Essentielle des Menschen komplett vernachlässigt wird. Die Essenz des Lebens, das Denken, die Liebe, die Gerechtigkeit wird komplett ausgeschaltet. Stellen Sie sich das vor. Ein Arzt schaut Sie an wie ein Stück Fleisch. Das ist alles wie ein Stück Baum, das irgendwo hineinpasst. So sind wir zumindest zerniert. Und die Labormediziner, die gucken Sie nicht mal an. Die haben ja nur das Labor. Und haben Sie ein Labor, geht es Ihnen gar nicht an, wie Sie aussehen, was wehtut, wo es kommt. Und ich finde, das ist eine Katastrophe. Deshalb haben wir auch heute die Katastrophe in der ganzen Welt. Weil wir haben das Essentielle im Menschen haben wir nicht in unserer Wissenschaft drin. Und das ist ja himmelschreiend. Schauen Sie, es gibt kein Liebes-Thema in der Medizin. Wir haben Chemie, wir haben Physik, aber Liebe als oder Beziehungen wird in der Medizin nicht gesprochen. Das wird aber nicht einmal in der Theologie besprochen. Das Thema Liebe, das Thema der Gedanken ist nirgendwo zentral. Dabei sind wir, was wir denken. Wir essen auch das, was wir denken. Man kann an einem Menschen genau sehen, was er denkt, wenn man verstanden hat, wie der Gedanke im Körper sich äußert. Es hat 2,5 Jahre gedauert. Sie wissen ja, das größte Hindernis, um etwas zu lernen, ist das Vorwissen. Merken Sie sich das. Das größte Hindernis, um lernfähig zu sein, ist das Vorwissen. Und wir gehen mit allen Sachen immer mit Vorwissen dran. Und jetzt bist du konfrontiert mit einem neuen Wissen, das das Vorwissen in Frage stellt. Und jetzt musst du etwas tun. Entweder du hältst an dem Vorwissen fest und sagst, nein, das muss so sein. Oder du sagst, okay, lass mal zuhören, was hat der zu sagen? Vielleicht macht es Sinn. Ich habe 2,5 Jahre gebraucht, bis ich überzeugt war, obwohl ich es jeden Tag gesehen habe, dass der Mensch krank wird, weil ihm Liebe fehlt. Stellen Sie sich vor, wie viel ich arbeiten musste, um das Vorwissen wegzutun. Weil ich kam jeden Tag nach Hause. Wir hatten Teenager zu Hause als unsere Kinder, Pflegekinder. Und ich habe ihnen immer die Geschichten alle erzählt. Die sind ja hochinteressant. Ja? Und dann habe ich ihnen gesagt, schaut, das Ohr dieses Menschen fließt, weil er sich gestritten hat. Oder weil die Mutter gestorben ist. Oder was auch immer die Geschichte war. Und meine Teenager haben mit mir was gemacht. Gesagt, oh, wie fein. Wie schlau du bist, haben sie das gesagt? Nein, sie haben gesagt, haben über mich gelacht. Und gesagt, wie willst du das beweisen, dass es die Liebe ist, die krank macht? Schauen Sie, ich gucke manchmal in die Ohren und jetzt, wo ich ja gelernt habe, die Seiten, wie der Mensch funktioniert, die Struktur, wir werden es ja ein bisschen durchgehen diese Tage, dann schaue ich ins Ohr und sehe die Entzündung und dann frage ich, wie geht es Ihrer Frau? Und dann fällt plötzlich der Patient aus den Wolken und sagt, ja, wie, was hat meine Frau damit zu tun? Ja, so ignorant sind wir.
Wir fragen

uns nicht, wo kommt die Entzündung her? Wie kommt sie genau aufs Trommelfell? Wieso ist sie auf dem linken Trommelfell und nicht auf dem rechten? Wie ist was? Wieso funktioniert? Und eines der Patienten, die mich, ich habe es ja natürlich immer wieder versucht, auch jüngeren Leuten beizubringen, dass ihr Denken wichtig ist. Wissen Sie, wie schwer das ist? Und das Allerschwierigste ist mit Männern. Ja, Männer, typisch Mann. Der Mann ist zugänglich, ich sage immer ab 50, ich bin jetzt 56 Jahre alt. So, wenn man ab 50 kommt, dann kann man mit dem Menschen, mit einem Mann reden und sagen, du hast ein Problem in deinem Denken. Vorher kann er das nicht begreifen. Und er kann es auch nicht begreifen an seinem Körper. Dieser Junge war 18 Jahre alt und er hatte zwei geschwollene Ohrspeicheldrüsen. Die linke war mehr geschwollen als die rechte. Und er kommt zu mir, weil es ja mein Fach ist. Aber ich gucke mir den ganzen Menschen an und er hatte interessanterweise zwei eingewachsene Großzehennägel. Die sind ja ganz weit weg von der Ohrspeicheldrüse, oder? Die Großzehennägel. Was glauben Sie, welcher Großzehennagel war mehr eingewachsen und welcher war weniger eingewachsen? Wenn Sie ein bisschen Anatomie kennen. Nun, dort, wo das Größere war, Sie wissen, die Nerven überkreuzen, war auch der größere eingewachsene Zehennagel. Und dort, wo weniger war, war auch der weniger eingewachsene Großzehennagel. Jetzt frage ich diesen jungen Mann, ob er sich vorstellen kann, dass das von seinem Denken kommt. Habe ich ihn überfordert oder nicht? Würde ich Sie auch überfordern? Ja, das heißt, es ist heute ganz schwierig, dem Menschen klarzumachen, dass alles, was in seinem Körper passiert, der Ausdruck seines Denkens ist. Was denn sonst? Deshalb musste ich mich mit Gedanken beschäftigen. Ich musste herausfinden, wieso zählt Gerechtigkeit und das Fehlen der Gerechtigkeit macht krank. Weil mein Schwindelpatient hatte ein Erlebnis erlebt, nämlich vor 4 Wochen, bevor der Schwindel angefangen hatte, hatte ihm sein Nachbar die geheimen Pläne seiner Schwiegermutter offenbart. Er hat nämlich eine Frau, die ist eine Einzeltochter und er hat das Haus der Schwiegereltern renoviert und repariert und hat dort über 20.000 Euro reingesteckt. Weil er weiß, das Haus wird wem gehören eines Tages? Der Tochter, und die Tochter ist seine Frau, also tut er alles bestens für sich selbst. Aber jetzt kommt der Nachbar und sagt, weißt du, falls der Schwiegervater vor ihr stirbt, wird sie das Haus nicht mehr der Tochter geben, sondern ihrem Sohn, den sie vor der Ehe hatte. Der lebte auch dort in dem Ort, aber er war heruntergekommen, er hatte es zu nichts gebracht im Leben und jetzt sagt er, jetzt soll der meine Arbeit erben. So jedes Mal, wenn er nach Hause kommt, kommt der Schwindel. Versteht ihr das? Müssen wir das nicht herausfinden, wie das funktioniert? Und jetzt bin ich in dieser Position, dass ich als Arzt ein körperliches Symptom habe, aber keine körperliche Einwirkung auf den Körper. Was mache ich jetzt mit den Menschen? Und ich muss Ihnen sagen, der Körper kann nicht lügen. Dem Körper muss was fehlen, wenn er nicht funktioniert. Und so habe ich herausgefunden, oder das ist die These, die ich auch belege, dass die Krankheit nichts anderes ist als ein Ausdruck eines geistigen Mangels. Das heißt, sie kommt aus dem Mangel an Gerechtigkeit, an Wahrheit, an Sicherheit, an Freiheit, was auch immer. Und wenn wir das verstehen, dann verstehen wir, wenn wir krank sind, was wir haben. Und wissen, wo wir anpacken sollen, damit wir etwas verändern. Ansonsten kämpfen wir mit antibakteriellen Mitteln, mit antiviralen Mitteln, mit Anti-Entzündungsmitteln, dass wir die Wand trocken halten, aber wir verstehen nie, wer die Wand feucht macht. Wir verstehen nicht, woher die Kraft kommt, die die Entzündung im Körper macht. So, wir müssen ein bisschen Theorie jetzt machen, um das zu verstehen. Weil wenn man keine Kenntnis hat, kein Fundament, dann kann man auch nichts richtig darstellen. Es gibt zwei Arten von Wissen, zwei Arten von Information. Die sich selbst erklärt,
Das heißt, die Beweise

beweist sich selbst und sie bedarf keiner Interpretation, wenn sie sich selbst beweist. Was sind solche Informationen? Solche Informationen sind Objekte, Strukturen, Funktion und Mittel. Sie müssen nicht, wenn Sie einen Herd kaufen, sagen, aha, diese Tür ist hinten, ja, die ist dort, wo sie sein soll. Das muss Ihnen niemand erklären, das ist selbstbeweisend, wo die Tür ist, wo die Räder sind zum Anmachen und Ausschalten. Und die Gesetze der Natur beweisen sich auch alle selbst. So, diese Information muss man lernen oder wird gelernt, weil sie wahr ist. Die muss ich nicht mehr prüfen, weil sie ist so und ich lerne sie und nehme sie auf, weil sie von vornherein wahr ist, weil sie kann nicht anders sein. Sie erklärt sich selbst. Es gibt aber auch Informationen, die interpretiert werden muss. Das heißt, wenn ich Bilder, Worte, Gesten, Taten, wenn ich ein Buch lese, eine Studie, Experimente, Beobachtungen, Thesen, Hypothesen, auch wenn wir religiöse Bücher lesen, was auch immer wir tun, wir müssen diese Dinge interpretieren. Das heißt, sie haben mehrere Deutungen. Ich sage einen Satz und man fragt sie, wenn sie rausgehen, wie sie den Satz verstanden haben, wie viele Meinungen werden wir haben? Ja, das heißt, das ist subjektiv. Deshalb müssen wir für die Information, die subjektiv ist, ein richtiges Mittel haben, um die Wahrheit daraus zu holen. So, die Information, die man interpretieren muss, wird geglaubt, aber nur, wenn sie als wahr erachtet wird. Sie können nie eine Information aufnehmen, die Sie nicht für wahr halten. Deshalb ist Wahrheit an der Basis eines jeden Existenz des Menschen. Er kann nicht, nicht weil er nicht will, er kann nichts außer Wahrheit aufnehmen. Aber wenn er die Wahrheit nicht erkennt, sondern sie als Lüge, also das heißt, wenn er eine Lüge als Wahrheit sieht, nimmt er sie immer als Wahrheit auf. Aber man kann ja jemanden nur betrügen, wenn er die Wahrheit nicht kennt. So, wie kann man jetzt Wahrheit finden aus der Information, die man interpretieren kann? Schauen Sie, wenn wir Experimente, wenn wir irgendwelche Studien haben, dann gucken wir auf die Sprache, die Grammatik, die Kultur. Wir hören die Interpretation der Wissenschaftler, der Experten, der Gelehrten, der Psychologen, die Meinung der Familienmitglieder. Und vielleicht haben wir eine eigene Einschätzung. Wie viel von denen ist objektiv? Wie viel ist objektiv? Sie lachen, weil Sie wissen, es sind alles subjektive Mittel. Sie können, wenn Sie mit diesen Mitteln eine Information bewerten, haben Sie und äußern Sie blinden Glauben. Das heißt, sie beruht auf Einschätzung, Wunschdenken, Hochrechnungen, Statistik und so weiter. Wie ist denn das Ganze in dieser Welt heute entstanden? Auf welchem Boden? Auf Boden der Tatsachen oder Hypothesen, Statistiken und Hochrechner? Ich brauche objektive Mittel, um Dinge klarzustellen. Und die Gesetze der Natur sind objektiv und selbsterklärend. Ich muss sie heranziehen, wenn ich irgendeine Information, die ich interpretieren muss, sehen. Und ich muss wissen, um wen geht's? Wenn es um ein Tier geht, dann muss ich das Tier kennen, aber geht's um Menschen? Und bei uns geht's ja bei der Krankheit um den Menschen. Ich muss den Aufbau des Menschen kennen. Ich muss die Struktur kennen, die Funktionen. Ich muss seine körperlichen und geistigen Bedürfnisse kennen, um die Information, die ich aufnehme, auch richtig bewerten zu können. Das ist realer Glaube, es ist immer noch Glaube, weil ich muss es ja interpretieren. Aber ich habe jetzt zur Interpretation einen Maßstab, der mich nicht täuschen kann, es sei denn, ich lese nicht gut. Ja? Wenn ich also hier ein Metermaß ansetze, dann mag ich mich täuschen, dass ich nicht gut ablese, aber würden wir alle das Metermaß ansetzen, wie viele würden hier herausgehen mit unterschiedlicher Meinung? Keiner. Ja? Weil wir würden denselben Maßstab ansetzen, aber wenn jeder einen subjektiven Maßstab ansetzt, deshalb haben wir heute Experten, der eine sagt so, der eine sagt so, wem sollst du glauben? Und als ich an der Praxis anfing und mich interessierte, was den Menschen krank macht, bin ich auf einen Gedanken gekommen, der mir das, ich sage jetzt mal, den Weg gebahnt hat. Nämlich, was muss ich tun, dass ich eine Information nicht mit der anderen vergleichen muss? Verstehen Sie, heute haben wir ja was? Experten gegen Experten. Psychologen gegen Psychologen. Und was müssen wir tun? Wir müssen uns, jeder guckt natürlich daran, aha, wie hat er studiert, wie viele Studien hat er rausgebracht und denkt,

ist glaubwürdiger, je mehr er was gemacht hat. Studien und so weiter, nicht? Das heißt, jemand kauft sich seinen Glauben durch Studien. Ich wollte nicht eine Information prüfen anhand des Vergleichs, weil dann bin ich ja nur ein Vergleicher. Dann bin ich, ich sage immer, der, der wiederkäut, was ein anderer schon gekaut hat. Schmeckt das Ihnen? Unsere ganze Wissenschaft ist aufgebaut auf Wiederkäuertum. Du kannst heute keine Doktorarbeit rausholen und sagen, ich unterschreibe das, weil ich das durch die Gesetze der Natur herausgefunden hast. Du musst mindestens ein oder zwei Seiten an Referenzen haben, woher du das Ding hast. Also du musst Abschreiber sein. Du musst das essen, was dir jemand anders gesagt hat. Und wenn der es vor drei Generationen falsch gesagt hat, dann ist man in der vierten Generation genauso falsch wie der vor drei Generationen, weil jeder muss es aufnehmen und jeder zitiert es und jeder beruft sich darauf, weil er ist ja ein Experte. So, wie können Sie, wie kann ich, ohne dass ich angewiesen bin auf Experten, wissen, was wahr ist? Das ist doch die Herausforderung, oder nicht? Wäre das nicht fantastisch? Sie gehen zum Arzt und Sie wissen mehr wie er. Das heißt, Sie wissen, wie Sie eine Information deuten sollen, ohne dass Sie eine andere Information dazuziehen müssen, sondern nur den Maßstab haben. Und der Maßstab ist die Wahrheit. Ich brauche einen Maßstab, der unbetrügerisch ist, der außerhalb von mir ist, der mir sagt, so ist es und anders kann es nicht sein. Und so habe ich gelernt. Und ich kann heute sagen, sehr schnell, wenn mir jemand eine Geschichte erzählt, ob sie stimmt oder nicht. Ich frage sie manchmal, ich frage meine Patienten, wenn ich heute Ihnen einen Film zeigen würde, von vielen Toten, die alle gestorben sind, weil ein paar Buchstaben aus dem Bildschirm rausgesprungen sind und die haben diese Leute infiziert und getötet und ich bringe einen Test, womit ich beweise, dass die Buchstaben die Infektion gemacht haben. Würden Sie mir glauben? Natürlich nicht. Weil Sie wissen, dass Buchstaben aus dem Bildschirm nicht herausspringen können und Sie wissen, dass sie für niemanden harmlos, dass sie für jeden harmlos sind. Man kann einen Menschen nur dann hinters Licht führen, wenn er nicht kennt, was geht und was geht nicht. Und ich habe nur eine Sache, mit der ich beweisen kann, was geht und was geht nicht. Und das sind die fünf Dinge, auf denen ich mein ganzes Studium aufbaue. Es sind alles Dinge, die unwidersprüchlich sind, weil sie absolut sind. Die Funktionen des Menschen und sein Aufbau ist immer absolut. Niemand kann den ändern. Mann und Frau sind strukturell und funktionell identisch. Allein, dass die Frau zugänglicher ist wie der Mann, aber das ist eine Frage des Outputs, nicht der Funktion. Dann brauchen wir alle Energie zum Funktionieren, oder? Ich frage gern mal meine Patienten oder auch meinen Vorträgen, wissen Sie, wer den Finger bewegt? Womit bewegen Sie den Finger? Wir haben jetzt hier keine Kinder, aber würde jemand den Mut haben zu sagen, womit er den Finger bewegt? Wissen Sie das, womit Sie den Finger bewegen? Nun ja, ja, aber die Gedanken sind ja nur das Transportmittel von Information. Ich verrate Ihnen, dass Sie nicht so lange denken, aber Sie werden erstaunt sein. Es ist Liebe, die den Finger bewegt. Sie lachen. Ja? Das ist aber, wir wissen nicht, was bewegt uns? Was macht uns, dass wir funktionieren? Wir kennen die Haupt, ich sage jetzt mal Energie nicht, die das Leben steuert. Womit funktioniert der Mensch, ist die wichtigste Frage. Und sie ist unbekannt in der Medizin. Und dann brauche ich natürlich auch Rohstoffe. Ich brauche nämlich auch etwas, das die Funktion erhält. Und an der Basis aller Dinge steht das Grundgesetz der Natur. Wenn wir alle diese fünf Dinge kennen, kann sie niemand mehr hinters Licht führen, woher die Krankheit kommt. Sie können sie von alleine berechnen. Sie brauchen weder Experten, noch Ärzte, noch Labore, noch Elektronenmikroskope dazu. Weil sie haben das in der Hand, was nicht interpretierbar sein kann, was absolut ist. Und die meisten Menschen denken, Wahrheit gibt es nicht. Aber Wahrheit in sich selbst ist absolut. Und wie wir gebaut sind, dass die Augen immer nur zum Sehen da sind und nicht zum Hören, haben wir doch alle klar, oder? Dass man in den Mund Essen tut und nicht ins Ohr, weiß doch auch jeder.

Und keiner zweifelt es an. Das ist Struktur, das ist Kennen. Das sind die Dinge, die absolut sind. So, und jetzt gehen wir ein bisschen in die Technik. Wissen Sie, um etwas funktionieren zu können, wie viele Elemente es braucht, damit es funktioniert? Ich denke, das sind so Grundwissen, die müssen wir in der ersten, zweiten, dritten, vierten Klasse lernen. Und zwar, es gibt für jedes Element, das funktioniert, und ich habe hier zwei Dinge. Ich habe einen Motor, den Sie alle erkennen, und ich habe hier Pflanzen. Und wissen Sie, dass sie gleich funktionieren müssen? Das heißt, wir haben immer zwei, mindestens zwei Elemente, um etwas funktionieren zu bringen. Und die sind unterschiedlich. Ich brauche etwas, das die Funktion erzeugt, das heißt möglich macht, und das ist der elektrische Strom. Und ich brauche etwas, das die Funktion dann erhält, womit die Funktion dann läuft. Jedes Samenkorn, das Sie sehen, braucht zuerst einen Stromkreislauf, bevor es keimen kann, das heißt die Wasser und Chemie aufnehmen kann. Und solange dieser Stromkreislauf aufrechtgehalten wird, kann die Pflanze die Chemie umsetzen, wachsen und Frucht bringen. Wenn er abgeschnitten wird oder die Chemie wegfällt, dann geht sie natürlich kaputt. Sie braucht immer beide Dinge. Ein Motor braucht zuerst zum Laufen, bevor er Sprit verbrauchen kann. Ich brauche zuerst einen Stromkreislauf, bevor etwas funktioniert. Und so ist auch die menschliche Zelle. Ich hoffe, dass Sie das als Grundsatz sehen, weil das ist immer derselbe Grundsatz. In der Natur finden wir immer dieselben Grundsätze, die nie veränderlich sind. Und das ist absolute Wahrheit. Das ist absolute Wahrheit. Eine Zelle, ganz egal wie sie zusammengebaut ist, wurde als Kanal gebaut. Weil alles in der Natur ist ein Kanal. Und sie ist da, um etwas zu produzieren. Aber kann sie etwas von sich aus produzieren? Kann sie nicht. So wie in der Chemiefabrik auch nicht. Sie braucht ein perfektes Umfeld. Unsere Zelle braucht eine Atmosphäre ungefähr als Druck. Das heißt, wenn wir sie zu stark drücken, dann geht sie kaputt. Und sie braucht eine Temperatur, die ziemlich konstant sein muss, damit sie überhaupt etwas produzieren kann und umsetzen kann. Natürlich braucht sie in der Zelle Programme, die das Produkt herstellen können. Aber die Programme können wie viel tun, wenn sie keinen Rohstoff hineintun? Stellen Sie sich vor, Sie haben eine perfekte Chemiefabrik, eine perfekte Autofabrik und Sie haben aber keinen Rohstoff, woraus Sie die Autos gründen können. Können Sie die Autos machen? Nein. Das heißt, es braucht einen Rohstoff, damit man es machen kann. Aber kann man denn mit dem Rohstoff alleine das Auto herstellen? Das kann man nicht. Das ist das Atmen, Trinken, Essen für die Zelle. Wir brauchen auch Energie, damit wir den Rohstoff umsetzen können. Ihr Magen muss zuerst funktionieren, bevor Sie verdauen können. Aber die Verdauung macht nicht die Funktion. Haben wir das verstanden? Die Funktion kommt immer vor dem Verbrauch des Elements, was man braucht, um es umzusetzen. So, woher kommt der Strom in den Menschen? Woher kommt er? Und da steht die Medizin und denkt, naja, das ist ein Perpetuum mobile. Unser Hirn macht sich den Strom selbst. Aber man kann es ja sehen. Schauen Sie, eines der Krankheiten, die wir heute fast vergessen haben, ist Diabetes, nicht? Zuckerkrankheit Typ 1 oder Typ 3 oder wie man immer sie nennt, sind Krankheiten, die zu einem Stopp, also Typ 1 ist die Krankheit, wo Antikörper gebaut werden, ohne, ich sage jetzt mal, äußerliche Einwirkung von einem chemischen Element. Ihr Knochenmark wird angeregt, um Elemente zu bauen, die gehen nur an die Beta-Zellen ihrer Bauchspeicheldrüse und sagen, stopp, keine Produktion mehr von Insulin. Aber jetzt haben wir den Zuckerkranken mit seinem Insulin, er spritzt das Insulin hinzu. Aber ist jetzt Insulin das einzige Steuermittel des Zuckers? Ich hatte einen interessanten Fall, ich habe viele interessante Fälle. Eine 69-jährige Frau kommt zu mir in die Praxis wegen anderen Sachen, aber sie hat auch Zucker und sie hat so ein modernes Gerät, wo man pumpen kann und wo sie immer sehen kann, alle 20 Minuten, wie der Zucker ist. Und da sie die Erste war mit diesem Gerät, das ich gesehen habe, frage ich sie,

Sie schon mal gesehen, was mit Ihrem Zucker passiert, wenn Sie ein geistiges Ereignis haben? Weil Sie können es ja sehen. Und sie sagt, oh ja, wenn immer ich höre, dass die Enkel zu Besuch kommen, freue ich mich sehr. Was macht der Zucker? Sofort. Der Zucker reagiert sofort. Sie hat auf ihrem Display sofort zwei Pfeile, die zeigen jetzt, dass der Zucker, der ja immer in erhöhter Stellung ist, sofort fällt. Und er fällt in den Normalbereich. Und habe ich die Patientin, die immer Unterzucker hat, die muss die ganze Zeit essen, damit sie den Zucker hochkriegt. Und würde sie sich freuen, würde der Zucker immer im Normalen sein. Womit? Was bringen die Enkel? Wozu braucht man Enkel? Dass sie einem Schokolade bringen? Enkel sind ein Bedürfnis der Großeltern. Und Enkel sind die Freude der Großeltern. Wir könnten sie heilen von ihrem Zucker, wenn wir sie immer dort lassen würden. Nicht? Nicht wirklich, weil ich kenne auch Großeltern, die sagen, deren steigt der Zucker, wenn sie hören, dass die Großeltern kommen. Ja? Das heißt, wir müssen verstehen, würde der Zucker nur durch Insulin gesteuert, dann hätten wir 1:1 und müssten das Denken ausschalten und es wäre unwichtig. Eine andere Patientin, sehr jung, sie hat Zucker schon seit Kind auf und sie hat auch dieses moderne Gerät und sie ist in einer Stresssituation in einem Gerichtssaal und ihr Zucker fängt an zu steigen, ihr Gerät piepst und sie spritzt. Und sie gibt ein paar Einheiten Insulin und was macht der Zucker? Sinkt er oder steigt er? Er steigt weiter. Und da er weiter steigt, drückt sie nochmal auf den Knopf und gibt noch ein paar Einheiten Insulin. Aber der Zucker steigt trotzdem. Wissen Sie, wie viele Patienten ich hatte, wo ich das stärkste Wirkungsmittel, Cortison, auf die Entzündung legte und trotz diesem starken antientzündlichen Mittels, was macht die Entzündung? Sie steigt trotzdem. Verstehen Sie, wenn Ihr Blutdruck steigen will, dann könnten Sie noch haben, jedes Blutdruckmittel, das Sie haben, er wird nicht sinken. Sie sind am Verzweifeln. Wenn der Mensch nur Chemie wäre, wenn seine Gedanken nicht zählen würden, dann müsste man doch 1:1 alles rechnen können. Meine Oma hatte eine Hirnoperation und hatte nach der Hirnoperation, während sie nichts aß, einen Zucker von 1000. Ja, wie? Kommt das hin? So, wissen Sie, wann der Zucker fiel von dieser Patientin? Nachdem das Gericht zu Ende war. Und dann wirkte plötzlich das Insulin und dann ging er in den Keller. Und dann kommt man unter Zucker. Schauen Sie, der Mensch ist wichtig zu verstehen, das, was er denkt, steuert alle Funktionen ihrer Zelle. Sie können nur mit Gedanken das Ding hier steuern. Aber dafür müssen Sie wissen, was futtern denn die Gedanken? Womit beschäftigen sich die? Weil in dieser Zeit habe ich sehr viele Patienten gehabt mit einem Kloß im Hals. Ja? Die kommen und sie haben ständig Schleim, müssen sie schlucken. Muss ich in den Hals gucken? Natürlich, ich gucke in den Hals, weil ich bin ja Arzt. Ich schaue mir die Anatomie an. Aber weiß ich, was sie haben? Sicherlich. Angst. Wie entsteht Angst? Und wieso ist sie körperlich schädlich? Wieso äußert sie sich im Körper mit dem schlechtesten Gefühl, das es gibt? Ich beende hier mit der Einleitung für morgen Abend. Wir Menschen sind aufgebaut, wie jede andere Fabrik auch, mit einem Zentrum. Und das ist die Hirnrinde. Und da wir von Vater und Mutter kommen, und halbe sind, haben wir eine Hirnrinde von der Mutter und eine vom Vater. Das habe ich auch nur herausgefunden, dadurch, dass ich gefragt habe und gesehen habe, dass das so stimmt. Und jeder weiß das, dass wir 50-50 sind. Ja? So, in der Hirnrinde befindet sich der ganze Körper. Der ganze Körper des Menschen ist in der Hirnrinde zusammengefasst. Alles, was in unserem Körper passiert, beginnt an der Hirnrinde.
Deshalb

gehen von dort Milliarden von Nervenbahnen hinein. Die Nervenzellen sind in der Hirnrinde und das ist sehr hochkomplex. Das sind eine Purkinje-Zelle hat 400.000 Verbindungen zu den anderen Zellen in der Hirnrinde. Und wir haben etwa 30 Milliarden in einer und 30 Milliarden in der anderen. So stellen Sie sich vor, was für ein komplexes Element das ist. Und dennoch funktioniert das alles ganz einfach. Ja, wie ein Kanal. Und es muss das, was es aufnimmt, weitergeben. Und das geht dann über die Nervenbahn als elektrischen Strom in den ganzen Körper. Die Hirnrinde funktioniert mit Strom. Jeder Impuls, den ich tue, jedes Wort, das ich spreche, passiert durch Strom. Ja? Ich brauche natürlich auch die Chemie. Ich atme, ich verbrauche dabei auch chemische Mittel, weil es geht ja ohne nicht. Aber jedes Wort, alle meine Taten, alles, was ich sage, kommt zustande, weil ich in meiner Hirnrinde Strom habe und Stromimpulse erzeuge. Die gehen in den Körper. Und im Zentrum des Gehirns, das nennt man limbisches System, gibt es eine chemische Antwort. Die chemische Antwort ist das, was wir Emotionen nennen. Ja? Wir denken etwas unbewusst und sofort haben wir ein Gefühl. Ja? Und dieses Gefühl gibt uns ein Feedback, wenn man so will, auf Deutsch gesagt, was wir gedacht haben, ob es körpergerecht war oder nicht körpergerecht war. Und deshalb ist jetzt die Frage, woher kommen die Gedanken her? Aus dem Zentrum des Gehirns, aus der Hirnrinde. Können wir wissen, wo ist der Sitz der Wahrheit? Wo ist das, was Wahrheit verstehen kann? Da glauben Sie, Ihr Hirn weiß was von Wahrheit? Glauben Sie, Zellen funktionieren mit Wahrheit? Wir wollen das morgen mit dem Gesetz herausfinden, ohne dass wir Informationen brauchen von Experten, sondern ich möchte in allen meinen Vorträgen, in allem, was ich tue, den Menschen das Ruder seines Lebens wieder in die Hand geben. Es soll nicht in meiner Hand des Experten sein. Ich muss ihm sagen, wie er sein Leben steuert. Dann braucht er mich nicht mehr unbedingt, weil dann weiß er ja, wo die Knöpfe sind. Er weiß, was zu tun ist. Und ich kann zwar nichts dafür, dass sich jeder selbst prüfen muss, alles, was er hört und sieht und so weiter, aber ich habe mir vorgenommen, das seit mehr als 12 Jahren, etwas zu tun gegen die Unwissenheit. Aber ich möchte nicht ein anderer Experte sein. Ich möchte nicht, dass irgendjemand mir glaubt, weil dann bin ich ein schlechter Vortrager. Jeder muss für sich selbst das Metermaß ansetzen an das, was ich sage und sagen können, das stimmt oder das stimmt nicht. Und nicht mit einem anderen Experten versuchen, es auszubalancieren. Jeder muss allein für sich verantwortlich sein, weil wir sind alle Individuen. Und jeder muss prüfen, und jeder tut es ja auch. Aber die Unkenntnis oder die falsche Kenntnis ist ein großes Problem. Wir sind aufgewachsen, ohne zu prüfen, je was passiert. Und eines meiner häufigen Dinge, die ich meinen Patienten erkläre, ist, wissen Sie, hat man Sie gelernt, wie Sie denken? Waren Sie schon mal in einer Denkschule? Dass ihr versteht, wo beginnt der Gedanke? Wo ist das Zentrum? Wo ist der Eingang der Information, die ich aufnehme? Weil es muss ja irgendwo es sein, oder? Muss auch der Gedanke einen Beginn haben? Wo beginnt denn Ihr Kreislauf zu funktionieren? Als Kreislauf allein. Natürlich im Herzen. Wo endet er? Auch im Herzen. So, wenn wir wissen, dort, wo etwas beginnt, das heißt, dort, wo ein Mittel herkommt, dort muss es auch wieder zurückgehen. Dann verstehen wir und können genauestens sagen, was los ist mit uns. Wenn unser Körper uns Zeichen gibt, dann können wir prüfen, woher kommt das, wenn ich das weiß, was niemand leugnen kann, nämlich den Aufbau, die Funktion, die gesetzlich immer festgelegt ist. Das ist absolut.

bewahrheit. Auf die kann man sich immer verlassen. Und wissen Sie, sie ist befreiend. Ich bin ein Angstmensch, ich bin ein Hypochonder. So bin ich aufgewachsen. Es gibt viele Gründe dazu, weshalb die Angst sich in meinem Leben sehr verstärkt hat. Und ich wäre in diesen Tagen vor Angst vergangen, wüsste ich nicht die Wahrheit. Und ich müsste mich ängstigen. Aber ich bin so dankbar, dass Angst nur dort ist, wo man eine Lüge glaubt. Merken Sie sich das, wir werden es sehen. Angst kann nie entstehen aus Wahrheit. Wahrheit macht jeden Geist frei. Deshalb ist das Thema der Wahrheit das allerwichtigste Thema überhaupt. Weil es gibt nichts Tieferes als das. Ja? Die Wahrheit ist die, die mir klar macht, wie Dinge sind und wie sie nicht sind. Und ich darf natürlich oberflächlich sein und Informationen glauben als Wahrheit, die ich nie geprüft habe. Aber ich finde, eine Medizin, wo man Experten glauben muss, ist keine Medizin. Ich finde, dass irgendein Mensch sein Leben abhängig machen muss von der Idee eines anderen Menschen, ist nicht richtig. Jeder Mensch hat einen Verstand und muss die Fähigkeit haben, zu prüfen, zu wissen, ohne Experten, ohne was die anderen sagen, ob das stimmt oder nicht. Das heißt nicht, dass er den Experten ignoriert, aber er hat ein Prüfmittel zu sagen, es ist wahr oder es kann nicht wahr sein. Das ist das, was ich denke, heute am wichtigsten ist denn je. Weil jeder lebt ja nur mit sich selbst oder in sich selbst. Jeder kann nur für sich selbst atmen, essen, trinken und auch denken. Wenn aber jetzt ein anderer das Futter sein soll meines Gedankens, dann kann mir nichts anderes, nichts Schlimmeres passieren. Weil dann bin ich verkauft. Dann bin ich ein Sklave. Und dann kann jeder mit der Angst mit mir machen, was er will. Und unser Körper beweist es, dass Angst nicht gut tut. Deshalb wollen wir herausfinden, woher kommt die Angst, woher kommt der Gedanke. Wieso kann man uns überhaupt Angst machen? Oder kann man uns Angst machen oder machen wir uns selber Angst? Das ist eine wichtige Frage, oder? Kann man uns Angst machen oder kann man nicht Angst machen? Denken Sie mal nach bis morgen. Weil ist Angst, weil wir fremdbestimmt sind oder weil wir denken, wir sind fremdbestimmt? Das ist doch ganz klar. Angst entsteht nur in uns. Aber sie kann nie entstehen, wenn ich weiß, was wahr ist. Deshalb lade ich Sie ein, in diesen paar Tagen werde ich Denkanstöße geben. Ich werde die Dinge zeigen, die Sie selber nachprüfen können, ohne mir je ein Wort glauben zu müssen. Weil Sie sind mit Verstand ausgestattet und Sie können einen Maßstab verwenden, der ist das Gesetz. Dieses Gesetz, von dem ich jeden Abend sprechen werde, das alle Dinge in dieser Natur, in unserer Umwelt steuert, kann und wird uns, wenn wir es verstehen, und umsetzen, freimachen.

Herr, du durchschaust mich, du kennst mich durch und durch. Ob ich sitze oder stehe, du weißt es. Aus der Ferne erkennst du, was ich denke. Ob ich gehe oder liege, du siehst mich. Mein ganzes Leben ist dir vertraut. Schon bevor ich rede, weißt du, was ich sagen will. Von allen Seiten umgibst du mich und hältst deine schützende Hand über mir. Dass du mich so genau kennst, unbegreiflich ist es, zu hoch, ein unergründliches Geheimnis. Wie könnte ich mich dir entziehen? Wohin könnte ich fliehen, ohne dass du mich siehst? Stiege ich in den Himmel hinauf? Du bist da. Wollte ich mich im Totenreich verbergen,

wünschte ich mir, völlige Dunkelheit soll mich umhüllen. Das Licht um mich her soll zur Nacht werden. Für dich ist auch das Dunkel nicht finster. Die Nacht scheint so hell wie der Tag und die Finsternis so strahlend wie das Licht. Du hast mich geschaffen. Im Leib meiner Mutter hast du mich gebildet. Herr, ich danke dir dafür, dass du mich so wunderbar und einzigartig gemacht hast. Großartig ist alles, was du geschaffen hast, das erkenne ich. Schon als ich im Verborgenen Gestalt annahm, unsichtbar noch, kunstvoll gebildet im Leib meiner Mutter, da war ich dir dennoch nicht verborgen. Als ich gerade erst entstand, hast du mich schon gesehen. Alle Tage meines Lebens hast du in dein Buch geschrieben, noch bevor einer von ihnen begann. Deine Gedanken sind zu schwer für mich, o Gott. Es sind so unfassbar viele. Sie sind zahlreicher als der Sand am Meer. Wollte ich sie alle zählen, so käme ich doch nie an ein Ende. Durchforsche mich, o Gott, und sieh mir ins Herz. Prüfe meine Gedanken und Gefühle. Sieh, ob ich in Gefahr bin, dir untreu zu werden, dann hol mich zurück auf den Weg, den ich bin.

Und nun spricht der Herr, der dich geschaffen hat, Jakob, und dich gemacht hat, Israel. Fürchte dich nicht, denn ich habe dich erlöst. Ich habe dich bei deinem Namen gerufen, du bist mein. Wenn du durchs Wasser gehst, will ich bei dir sein, dass dich die Ströme nicht ersäufen sollen. Und wenn du ins Feuer gehst, sollst du nicht brennen, und die Flamme soll dich nicht versengen. Denn ich bin der Herr, dein Gott, der Heilige Israels, dein Heiland.

Wohlan, alle, die ihr durstig seid, kommt her zum Wasser. Und die ihr kein Geld habt, kommt her, kauft und esst. Kommt her und kauft ohne Geld und umsonst Wein und Milch. Warum zählt ihr Geld da für das, was kein Brot ist, und sauren Verdienst für das, was nicht satt macht? Hört doch auf mich, so werdet ihr Gutes essen und euch am Köstlichen laben. Neigt eure Ohren her und kommt her zu mir. Höret, so werdet ihr leben.

Und er zeigte mir einen reinen Strom vom Wasser des Lebens, glänzend wie Kristall, der ausging vom Thron Gottes und des Lammes. In der Mitte, zwischen ihrer Straße und dem Strom, von dieser und von jener Seite aus, war der Baum des Lebens, der 12-mal Früchte trägt und jeden Monat seine Frucht bringt, jeweils einer. Und die Blätter des Baumes dienen zur Heilung der Völker. Und es wird keinen Fluch mehr geben. Und der Thron Gottes und des Lammes wird in ihr sein. Und seine Knechte werden ihm dienen. Und sie werden sein Angesicht sehen und sein Name wird auf ihren Stirnen sein. Und es wird dort keine Nacht mehr geben. Und sie bedürfen nicht eines Leuchters, noch des Lichtes der Sonne, denn Gott, der Herr, erleuchtet sie. Und sie werden herrschen von Ewigkeit zu Ewigkeit. Und der Geist und die Braut sprechen, komm. Und wer es hört, der spreche, komm. Und wen da dürstet, der komme. Und wer da will, der nehme das Wasser des Lebens umsonst.

Das Schicksal der Ungerechten während der Plagen. Siehe, es kommt die Zeit, spricht Gott der Herr, dass ich einen Hunger ins Land schicken werde. Nicht ein Hunger nach Brot oder Durst nach Wasser, sondern nach dem Wort des Herrn es zu hören. Dass sie hin und her von einem Meer zum anderen, von Norden nach Osten laufen und des Herrn Wort suchen und doch nicht finden werden. Als die freundliche Stimme der Gnade erstarb, ergriffen Furcht und Schrecken die Ungerechten. Furchtbar deutlich hörten sie die Worte: Zu spät, zu spät. Christus empfand am Kreuz ähnlich, wie Sünder empfinden, wenn die Zornschalen Gottes über sie ausgegossen werden. Dunkle Verzweiflung wird sich wie ein Sargtuch um ihre schuldigen Seelen legen. Denn erst jetzt wird ihnen die Sünde in ihrer Sündhaftigkeit voll bewusst. Die früher das Wort Gottes nicht geschätzt hatten, eilten jetzt hin und her, wanderten von einem Meer zum anderen, liefen von Norden nach Osten und suchten das Wort des Herrn. Der Engel sagte, sie werden es nicht finden. Es ist eine Hungersnot im Land, nicht ein Hunger nach Brot oder Durst nach Wasser, sondern ein Verlangen, das Wort des Herrn zu hören. Was würden sie darum geben, jetzt ein einziges Wort der Gunst Gottes zu vernehmen? Viele Ungerechte wurden furchtbar wütend, als sie unter den Auswirkungen der Plagen leiden mussten. Es war eine Szene schrecklicher Seelenqual. Da machten Eltern ihren Kindern bittere Vorwürfe. Kinder den Eltern, Brüder den Schwestern und Schwestern ihren Brüdern. Die Leute wandten sich hasserfüllt an ihre Geistlichen und warfen ihnen vor: Ihr habt uns nicht gewarnt. Ihr habt uns erzählt, die ganze Welt würde sich bekehren und habt Friede, Friede gerufen, um alle aufkommenden Ängste zu zerstreuen. Ihr habt uns von dieser Stunde nichts gesagt. Menschen, die uns davor gewarnt haben, nanntet ihr Fanatiker und böse Leute, die uns nur ruinieren wollten. Ich sah, dass die Geistlichen dem Zorn Gottes nicht entkamen. Ihr Leiden war 10-mal schlimmer als das ihrer Leute. Wie beneidenswert wird in der Zeit, in der Gottes Gerichte gnadenlos hereinbrechen, den Ungerechten die Lage derer erscheinen, die unter dem Schirm des Höchsten sitzen. In der Hütte, in der der Herr alle versteckt, die ihn geliebt und seinen Geboten gehorcht haben.

Das Wirken der apostolischen Gemeinde, der neuzeitlichen Gemeinde, wurde begleitet mit der vollen Ausgießung des Heiligen Geistes. Wir nennen das den Frühregen zu Pfingsten. Da wurde der Heilige Geist im vollen Maße ausgegossen. Aber wir sprechen auch noch von dem Spätregen, wo wiederum dieser Heilige Geist in Fülle ausgegossen wird, damit dieses Werk vollendet werden kann hier auf dieser Erde. Und es ist gut und es ist wichtig, dass wir verstehen, wie der Frühregen damals gekommen ist. Wie kam es dazu, dass der Heilige Geist damals ausgegossen wurde? Wenn wir diese Zusammenhänge verstehen, können wir auch uns besser orientieren in der heutigen Zeit, in der Zeit, wo wir erwarten, dass dieser Heilige Geist noch einmal in Fülle ausgegossen wird. Und dazu schlagt bitte mit mir Matthäus das 10. Kapitel auf. Und dort lesen wir ab dem Vers 5. Diese 12 sandte Jesus aus und befahl ihnen und sprach: Geht nicht auf einen Weg der Nationen und geht nicht in eine Stadt der Samariter. Geht aber vielmehr zu den verlorenen Schafen des Hauses Israel. Wenn ihr aber hingeht, predigt und sprecht: Das Reich der Himmel ist nahe gekommen. Bis hierher. Also Jesus hat seinen Jüngern eine Aufgabe gegeben. Er hat sie bevollmächtigt, hinauszugehen. Und zu wem sollten sie nicht gehen? Zu den Nationen. Zu denen sollten sie nicht hingehen. Und wer sind die Nationen? Naja, es sind vielleicht säkulare Menschen, Menschen, die an Gott nicht glauben, oder vielleicht Heiden. Also zu denen sollten sie nicht gehen. Und zu wem sollten sie auch noch nicht gehen? Zu den Samaritern. Und wer waren die Samariter? Die waren, naja, fast wie die Juden. Die haben einen ganz ähnlichen Glauben gehabt. Einen ganz nahe verwandten Glauben gehabt. Es gab kleine Unterschiede, aber nur ganz kleine Unterschiede. Und zu denen sollten sie auch nicht gehen. Sie sollten zu den verlorenen Schafen Israels gehen. Sie sollten in die Gemeinde hineingehen. Sie sollten in der Gemeinde wirken. Und was sollten sie ihnen predigen? Sie sollten der Gemeinde sagen: Jesus, komm bald. Wenn wir das jetzt übertragen auf unsere Zeit, Gott beruft Menschen, Männer und Frauen, die zu der Gemeinde gehen sollen. Ihre Aufgabe ist es, in der Gemeinde zu wirken. Und sie sollen der Gemeinde sagen: Jesus, komm bald. Aber die Gemeinde ist deswegen entstanden. Die Gemeinschaft des Siebentags-Adventisten ist deswegen entstanden, weil sie doch glaubt, dass Jesus bald wiederkommt, oder nicht? Aber vielleicht versteht sie nicht, was es eigentlich bedeutet. Und deswegen sollen hier Männer und Frauen hinausgehen, die der Gemeinde erläutert, was es wirklich bedeutet, an Jesu Wiederkunft zu warten. Na ja, gut, dann gingen die Jünger hinaus. Und sie haben Erfolg gehabt, großen Erfolg gehabt. Und dann kamen sie zurück und haben sie erzählt: Ah, weißt du noch, da haben wir gewirkt und die Dämonen sind rausgegangen und da konnten wir Kranke heil machen und die waren richtig glücklich. Und dann haben sie untereinander sich unterhalten und haben gesagt: Jetzt fehlt nur noch eine Sache. Die Prophetie, das prophetische Wort sagt: Naja, der Messias wird kommen und wird sein Königreich aufrichten. Und das fehlt noch, das steht noch aus. Wir haben schon den Erfolg und jetzt

fehlt nur noch die Krönung von unserem Messias und das ist bestimmt der Jesus. Naja, und dann haben sie angefangen, sich zu streiten, wer dann vielleicht an Jesus' Thron am nächsten sitzt. Dann hat sich sogar eine Mutter eingeschaltet in das Geschehen von den zwei Jüngern. Und sie kam persönlich zu Jesus und hat ihn bekniet und ihm gesagt, ja, wenn du dann auf dem Thron sitzt, könntest du meine zwei Söhne, einen links und einen rechts, neben dich sitzen lassen. Das war die Erwartung. Das hat noch gefehlt, um den Erfolg vollständig zu machen. Und wie kam es? Ganz anders. Jesus wurde verhaftet, Jesus wurde verhört und Jesus wurde ermordet. Man kann es nur erahnen, welche Enttäuschung diese Jünger erlebt haben. Obwohl Jesus sie gewarnt hat. Die Bibel erwähnt es, dass er sie mindestens dreimal gewarnt hat davor, dass sie die Prophetie falsch verstehen oder unvollständig verstehen, dass die Dinge anders kommen, als sie denken. Und wie ging es dann weiter? Naja, wenn man enttäuscht wird, wir kennen das alle, dann wird man stille, sanftmütiger, demütiger. Man schreit nicht so rum, man eifert nicht so rum und man kommt zusammen. Und da kamen die Jünger auch zusammen und haben miteinander sich ausgetauscht und haben gedacht, ja, was ist jetzt hier falsch gelaufen, und haben angefangen, die Schriften neu zu studieren. Sie haben angefangen, sich zu versöhnen. Sie haben sich neu orientieren müssen. Also der Aussendung der 12 Apostel zur Gemeinde folgte eine Enttäuschung, trotz Jesu mehrmaliger Ankündigung. Warum? Und das ist jetzt ganz wichtig, weil sie die Prophetie nicht richtig verstanden haben oder unvollständig verstanden haben. Und danach haben sie 50 Tage gebraucht und besonders die letzten 10 Tage ganz intensiv zu einer Neuorientierung. Sie haben Buße getan, sie haben sich versöhnt und sie wurden eins in allen Punkten der Lehre. Sie sind richtige Freunde geworden. Und was war das Ergebnis? Apostelgeschichte, Kapitel 2. Und da lesen wir ab Vers 1. Und als der Tag des Pfingstfestes erfüllt war, waren sie alle an einem Ort beisammen. Und plötzlich geschah aus dem Himmel ein Brausen, als führe ein gewaltiger Wind daher und erfüllte das ganze Haus, wo sie saßen. Und es erschienen ihnen zerteilte Zungen wie von Feuer, und sie setzten sich auf jeden einzelnen von ihnen. Und sie wurden alle mit Heiligem Geist erfüllt und fingen an, in anderen Sprachen zu reden, wie der Geist ihnen gab, auszusprechen. Sie haben Anerkennung von Gott bekommen. Sünde wurde ausgemerzt aus ihrem Leben. Sie wurden einig. Sie haben Buße getan und dann konnte Gott sagen, jetzt kann ich euch gebrauchen. Und er hat ihnen den Heiligen Geist in Fülle gegeben. Und dann hieß es, und jetzt könnt ihr zu den Nationen gehen. Jetzt könnt ihr zum Samaritern gehen. Und ihr werdet großen Erfolg haben. 5.000 an einem Tag, 3.000 an einem anderen getauft. Sicher aus eigenem Volk auch mit dazu. Können wir uns das vorstellen? Wenn wir hier lesen, sie sprachen in anderen Zungen und es geschahen andere übernatürliche Dinge, dass es auch in unserer Zeit möglich ist. Klingt das nicht wie ein Märchen? Ja, wir sprechen vom Frühregen, vom Pfingsten. Ja, das war damals. Ja, da waren sie noch anders angezogen. Das sah so irgendwie anders aus. Aber wir sind heute andere Menschen. Wir haben hier Krawatte, wir haben Computer, wir haben Autos, wir haben Raketen.
Und plötzlich

Ich sollte in heutigen Zeit jemand kommen und die Hand auflegen und er wird gesund? Du, jeder, der hier sitzt, der kann das dann vielleicht machen. Glauben wir das wirklich, dass der Spätregen auch nochmal kommt und dass sich das Ganze wiederholen wird? Naja, und so sprachen sie hier in anderen Sprachen und taten übernatürliche Dinge. Und dann lesen wir hier weiter. Was geschah dann? Ab Vers 5. Es wohnten aber in Jerusalem Juden, gottesfürchtige Männer von jeder Nation unter dem Himmel. Als aber dieses Geräusch entstand, kam die Menge zusammen und wurde bestürzt, weil jeder Einzelne sie in seine eigenen Mundart reden hörte. Sie entsetzten sich aber alle und wunderten sich und sagten, sind sie nicht alle diese, die da reden, Galiläer? Und wie hören wir sie an jeder in unserer eigenen Mundart, in der wir geboren sind? Und dann haben sie angefangen zu spotten. Dann haben sie gesagt, die tun das nur, weil sie zu viel getrunken haben. Die sind betrunken. Deswegen reden sie da so durcheinander. Und da stand Petrus auf, das lesen wir dann ab Vers 14. Petrus dann stand er auf und verteidigte die ganze Sache. Und was sagte? Und jetzt kommt etwas ganz Wichtiges. Er beruft sich an eine Prophezeiung im Buch Joel. Und das Buch Joel wird jetzt ganz im Zentrum stehen der weiteren Verkündigung. Lesen wir hier, was der Petrus gesagt hat. Petrus aber stand auf mit den Elfen, erhob seine Stimme und redete zu ihnen. Männer von Judäa und ihr alle, die ihr zu Jerusalem wohnt, dies sei euch kund und hört auf meine Worte. Denn diese sind nicht betrunken, wie ihr meint, denn es ist die dritte Stunde des Tages, sondern dies ist es, was durch den Propheten Joel gesagt ist. Und jetzt zitiert er das Buch Joel, das dritte Kapitel. Und es wird geschehen, in den letzten Tagen, spricht Gott, dass ich von meinem Geist ausgießen werde auf alles Fleisch. Und eure Söhne und eure Töchter werden weissagen. Und eure jungen Männer werden Gesichter sehen. Und eure Ältesten werden Traumgesichter haben. Und sogar auf meine Knechte und auf meine Mägde werde ich in jenen Tagen von meinem Geist ausgießen. Und sie werden weissagen. Und ich werde Wunder tun. Oben am Himmel und Zeichen unten auf der Erde und so weiter und so fort. Petrus beruft sich hier auf das Buch Joel und er sagt, das ist die Erfüllung der Prophezeiung im Buch Joel. Und was sagt er hier? Naja, in Joel steht geschrieben, in den letzten Tagen wird doch sowas geschehen. Ja, das haben wir hier im Vers 17 gelesen. Er dachte, er lebt in den letzten Tagen und deswegen müssen solche Dinge kommen. Das war vor wie vielen Jahren? 2000 und, ja. Oder um die 2000 Jahre, ja. Täuscht Gott Menschen, indem er sie glauben lässt, dass sie in den letzten Tagen leben und sie denken, das ist die Erfüllung der Prophetie? Nein, das ist Gottes Liebe und Gottes Gnade. Das müssen wir uns merken. Gottes Wille ist es, dass jede Generation meint, sie ist die letzte. Wahrscheinlich braucht das der Mensch. Der Mensch braucht das. Zu glauben, Jesus kommt bald. Er kommt wirklich bald. Er braucht es für seine Vorbereitung. Jetzt schauen wir mal aber, was der Geist der Weissagung zu dem Ganzen spricht. Ellen White schreibt hier und sagt sie, wenn diese Weissagung Joels, also diejenige, die Petrus jetzt zitiert hat, teilweise zur Zeit der Apostel erfüllt wurde, dann leben wir in einer Zeit, wo sie sich noch deutlicher unter dem Volke Gottes offenbaren wird. Also, das war wirklich so. Das, was damals geschah, war die Erfüllung der Prophetie Joel aus dem Kapitel 3. Aber nur teilweise.
die vollständige Erfüllung

Erfüllung erwarten wir noch. Jeder Adventist sollte das Buch Joel kennen. Der Spätregen steht beschrieben in dem Kapitel 3. Wir kommen noch dazu zurück später. Es gibt Bedingungen. Es gibt Bedingungen, damit wir daran, an diesem Werk teilhaben dürfen. Ich habe sie erstmal so schlagwortartig hingeschrieben und ich möchte es dann beweisen. Also es wird derjenige daran teilhaben, der es möchte. Und wenn du das möchtest, wenn ich das möchte, was machen wir dann? Ja, wir gehen auf die Knie und wir bitten um den Heiligen Geist. Aber nicht um den Heiligen Geist für heute nur, sondern um die Fülle des Geistes, um die vollständige Ausgießung des Heiligen Geistes. Was haben die Jünger damals getan? Im Vorfeld des Pfingsten, die wurden eins und sie taten Buße. Um ihn bitten. Schlag mit mir Zacharia Kapitel 10, Vers 1 auf. Zacharia 10, Vers 1. Und da steht: Erbittet euch von dem Herrn Regen zur Zeit des Spätregens. Also der Begriff Spätregen steht direkt in der Bibel da. Und Gott möchte, dass wir um ihn bitten. Ellen White schreibt dann in Science of the Times: Lasst Christen im Glauben um den verheißenen Segen bitten. Und er wird kommen. Die Ausgießung des Heiligen Geistes in den Tagen der Apostel war der Frühregen und das Ergebnis davon war großartig. Doch der Spätregen wird noch ausgiebiger sein. Können wir uns das vorstellen? Ich habe das schon angesprochen, dass wir noch größere Wunder machen können, übernatürliche Dinge, als die Apostel damals. Review und Herald: Wenn Gemeinden zu lebendigen, fleißigen Gemeinden werden, wird ihnen der Heilige Geist als Antwort auf ihre ernsthaften Bitten gegeben. Dann werden die Fenster des Himmels offen sein für die Schauer des Spätregens. Wir sind nicht willens genug, den Herrn mit unseren Bitten anzuflehen und ihn um die Gabe des Geistes zu bitten. Gott möchte, dass wir ihn mit diesem Anliegen bestürmen. Er möchte, dass wir mit Nachdruck unsere Bitten vor ihn bringen. Gott liebt es, er möchte es, dass wir zu ihm kommen, nicht in eine Anmaßung, aber im tiefen Glauben, im festen Glauben und mit seinem Arm im Gebet bewegen. Das ist die erste Voraussetzung dafür, dass wir den Spätregen miterleben dürfen. Die zweite Bedingung: Einigkeit. Man beachte, dass der Heilige Geist erst ausgegossen wurde, nachdem die Jünger vollkommen einig geworden waren und nicht länger nach dem höchsten Platz strebten. Alle waren einmütig. Wie viele oder welche Meinungsverschiedenheiten? Alle. Alle Meinungsverschiedenheiten waren beseitigt. Was hören wir heute? Einheit in Vielfalt. Diese Meinung, dieser Weg endet nicht beim Spätregen. Vollkommene Einigkeit endet beim Spätregen. Dritte Benennung: die Reinheit des Herzens. Ihr Lieben, wir haben diese Zitate, ich kann sie nicht wegradieren, wir müssen uns denen stellen. Jetzt und heute muss dein Gefäß gereinigt werden, damit es für den göttlichen Tau bereit ist und den Spätregen aufnehmen kann. Der Spätregen wird kommen und der Segen Gottes wird eine jede Seele füllen, die von allen Unreinheiten frei ist. Keine von uns wird jeder Siegel Gottes erhalten, wenn unsere Charaktere noch Flecken oder Runzeln aufweisen. Es bleibt uns überlassen, unsere Fehler auszumerzen und den Tempel der Seele von jeglicher Verunreinigung zu säubern. Dann wird der Spätregen auf uns fallen, wie der Frühregen auf die Jünger zu Pfingsten. Wenn wir hier lesen, es bleibt uns überlassen, unsere Fehler auszumerzen, was heißt es? Haben wir nicht schon seit
Jahrzehnten gelernt, dass wir ohne

ohne Gott, ohne Jesus nichts machen können. Und das ist richtig. Was heißt hier, es bleibt uns überlassen, unsere Fehler auszumerzen? Gott erwartet, dass wir unsere Fehler zugeben, dass wir sie nicht leugnen und dass wir sie ihm bringen und mit Namen definieren. Ich habe das und das Problem. Wer sie leugnet, dem wird es nicht gelingen, steht in den Psalmen. Ich sah, dass keiner an der Erquickung teilhaben kann, der nicht den Sieg über jegliche Sünde, über Stolz, Selbstsucht, Liebe zur Welt und über jedes unrechte Wort und jede unrechte Tat erlangt hat. Wir sollten deshalb immer näher zu dem Herrn kommen und ernstlich suchen, diese nötige Vorbereitung zu erlangen. Es wurde mir gezeigt, wenn die Gläubigen ihrerseits keine Anstrengungen unternehmen, sondern untätig auf die Erquickung warten, Erquickung meint den Spätregen, die all ihre Schwächen beseitigen und ihre Fehler wieder gut machen soll, wenn sie sich darauf verlassen, dass sie dadurch von ihrer körperlichen und geistigen Verschmutzung gereinigt und darauf vorbereitet werden, in den Ruf des dritten Engels einzustimmen, dann werden sie merken, dass ihnen Entscheidendes mangelt. Reinheit des Herzens. Und jetzt kommt die Frage, ja, und wann endlich? Wann soll das endlich geschehen? Liebe Geschwister, liebe Freunde, das Buch Joel ist der Schlüssel dazu. Da stehen keine Daten, keine Jahreszahlen. Aber da steht etwas ganz Interessantes. Schlag mit mir bitte Joel auf, das dritte Kapitel. Das ist dieses Kapitel, das Petrus in Apostelgeschichte zitiert hat, was wir davor gelesen haben. Und jetzt schaut mal hin, wie dieses Kapitel beginnt. Wir lesen den ersten Vers. Also in meiner Elberfelder Übersetzung heißt es, und danach wird es geschehen. Ja, und dann kommt die Aufzählung, die wir schon gelesen haben, mit den übernatürlichen Dingen, die das Volk Gottes begleiten wird. Was bedeutet das, wenn es hier steht, und danach wird es geschehen? Und ich möchte wissen, ja, wann wird es geschehen? Dann ist es doch logisch irgendwie, oder, dass ich da vorlesen muss. Nicht? Wenn ich da vorlese und ich das verstehe, was da steht, und ich sehe, diese Dinge passieren, diese Dinge geschehen, dann weiß ich, aha, und danach kommt der Spätregen. Studiert bitte das Buch Joel. Es ist für die Siebentags-Adventisten von großer Bedeutung. Das wollen wir natürlich jetzt nicht tun. Ich habe nur noch ganz wenig Zeit. Ich möchte euch nur so eine kleine Anleitung geben. Das Buch Joel hat vier Kapitel. Das Kapitel 1 beschreibt Ankündigung von den Gerechten Gottes und deshalb auch ein Aufruf zur Buße. Das Kapitel 2 erzählt uns, wie diese Gerichte aussehen werden. Konkret, was wird dort geschehen? Und dann beschreibt es dort auch den Zustand der Gemeinde, des Volkes Gottes und was diese Gerichte bewirken werden. Wir lesen dort, dass die Ältesten ihre Schäfchen sammeln und sie aufrufen, Buße zu tun. Dann lesen wir dort weiter, dass Gott direkt eingreift, um diese Gerichte aufzuhalten. Gott greift direkt ein und das Ergebnis von dem ganzen Geschehen ist Erneuerung und Wiederherstellung des Volkes Gottes, der Gemeinde. Wie sich das jetzt im Einzelnen darstellen wird, kann ich jetzt natürlich nicht wissen. Wir lesen natürlich bei Ellen White, viele werden uns verlassen, ja, viele werden dazukommen. Wie eine Erneuerung und Wiederherstellung aussieht, ist es dann Washington mit dem Dreieck da, Generalkonferenz, sind es Hausgemeinden, das steht jetzt in einem anderen Kapitel.
aber es geschieht

das, was Gott möchte. Und Gott möchte niemals Gerichte schicken, um sein Volk aufzuwecken. Aber wann hat es funktioniert? Wann hat es funktioniert, dass Gott mit guten Zureden sein Volk erwecken konnte? Wann? Wie war es in der Geschichte? Es schickte Propheten und die haben dem Volk zugeredet. Und die haben fast alle verworfen und die meisten umgebracht. Gott hat sich bemüht um sein Volk. Und er hat sie nicht fallen lassen. Und ihm blieb zum Schluss nur eine einzige Möglichkeit übrig, wie sein Volk zu Buße zu bringen, indem er Soldaten von einem anderen Volk geschickt hat. Das war immer der einzige Weg. Und Gott wird auch hier sein Werk erreichen. Und deswegen kann er dann in Kapitel 3 den Spätregen ausgießen. Aber es muss wiederum durch eine Enttäuschung gehen. Enttäuschung, wie war die Enttäuschung bei den Jüngern? Worin lag die Enttäuschung? Sie haben das prophetische Wort nicht richtig bzw. unvollständig verstanden. Sie haben auf etwas gewartet, was vielleicht nicht verkehrt war im Grunde, aber es kam ein bisschen anders, als sie sich das gedacht haben. Ich möchte euch das auf den Weg geben. Studiert Buch Joel. Ich gebe euch nur so einen kleinen Bonbon, nur so einen kleinen Hinweis, worin diese Enttäuschung liegen könnte. Im Joel Kapitel 2, wo es um die Beschreibung geht, um die Beschreibung der Gerichte Gottes, lesen wir im Vers 2, dass diese Gerichte ein Volk durchführen werden, also durchführen wird. Wie steht es hier? Ein Volk so groß und so mächtig, wie es nie gewesen ist und nie mehr sein wird. Durch dieses Volk kommen diese Gerichte. Überlegt mal, was hier gemeint ist. Ich denke auch an die Entstehung unserer Gemeinschaft, die Gemeinschaft des Siebentags-Adventisten. Wie entstanden sie? Wie entstanden wir? Auch durch eine Enttäuschung. Und warum eine Enttäuschung? Weil das prophetische Wort falsch verstanden wurde, beziehungsweise unvollständig verstanden wurde. Wir lesen hier die letzten zwei Verse. Seht euch um unter den Nationen und schaut zu und stutzt, ja staunt. Denn ich wirke ein Werk in euren Tagen, ihr glaubtet es nicht, wenn es erzählt würde. Hört dies, ihr Ältesten, das ist ein Vers direkt aus Joel, und merkt auf, alle Bewohner des Landes, ob solches geschehen sei zu euren Zeiten oder zu euren Väterzeiten. Gott hat etwas Gewaltiges vor mit seinem Volk. Und liebe Geschwister, liebe Freunde, ich habe keine Lust mehr. Ich habe keine Lust mehr, mir jeden Tag die Hiobsbotschaften in den Nachrichten durchzulesen. Wie lang wollen wir das noch hinausziehen? Das beginnt jetzt, wenn wir zum Frühstück gehen und wir uns überessen. Da beginnt das Ganze. Warum Gott wartet und wartet und wartet. Ein kleines Beispiel aus dem praktischen Leben. Ich habe keine Lust mehr. Ich möchte heim. Wollt ihr mit? Wir wollen um den Spätregen bitten.

Wir wollen jetzt unseren letzten Vortrag in dieser kurzen Reihe Corona und was dann haben. Wir haben schon vieles besprochen. Wir haben schon darüber gesprochen, also wie Babylon versucht hat, Weltherrschaft zu ergreifen und wie sich das System sozusagen durch die ganze Zeit gezogen hat und wie auch heute es

noch versucht wird, den Planeten sozusagen zu unterjochen. Aber wir haben auch gesehen, wie Babylon fällt. Wir haben gesehen, dass Babylon eines Tages verlassen wird, sogar von den Anhängern, und dass Babylon gerichtet wird. Nun, wir wollen jetzt schauen, der Vortrag heißt ja ein Neuanfang in neuer Ordnung. Wie sieht der Neuanfang aus? Also, Corona scheint uns in irgendwie eine Krise hineinzuführen. Es gibt ja mehrere, nicht wahr? Die Flüchtlingskrise, die Wirtschaftskrise, die Corona-Krise und es gibt so viele Krisen. Und alles gerade so weltweite Krisen. Aber Christus sagt, wenn die Krisen kommen, das ist der Anfang. Das Ende ist, wenn das Evangelium von diesem Reich überall hin verkündet wird. Dann geschieht ein Neuanfang in zweifacher Art und Weise und die beiden, die will ich kurz erklären, indem wir zunächst mal eine Frage an Jesus Christus stellen, die ihm wirklich so gestellt wurde, damals, als er hier unter uns war. Da kam jemand auf ihn zu und sagte, Meister, welches ist das größte Gebot im Gesetz? Und Christus antwortet und sagt, du sollst den Herrn, deinen Gott, lieben, mit deinem ganzen Herzen und mit deiner ganzen Seele und mit deiner ganzen Kraft und mit deinem ganzen Denken und deinen Nächsten wie dich selbst. An diesen zwei Geboten hängen das ganze Gesetz und die Propheten. Also als Jesus Christus gefragt wurde, Herr, welches ist das größte Gebot? Er sagt, das größte Gebot ist, liebe Gott und liebe deinen Nächsten. Also mit anderen Worten, Christus sagt, das ganze Gesetz ist Liebe. Das ist auch die Regierungsform Gottes im Himmel. Das ist ja das Kuriose. Hier auf der Erde sehen wir wie die Welt geführt wird ohne Liebe. Also der Teufel als Fürst dieser Welt versucht, Systeme in dieser Welt auszuprobieren. Wir kennen viele, nicht wahr? Wir haben den Sozialismus, den Kommunismus, die Monarchie, die Oligarchie und diese ganzen Feudalismus. So, selbst der Kapitalismus kann darin gesehen werden. Also verschiedene Systeme, die aufgebaut werden, in denen der Teufel versucht, irgendwie diese Welt zusammenzuhalten und Herrschaft zu gewinnen. Und jedes dieser Systeme ist dem Scheitern verurteilt. Ist zum Scheitern verurteilt, denn es fehlt was Entscheidendes. Es fehlt Gott in diesem System. Gott ist ein Gott der Liebe. Und in der Liebe funktioniert die Regierung. In der Liebe würde übrigens auch, in der Liebe würde jedes dieser Systeme funktionieren. In Liebe funktioniert eine Monarchie. In Liebe funktioniert Kommunismus. In Liebe funktioniert Feudalismus. In Liebe funktioniert jedes einzelne System. Ohne Liebe funktioniert keines dieser Systeme. Gottes Gesetz im Himmel ist Liebe. Hier auf Erden wird es sozusagen ohne gebracht. Als Christus gefragt wurde, was ist denn das Gesetz? Da sagt Jesus, es ist Liebe. Und nun, wenn wir über Gott sprechen, das haben wir ja schon die ganzen Abende gemacht, wenn wir über Gott sprechen, wie würden wir wohl Gottes Charakter beschreiben? Wahrscheinlich genau so, oder? 1. Johannes 4, 16, und wir haben die Liebe erkannt und geglaubt, die Gott zu uns hat. Gott ist Liebe. Und wer in der Liebe bleibt, der bleibt in Gott und Gott in ihm. Also Johannes, der Christus ja genau kannte, und in Christus sehen wir den Vater, er sagt, Gott ist Liebe. Absolute Liebe, vollkommene Liebe. Und es ist großartig für uns, dass es so ist. Dass wir sagen können, unser Gott ist Liebe. Nun, dieser Gott der Liebe, der möchte, dass wir seine Kinder sind. Also, dass wir auch so einen Charakter haben wie er. Er möchte, dass wir Liebe sind. Und er möchte sein Gesetz in unser Herz hineinlegen. Er möchte, dass wir ihm nachfolgen. Wir sollen Christus folgen, deswegen nennen wir uns ja Christen. Und dann, und vielleicht kennen wir das, wir alle möchten das, oder? Wenn wir das lesen in der Bibel, wie Christus sagt, wie er ist, was sein Gesetz ist, wie wir leben sollen, dann lesen wir uns das durch und sagen, ja, so möchte ich auch sein. Das ist vollkommene Liebe. Das ist gerecht, das ist Barmherzigkeit. So will ich auch sein. Wenn wir dann aber in unser Leben hineingucken, und vielleicht wie Paulus, dann müssen wir leider feststellen, denn ich tue nicht das Gute, das ich will, sondern das Böse, das ich nicht will, das verübe ich. Und dann sagt Paulus, ich elender Mensch, wer wird mich erlösen von diesem Todesleib? Ich möchte das Gute doch tun. Ich kenne doch Jesus Christus. Und er ist vollkommene Liebe, er ist vollkommen gerecht, er ist vollkommen gut und ich möchte ihm folgen. Und Paulus fängt an, Christus zu folgen und er sagt, das Gute, das ich will, das tue ich nicht, sondern das Böse, das ich nicht will, das verübe ich. Wer wird mich erlösen von diesem Leib des Todes? Was soll er denn machen? Und es geht uns doch genauso, oder? Wir sagen, wir möchten Jesus Christus folgen, denn wir wissen, er ist Liebe und er wird uns ins ewige Leben bringen. Und ich fange an, diesen Wunsch zu haben, ich bin von Neuem geboren, ich habe diesen Wunsch, ich möchte Christus folgen. Und wenn ich versuche, ihm zu folgen, merke ich, dass mein Herz mich in die Sünde zieht. Denn ich habe ein sündiges Herz, wie jeder Mensch. Und das ist mein Problem. Mein Herz möchte manchmal schlechte Sachen, böse Sachen. Und jetzt habe ich den Kampf zwischen meinem Verstand und zwischen meinem Herz.

Mein Kopf sagt, ich möchte Jesus folgen, denn Jesus ist vollkommene Liebe und vollkommen gerecht. Mein Herz aber, das an dieser Welt hängt, will manchmal böse Sachen. Und jetzt kann ich mein Herz manchmal zwingen mit meinem Verstand und sagen, Ronny, tu das Gute. Das geht einen Tag, das geht zwei Tage, drei Tage. Ich kann mein Herz zwingen. Aber das kann nicht der Zustand im Himmel sein, oder? Im Himmel ist vollkommene Ordnung, vollkommene Liebe, vollkommene Harmonie. Ich kann ja nicht jedes Mal mein Herz zwingen, das Gute zu tun. Was ist das für ein christliches Leben? Paulus wäre daran fast verzweifelt. Er sagt, ich elender Mensch, wer wird mich erlösen von diesem Todesleib? Denn Paulus wollte das Gute, aber er wurde immer wieder in die Sünde gezogen von seinem eigenen Herzen. Und was kann der Mensch tun? Was können wir tun, wenn das unser Problem ist? Nun, das Evangelium ist ja, es gibt Hilfe. Das ist ja die gute Nachricht. Denn Gott sagt, ich aber will ihnen ein einiges Herz geben. Ja, ich will einen neuen Geist in euer Inneres legen. Und ich will das steinerne Herz aus ihrem Leib nehmen und ihnen ein fleischernes Herz geben, damit sie in meinen Satzungen wandeln und meine Rechtsordnung bewahren und sie tun. Und sie sollen mein Volk sein und ich will ihr Gott sein. Also Gott sagt, wenn du mir folgen willst, wenn du wirklich in deinem Leben einen Neuanfang brauchst, wenn du sagst, du möchtest mein Jünger sein, dann will ich dir helfen. Das, was du nicht tun kannst, das will ich für dich tun. Ich will dir ein neues Herz geben. Ich will dir einen neuen Geist in dein Inneres legen. Ich will das steinerne Herz rausnehmen und ich will dir ein richtiges Herz geben. Das ist ja unser Problem. Und das Gute ist, Gott ist ja unser Schöpfer. Unser altes Herz soll weg. Kommt Christus in unser Leben, verändert er unser Herz. Wir bekommen ein neues Herz. Wir sind eine Neugeburt. Und wenn der Heilige Geist in unserem Leben wirkt, dann verändert er unser Herz. Denn er möchte, dass wir eines Tages im Himmelreich leben können. Und wir wissen ja aus der Bibel, nicht wahr? Kein Sünder wird jemals das Himmelreich betreten. Also müssen wir ein geändertes Herz haben. Und das ist übrigens der neue Bund. Menschen fragen ja manchmal, was ist das? In der Bibel, vielleicht hat der eine oder andere schon mal gelesen, in der Bibel steht von zwei Bünden, der alte Bund und der neue Bund. Was ist denn das? Nun, wenn jemand fragt, was ist denn dieser neue Bund, dann kann man ihm das ganz, ganz einfach erklären, indem man einfach Paulus zitiert im Hebräerbrief. Und Paulus zitiert einfach Jeremia aus dem Alten Testament. Und da sagt Gott, was der Bund ist. Das ist der Bund, den ich mit ihnen schließen will nach diesen Tagen, spricht der Herr. Ich will meine Gesetze in ihre Herzen geben und sie in ihre Sinne schreiben. An ihre Sünden und ihre Gesetzlosigkeiten will ich nicht mehr gedenken. Der neue Bund hat zwei Riesenaspekte. Das eine ist, ich möchte mein Gesetz in ihr Herz hineinschreiben. Und das zweite ist, ich möchte an ihre Sünden nicht mehr gedenken. Ich wasche sie rein. Der neue Bund ist so vollkommen und so großartig. Es ist der einzige Weg, um wieder nach Hause zu kommen. Meine Sünden werden weggewaschen. Dafür ist Christus ja am Kreuz gestorben, damit mir vergeben werden kann. Das haben wir im letzten Vortrag gestern Abend gesehen. Christus starb, damit mein Herz gewaschen werden kann, damit ich rein werde von der Sünde. Und dann möchte er mein Herz verändern. Ja, er möchte sein Gesetz in mein Herz hineinschreiben, damit ich nicht mehr sündige. Aber sein Gesetz ist, zusammengefasst, Liebe. Er möchte mir wieder Liebe ins Herz hineinlegen. Und zwar Liebe zu ihm, Liebe zu meinem Nächsten. Ja, Liebe sogar zu meinen Feinden, sagt er. Er möchte mir vollkommene Liebe ins Herz hineinschreiben, damit ich wieder im Himmelreich leben kann. Ja, wie macht er das denn? Ich meine, er ruft uns hier auf Erden und sagt, meine Kinder, kommt bitte nach Hause. Geht nicht mit dieser Welt verloren. Dafür seid ihr nicht gemacht. Und ich sage, Herr, ich möchte zu dir kommen, aber ich weiß nicht wie. Ich weiß, du bist für mich am Kreuz gestorben und ich weiß, du vergibst mir meine Sünde. Du bist nicht nachtragend. Ich habe böse Dinge getan und ich bekenne vor dir, sie waren falsch. Und ich möchte meinen Weg ändern. Und ich weiß, du vergibst mir, denn du bist immer treu. Aber Herr, was kann ich tun? Wie kann ich dieses neue Herz bekommen? Was muss ich denn machen, damit dein Gesetz, deine Liebe in mein Herz geschrieben wird? Und Gott hat uns in seinem großen Liebesbrief hineingeschrieben, was wir tun können. Ich zitiere hier mal 2. Korinther 3, Vers 18. Wir alle aber, indem wir mit unverhülltem Angesicht die Herrlichkeit des Herrn anschauen, wie in einem Spiegel, werden verwandelt in dasselbe Bild von Herrlichkeit zu Herrlichkeit, nämlich vom Geist des Herrn. Also wie geschieht diese Verwandlung, diese Veränderung in mir? Nun, ich schaue hinein in das Leben von Jesus. Ich schaue mir Jesus Christus an. Wenn ich Gott sehe, was wird dann passieren? Ich werde verwandelt werden in dasselbe Ebenbild, sagt der Text. Das heißt, das Geheimnis sozusagen davon, ein guter Christ zu sein, Christus zu folgen, das Böse zu hassen und das Gute zu lieben, hängt alles nur mit der Liebe zu Jesus Christus zusammen. Wenn ich Christus liebe, fange ich automatisch an, das Böse zu hassen.

Gute zu wollen. Und das ist ja das, was Paulus so froh gemacht hat. Übrigens, ich habe vorhin Römer 7 zitiert, vielleicht für alle, die Notizen machen. Das hat mal ein alter Pastor zu mir gesagt: Ronny, lies niemals Römer 7 ohne Römer 8. Und er hat so recht. In Römer 7 steht: Ich kann nicht überwinden, was soll ich denn tun? Ich tue das Böse, wer wird mich erlösen? Und in Römer 8 sagt dann Paulus: Der Geist des Herrn hat mich freigemacht von dem Gesetz der Sünde in mir. Und er schreibt ja in dem ganzen Kapitel, dass wir nicht mehr gefangen sind unter der Sünde, weil wir frei sind durch Jesus Christus. Denn in Liebe gehören wir zu ihm und diese Liebe verbindet uns so eng mit ihm, dass wir das Böse gar nicht mehr wollen. Und das ist gut am Evangelium. Ich muss nicht kämpfen, ich muss mich nicht anstrengen und sagen, ich muss das überwinden. Ich muss nur anfangen, Christus zu lieben. Aber wie liebe ich Christus? Indem ich ihn kennenlerne. Denn an Christus ist alles, jede Seite von ihm ist vollkommen liebenswert. Wenn ich über ihn lese und ich mir anschaue, wie er in den verschiedenen Situationen mit Menschen umgegangen ist, fange ich an, ihn zu lieben. Und diese Liebe verbindet mich mit ihm und lässt mich alles überwinden. Das ist eine Gnade, was Christus in mir tut. Und so ist der Christ nicht dadurch gerettet, dass er versucht, jedes Gebot in der Bibel zu halten. Indem er sagt, ich möchte einen Neuanfang, ja, das ist richtig. Aber was er braucht, dieser Neuanfang, ist einfach das Leben mit Christus zu leben. Also an ihn zu denken, über ihn nachzudenken, über ihn zu lesen, mit ihm zu reden. Das sind die Dinge, die ein christliches Leben ausmachen. Und das sind die Dinge, die mein Leben dann verändern werden. Denn wenn ich hineingucke in Christus, in sein Leben, wird mein Leben dem angepasst. Also ich werde verwandelt werden, heißt es, vom Geist des Herrn. Und das ist das Evangelium, die großartige Botschaft. Er vergibt mir meine Sünden und verändert mein Herz. Und so sagt die Bibel hier: Glückselig sind, die seine Gebote tun, damit sie Anrecht haben an dem Baum des Lebens und durch die Tore in die Stadt eingehen können. Das ist das große Ziel, was Christus möchte. Er möchte ja, dass jeder von uns in die Stadt, das ist das neue Jerusalem, hineinkommt und wir wieder Anrecht am Baum des Lebens haben. Das haben wir heute nicht, sondern nur wenn wir mit Jesus Christus verbunden sind, wird er uns wieder dahin bringen. Und so ruft Jesus Christus die Menschen zu sich und sagt, ihr seid gemacht für die neue Stadt, für das neue Jerusalem, denn diese Stadt im Himmel, die ist für euch und da sollt ihr hineinkommen. Und er ruft sein Volk und sagt, bitte sterbt nicht auf dieser Erde. Bitte, bitte, bitte, kommt zu mir. Verbindet euer Leben mit mir und ich werde euch sogar aus dem Tode herausrufen. Ist interessant, oder? Dass hier gesprochen wird von dieser Stadt, durch dessen Tore wir eingehen. Das ist die Stadt im Himmel, wo Jesus unbedingt möchte, dass jeder Mensch dahin kommt. Denn wir haben ja hier auf Erden auch von einer Stadt gelesen, nämlich von der Stadt Babylon. Wir hatten jeden Abend darüber gesprochen, über Babylon. Und über Babylon wird auch was geschrieben, denn viele Menschen sind heute in Babylon gefangen, in diesem System auf der Welt. Und das ist irdische System unterscheidet sich so weit vom himmlischen System, wie der Himmel von der Erde weg ist, unendlich weit. Das himmlische System Gottes, das System der Liebe, das neue Jerusalem, ist überhaupt nicht zu vergleichen mit dem irdischen System Babylon. Und aus Babylon sagt die Bibel, und ich hörte eine andere Stimme aus dem Himmel, die sprach, geht hinaus aus ihr, mein Volk, damit ihr nicht ihrer Sünden teilhaftig werdet und damit ihr nicht von ihren Plagen empfangt, denn ihre Sünden reichen bis zum Himmel und Gott hat ihrer Ungerechtigkeiten gedacht. Sagt, bitte, bitte, bitte. Verbindet euch nicht mit der Welt, verbindet euch nicht mit Babylon, mit der falschen Anbetung, mit der falschen Religion. Gott ruft es die Menschen hier aus Babylon heraus und sagt, ihr habt eine andere Stadt. Eure Stadt ist doch im Himmel. Erinnert ihr euch an Abraham? Abraham hat Zeit seines Lebens nicht in der Stadt gewohnt. Er wohnte in Zelten, denn er wartete auf die Stadt, die da kommt. Und das ist genau das. Er wollte nie nach Babylon, aber er wartete auf die Stadt, die da kommt. Und das ist das neue Jerusalem, das ja auch für uns gemacht ist. Nun, das neue Jerusalem, das werden wir in Bälde sehen, wenn Jesus Christus denn wiederkommt. Das hat er versprochen. Wenn Christus kommt, dann wird er sein Volk zu sich holen. Und deswegen auch diese große Botschaft, also Offenbarung 18, was wir hier lesen, ist ja sozusagen der laute Ruf, die letzte Botschaft an die Welt. Kommt heraus, mein Volk. Damit ihr nicht teilhaftig werdet ihrer Sünden, denn jetzt ist die Zeit des Gerichts. Und tatsächlich, wir wissen, dann kommt Jesus Christus wieder. Wie wird das aussehen? Es heißt hier, und dann wird das Zeichen des Menschensohnes am Himmel erscheinen und dann werden sich alle Geschlechter der Erde an die Brust schlagen und sie werden den Sohn des Menschen kommen sehen auf den Wolken des Himmels mit großer Kraft und Herrlichkeit. Es dauert nicht mehr lang und dann wird diese Welt mit all

dem, was da drauf ist, untergehen. Babylon wird zerstört werden, wir hatten davon schon gelesen. Und für Babylon gibt es kein Zurück mehr. Babylon wird nicht wieder gebaut werden. Wenn Jesus Christus wiederkommt, ist alles entschieden. Und dann ist die Frage, auf welcher Seite stehe ich? Bin ich jetzt, so wie Paulus sagt, ich bin bereits Bürger des neuen Jerusalems, Bürger des Himmels, oder bin ich Bürger Babylons? Es gibt nur diese beiden Systeme am Ende. Jeder sucht sich aus, zu wem er gehört. Entweder mein Bürgerrecht ist im Himmel, wie Paulus sagt, oder mein Bürgerrecht ist auf Erden. Und wenn Christus wiederkommt, dann wird jeder merken, welche Entscheidung er getroffen hat. Wenn Christus wiederkommt, heißt es hier, und die Könige der Erde und die Großen und die Reichen und die Heerführer und die Mächtigen und alle Knechte und alle Freien verbargen sich in den Klüften und in den Felsen der Berge. Und sie sprachen zu den Bergen und zu den Felsen, fallt auf uns und verbergt uns vor dem Angesicht dessen, der auf dem Thron sitzt und vor dem Zorn des Lammes. Denn der große Tag seines Zorns ist gekommen und wer kann bestehen? Und jetzt ist die Zeit des Gerichts. Gott hatte die Menschen immer gewarnt. Sagt, bitte, bitte, geht nicht den bösen Weg. Lasst eure Herzen nicht gefangen nehmen von der Welt, sondern schaut zu mir. Ich bin das Licht der Welt. Schaut zu mir und werdet selbst Licht der Welt. Lasst eure Herzen verändern. Und tatsächlich, die Gottlosen, die sagen hier, also die ihren Bund mit Babylon gemacht haben, die sagen, Berge, fallt auf uns, damit wir nicht Christus sehen müssen, wenn er kommt. Denn sie wissen, sie sind Verbrecher. Und sie wissen, sie haben Menschen übervorteilt, sie haben böse Dinge gemacht. Und jetzt kommt der Richter, der König der Könige und derjenige, der Gericht halten wird. Und da haben sie natürlich Angst vor. Und sie sagen, Berge, fallt auf uns. Mit anderen Worten, wir wollen lieber sterben, als Christus zu sehen. Was für ein Wort, Berge, fallt auf uns. Und tatsächlich, es wird so sein, bei der Wiederkunft Jesu, wir wissen es, wer die Bibel kennt, die Menschen, die ihn sehen werden, die zur Welt gehören und ihren Bund mit der Welt gemacht haben, sie werden sterben. Genau zu dem Zeitpunkt, wenn Christus wiederkommt. Was passiert denn mit den Gerechten, wenn Jesus wiederkommt? Mit denen, die ihren Bund mit Christus gemacht haben, deren Bürgerrecht im Himmel ist. Es heißt, und er wird seine Engel aussenden mit starkem Posaunenschall und sie werden seine Auserwählten versammeln von den vier Windrichtungen her, von einem Ende des Himmels bis zum anderen. Man hört den Posaunenschall, die Engel werden ausgesandt, um Gottes Volk zusammenzusuchen von der ganzen Welt. Und was wird diese Posaune bewirken? Die Auferstehung, danke. Das heißt, verwundert euch nicht darüber, denn es kommt die Stunde, in der alle, die in den Gräbern sind, seine Stimme hören werden. Und sie werden hervorgehen, die das Gute getan haben, zur Auferstehung des Lebens. Die aber das Böse getan haben, zur Auferstehung des Gerichts. Also, Christus sagt deutlich, es gibt hier zwei Auferstehungen. Eine Auferstehung des Lebens und eine Auferstehung des Gerichts. Hängt halt damit zusammen, mit wem ich mich zu meinen Lebzeiten verbunden habe. Gehöre ich zum Himmel oder gehöre ich zur Erde? Und diese Entscheidung, die treffe ich heute. Wenn ich dann gestorben bin, dann sozusagen wird es eine Auferstehung geben. Jeder Mensch wird einmal auferstehen, der da tot liegt, aber die einen zur Auferstehung des Lebens und die anderen zur Auferstehung des Gerichts. Wir schauen uns mal die erste Auferstehung an, die Auferstehung des Lebens. Es heißt hier von Paulus, denn der Herr selbst wird, wenn der Befehl ergeht und die Stimme des Erzengels und die Posaune Gottes erschallt, vom Himmel herabkommen und die Toten in Christus werden zuerst auferstehen. Danach werden wir, die wir leben und übrig bleiben, zusammen mit ihnen entrückt werden, in Wolken zur Begegnung mit dem Herrn in die Luft. Und so werden wir bei dem Herrn sein, alle Zeit. Das ist eine großartige Nachricht. Wenn Jesus Christus wiederkommt, wir wissen, all sein Volk, egal wann es gestorben ist, von Adam an, sie werden auferstehen. Da kommt auch keiner dem anderen zuvor, sie werden alle auferstehen. Und wer noch lebt, was passiert mit dem? Ein gottesfürchtiger Mann, der lebt zu der Zeit? Verwandelt, Dankeschön, das war genau das Stichwort. Wir werden verwandelt werden in einem Augenblick, nicht wahr? Beim Klang der Posaune, Stimme des Erzengels. Wenn Gott die Toten ruft, dann stehen die auf, verwandelt, also in einem neuen Leib. Und sein Volk, das noch lebt auf Erden, die Letzten, die Übrigen, die werden auch in einem Augenblick verwandelt werden. Und sie werden Christus entgegenentrückt. Also ganz wichtig, Christus kommt nicht auf diese Welt bei seiner Wiederkunft. Er berührt die Welt gar nicht. Er kommt mit den Wolken des Himmels, er sendet seine Engel, dass sie die Menschen sammeln. Und dann werden wir ihm begegnen in der Luft, so heißt es hier. Also wir werden von dieser Welt weggerückt werden. Ist eigentlich interessant, was dann passiert. Also wenn Christus kommt, es heißt, also die ungerechten Toten bleiben tot. Die ungerechten Lebenden sterben.
Die Gerechten,

gerechten Toten stehen auf und werden zusammen mit den gerechten Lebenden verwandelt werden und Christus entgegenentrückt. Interessanter Zeitpunkt, die Wiederkunft Jesu, also wenn der König kommt, um sein Volk zu befreien und sie aus dem Tod herauszurufen. Wenn das hier allerdings passiert, passiert noch etwas, was in Offenbarung 20 beschrieben ist. Dort heißt es: Und ich sah einen Engel aus dem Himmel herabsteigen, der hatte den Schlüssel des Abgrunds und eine große Kette in seiner Hand. Und er ergriff den Drachen, die alte Schlange, die der Teufel und der Satan ist, und band ihn für 1000 Jahre und warf ihn in den Abgrund und schloss ihn ein und versiegelte über ihm, damit er die Völker nicht mehr verführen kann, bis die 1000 Jahre vollendet sind. Und nach diesen muss er für kurze Zeit losgelassen werden. Der Satan, der Drache, die alte Schlange, die wird hier gebunden werden, damit er die Völker nicht mehr verführen kann. Er wird gebunden werden. Jetzt muss man sich fragen, wie wird er denn gebunden, der Teufel? Ich meine, eine Kette wird ihn kaum halten können. Es heißt hier, hier kommt ein starker Engel und bindet ihn mit einer Kette in seiner Hand und er bindet ihn. Aber wie bindet man den Teufel? Der Teufel ist der große Verführer, oder? 7 Tage die Woche, 24 Stunden am Tag wirkt er, seit es die Welt gibt, und verführt. Also seit Adam und Eva verführt er. Ununterbrochen versucht er, die Menschen zu verführen. Jetzt aber ist er gebunden. Warum eigentlich? Naja, alle lebenden Gerechten, auch die auferstandenen Gerechten, sind bei Christus. Also da kommt er nicht ran. Alle Ungerechten, die gestorben sind, sind immer noch tot. Und die Ungerechten, die noch gelebt hatten, als Christus wiederkam, sind auch gestorben. Das heißt, auf der Welt sind nur Tote und alle, die leben, sind entrückt. Der Teufel kann nichts tun. Der große Verführer, dem sind die Hände gebunden. Tatsächlich, die Umstände binden ihn. Und das für 1000 Jahre. Aber nach diesem muss er für kurze Zeit losgelassen werden. Das gucken wir uns noch an. Der Teufel wird also zurückgelassen auf dieser Welt. Seine Dämonen übrigens auch. Und das Volk Gottes wird entrückt, während alle anderen, ja, während die Erde sozusagen ein Chaos ist. Übrigens, wir können uns die Erde angucken zu dieser Zeit, denn Jeremia beschreibt die Welt zu diesem Zeitpunkt, wenn das Volk Gottes entrückt ist. Und wir lesen dafür Jeremia 4. Dort heißt es: Ich schaute zur Erde, doch siehe, sie war wüst und leer, und zum Himmel, aber sein Licht war verschwunden. Ich schaute die Berge an, doch siehe, sie erbeben und alle Hügel schwanken. Ich schaute, und siehe, da war kein Mensch mehr, und alle Vögel des Himmels waren verschwunden. Ich schaute, und siehe, das fruchtbare Land war zur Wüste geworden, und alle seine Städte waren zerstört vor dem Herrn, vor der Glut seines Zorns. Also Jeremia schaut auf diese Welt und sagt, alles ist zerstört, alles ist kaputt. Nichts mehr da, die Berge schwanken, die Inseln sind versunken, niemand mehr da, alle verschwunden. Und die Menschen, Jeremia 25, und an jenem Tag werden die vom Herrn Erschlagenen daliegen, von einem Ende der Erde bis zum anderen. Sie werden nicht beklagt, nicht gesammelt und nicht begraben werden, zu Dünger auf dem Erdboden sollen sie werden. Was für ein Horrorbild, das wir bei Jeremia hier lesen. Warum begräbt denn niemand die Gestorbenen? Es ist kein Mensch da. Genau. Es kann sie keiner begraben. Alle sind ja weg. Es sind ja nur noch Tote auf der Erde. Und Jeremia sieht die Erde zu dem Zeitpunkt und sagt: Katastrophe. Die Toten liegen in den Straßen, die Städte sind zerstört, die Berge sind zusammengefallen, Inseln sind versunken, die Hügel schwanken. Er sagt: Guckt euch die Welt an, was passiert ist. Und das ist nun das Gefängnis für den Teufel für 1000 Jahre. 1000 Jahre lang soll er hier gefangen sein, auf diesem Planeten. Er kann dann drüber nachdenken, was er eigentlich angerichtet hat. Er sieht die Erde im Zustand eines Tohu Wabohu, wüst und leer. Der Teufel wollte angebetet werden. Das ganze System Babylons baute darauf, Anbetung zu bekommen. Und die Bibel sagt, du sollst den Schöpfer anbeten. Nun, der Teufel ist nicht der Schöpfer, er ist ein Geschöpf, wie du und ich. Aber er wollte Anbetung haben. Jetzt steht er auf der Welt, während die Welt wüst und leer ist. Tohu Wabohu. Und jetzt kann der Teufel zeigen, ob er Schöpfer ist. Denn als Gott die Welt in dem Tohu Wabohu sah, hat er in 6 Tagen sie vollkommen geschaffen. Der Teufel wird in diesen 1000 Jahren nichts hervorbringen, nicht mal ein Grashalm. Nichts wird er hervorsprießen lassen. Der Teufel wird 1000 Jahre hier gebunden sein. Schauen wir aber mal von der Erde weg, von dem Gefängnis des Teufels, und gucken jetzt mal, was das Volk Gottes macht. Denn sie sind ja zu Christus gekommen. Und es heißt hier in Offenbarung 20,

Glückselig und heilig ist, wer Anteil hat an der ersten Auferstehung. Über diese hat der zweite Tod keine Macht, sondern sie werden Priester Gottes und des Christus sein und mit ihm regieren 1000 Jahre. Hier ist wieder diese Zeitspanne, diese 1000 Jahre, wir nennen das manchmal auch das Millennium. Also der Teufel ist 1000 Jahre lang gebunden auf der Erde, während das Volk Gottes jetzt bei Christus ist und ebenfalls diese 1000 Jahre, heißt es hier, mit ihm regieren wird. Die gute Nachricht ist,

Ruf Gottes annehmen. In Offenbarung 20, Vers 4, da sehen wir dann, was wir da eigentlich machen. Was tun wir eigentlich 1000 Jahre lang im Himmel? Diese 1000 Jahre sind ja richtig abgegrenzt. Das heißt, 1000 Jahre lang ist der Teufel hier gefangen. Während wir 1000 Jahre im Himmel sind, was machen wir da? Offenbarung 20, gehen wir wieder rein. Und ich sah Throne und sie setzten sich darauf und das Gericht wurde ihnen übergeben. Und ich sah die Seelen derer, die enthauptet worden waren um des Zeugnisses Jesu und um des Wortes Gottes willen. Und sie wurden lebendig und regierten die 1000 Jahre mit Christus. Und Johannes schaut und er sieht lauter Throne und er sieht die Menschen, die sich da draufsetzen. Das sind doch die, die gestorben waren, die um Jesu Christi enthauptet wurden. Er sieht dort die Menschen, die eigentlich gestorben waren, die sind alle wieder lebendig geworden. Und die sind jetzt bei Christus im Himmel und er sieht, wie sie auf Thronen Platz nehmen. Und was wird da gemacht? Das heißt, ihnen wurde das Gericht übergeben. Die sind nicht da, um gerichtet zu werden, denn das Gericht über sie ist längst abgeschlossen. Wenn Christus wiederkommt, muss ja bereits entschieden sein, wer gehört zu Christus und wer gehört nicht zu Christus. Das heißt, diese Menschen, die wissen schon, dass sie gerettet sind, sie kommen jetzt in ein Gericht, aber das Gericht ist nicht über sie. Denn ihr Fall ist schon entschieden. Sie sind gerecht vor Christus, das muss reichen. Aber es muss ja rauskriegen, was ist mit denen, die fehlen? Die vielen Menschen, die nicht da sind. Wir müssen ja verstehen, da war ein großer Kampf im Himmel. Der Luzifer hat am Thron Gottes gekämpft, er wollte angebetet werden. Er ist gefallen, er hat auf der Erde sein babylonisches System aufgebaut, über all die Jahrtausende. Und wir müssen ja untersuchen, war das gerecht oder war das ungerecht? Jeder Mensch muss ja die Wahrheit, die ganze Wahrheit erfahren, was da passiert ist. Und wir werden nicht nur die Fälle der Menschen betrachten, die gefallen sind, sondern sogar die der Dämonen und des Teufels. Paulus sagt in 1. Korinther 6, Vers 3, wisst ihr nicht, dass wir Engel richten werden? Wie viel mehr die Angelegenheiten dieses Lebens? Er sagt, wisst ihr nicht, dass wir Engel richten werden? Also genau das wird da im Gericht sein. Wir werden schauen, wie ist das passiert? Wie kam die Sünde in Luzifer auf? Ein Geheimnis, von dem wir heute nicht wissen, wie ist das entstanden? Warum ist er diesen Weg gegangen? Und warum hat er die Engel verführt im Himmel? Dann auf Erden, wir werden den Sündenfall sehen der Menschen. Wir gucken uns das alles genau an. Wir müssen darüber richten, war Gott gerecht oder war er ungerecht? Und wahrlich, jede Zunge wird bekennen, wahrhaft und gerecht sind deine Gerichte. Denn Gott hat nie einen Fehler gemacht und wir sehen, in welcher vollkommenen Liebe er jedem Menschen nachgegangen ist. Und wir müssen dann all diese Fälle, wir müssen das ja sehen, das ganze Weltpanorama sozusagen noch vor der Erschaffung der Welt, wir müssen sogar sehen, was damals im Himmel passiert ist. Denn wir müssen den Kampf verstehen, der hier um uns tobt. Und dort im Himmel werden die Bücher aufgetan und alles wird offengelegt. Alles, was verborgen ist, wird ans Licht kommen. Unsere Bücher nicht, die sind ja gerichtet, zu dem Zeitpunkt schon längst. Wir sind freigesprochen durch Jesus Christus. Aber wenn wir da jemanden vermissen, dann werden wir natürlich schauen, was ist passiert? Warum ist er nicht hier? Mein Bruder, der immer neben mir in der Bank saß, meine Familie, meine Freunde, die lieben Menschen, meine Nachbarn, warum sind die nicht hier? Und dann wird man schauen, was passiert war. Die Bücher werden aufgetan und man wird es sehen. Und man wird sehen, wie oft Gott ihnen nachgegangen ist, wie oft Menschen auch für sie gebetet haben und Gott immer wieder die Hand ausgestreckt hat und gesagt hat, bitte, bitte, kommt nach Hause, geht nicht verloren. Aber wie auch die Menschen es immer wieder abgelehnt haben. Das ist das Traurige. Ich meine, das Gute ist, wir werden überrascht sein, wie viele Menschen da sind. Wir werden überrascht sein, wer alles gerettet ist. Also viele Mütter werden zum Beispiel ihre Kinder dort sehen, von denen sie nicht geglaubt hätten, dass sie gerettet werden. Als viele Eltern haben für ihre Kinder gebetet, Zeit ihres Lebens, sind irgendwann gestorben und erst viel später sind diese Gebete in dem Leben der Kinder wahr geworden. Und es wird wunderschön sein, wenn sich die Familien wiedersehen. Und wenn Familien zusammenkommen, schon bei der Auferstehung. Und dann natürlich, hier wird man sich sehen, dort werden wir die Menschen sehen. In diesem Gericht, dort sehen wir Adam und Eva. Dort sehen wir Paulus und Petrus. Da werden wir auch Mose und Elia sehen, auch Henoch. Wir werden die alle dort sehen. Da sitzen sie zusammen. Da sitzt Martin Luther neben Dietrich Bonhoeffer oder so. Also das sind alle da, die zum Volk Gottes gehören. Und dann wird die ganze Weltschau erklärt werden. 1000 Jahre lang dauert das. Und dann, wenn die 1000 Jahre vollendet sind, es ist übrigens, das ist das, was wir den Tag des Herrn nennen, nicht wahr? Der Tag des Herrn. Denn bei Gott ist ein Tag wie 1000 Jahre und 1000 Jahre wie ein Tag. Der Tag des Herrn ist der Tag des Gerichts. Das ist das Millennium. Das ist dieser eine Tag. Der letzte

Tag oder der, ja, der jüngste Tag, der letzte in der Reihenfolge. Der jüngste Tag, der älteste war bei der Schöpfung und der jüngste Tag, das ist der allerletzte. Der Tag des Herrn, die 1000 Jahre im Himmel. 1000 Jahre wie ein Tag. Wenn die 1000 Jahre aber um sind, dann heißt es hier, und ich, Johannes, sah die heilige Stadt, das neue Jerusalem, von Gott aus dem Himmel herabsteigen, zubereitet wie eine für ihren Mann geschmückte Braut. Jetzt kommt das neue Jerusalem vom Himmel herab. Und die Menschen, die werden staunen. Wir sehen die komplette Stadt, wir sind da drin und die Verheißung, die wir jetzt nur lesen, die wird dann wahr. Und wir sehen die Herrlichkeit Jerusalems, wie sie sozusagen auf die Erde hinabkommt. Zubereitet wie eine für ihren Mann geschmückte Braut. Das ist wunderschön. Ich kann das sagen, ich habe gerade erst geheiratet, jetzt im August. Wie schön das ist, wenn man da steht und eine geschmückte Braut kommt auf einen zu. Das war wunderschön. Das hier wird bestimmt ganz, ganz ähnlich sein. 1000 Jahre sind vorbei und Jerusalem kommt wie eine geschmückte Braut auf die Erde. Und dann die 1000 Jahre sind um, das Gericht ist vorbei und dann? Und wenn die 1000 Jahre vollendet sind, wird der Satan aus seinem Gefängnis losgelassen werden. Und er wird ausgehen, um die Heidenvölker zu verführen, die an den 4 Enden der Erde leben. Den Gog und den Magog, um sie zum Kampf zu versammeln, deren Zahl wie der Sand am Meer ist. Ja, Moment. Wenn die 1000 Jahre vollendet sind, das Gericht im Himmel ist vorbei, Jerusalem kommt auf die Erde, 1000 Jahre sind vorbei und jetzt heißt der Teufel wird die Völker versammeln, die an den Enden der Erde leben. Also der Satan wird jetzt aus seinem Gefängnis losgelassen. Das war ja auch prophezeit, aber wen verführt er denn da? Naja, Offenbarung 20, Vers 5, also 2 Verse vorher, sagt, die übrigen der Toten aber wurden nicht wieder lebendig, bis die 1000 Jahre vollendet waren. In dem Moment, wo das neue Jerusalem, die Stadt vom Himmel auf die Erde herabkommt, am Ende der 1000 Jahre, da geschieht eine Auferstehung. Nämlich die zweite Auferstehung, die Auferstehung zum Gericht. Die erste Auferstehung war die Auferstehung des Lebens. Die zweite aber ist die Auferstehung des Gerichts. Und jetzt nach den 1000 Jahren, Jerusalem, die Stadt kommt auf die Erde und jetzt stehen die ungerechten Toten auf. Und der Teufel, er blickt sich um und plötzlich sind da so viele Menschen auf der Welt wie noch nie zuvor. Was wird er wohl machen? Der fängt sofort mit seiner Arbeit wieder an. Er verführt die Völker. Er ist nicht mehr gebunden. Die Umstände binden ihn nicht mehr. Denn es war ja prophezeit, er muss für kurze Zeit losgelassen werden. Was wird er wohl machen, der Teufel, mit den Menschen? Er wird sie verführen. Und wozu wird er sie treiben? Was werden die tun? Schaut mal in Offenbarung 20, Vers 9. Und sie zogen herauf auf die Fläche des Landes und umringten das Heerlager der Heiligen und die geliebte Stadt. Der Teufel versammelt die Völker zum Kampf gegen Jerusalem. Und jetzt fangen sie an, die Stadt zu umzingeln und zu belagern. Unzählige Menschen, Gottlose, die ungerecht sind, die jetzt wieder auferstanden sind und jetzt vom Teufel wieder missbraucht werden, gegen diese Stadt ziehen. Aber Gott wird es nicht zulassen, dass sein Volk nochmal unterdrückt wird und nochmal kämpfen muss. Gott selbst wird für sein Volk kämpfen. Und ich sah einen großen weißen Thron und den, der darauf saß. Vor seinem Angesicht flohen die Erde und der Himmel und es wurde kein Platz für sie gefunden. Jesus Christus selbst wird sich auf seinem Thron über diese Stadt erheben. Und dann wird er Gericht sprechen. Denn jetzt ist eine Szene, die es noch nie gab vorher. Denn jetzt, Jesus Christus ist da, seine Engel sind da, sein ganzes Volk, alle gerechten Menschen sind bei ihm. Es sind auch alle ungerechten Menschen da, die je gelebt haben. Es sind die gefallenen Engel anwesend, alle Dämonen und der Teufel selbst. Das gab es noch nie, dass die alle zusammen waren. Alle Menschen, die je gelebt haben, sind jetzt lebendig und stehen dort. Auch die ganzen Dämonen sind jetzt da. Der Teufel ist auch da. Und jetzt spricht Christus Gericht. Und das ist bemerkenswert, was jetzt passiert. Nächster Vers. Und ich sah die Toten, kleine und große, vor Gott stehen. Und es wurden Bücher geöffnet und ein anderes Buch wurde geöffnet. Das ist das Buch des Lebens. Und die Toten wurden gerichtet gemäß ihren Werken, entsprechend dem, was in den Büchern geschrieben stand. Sie werden jetzt gerichtet gemäß dem, wie sie gelebt haben. Jeder auf seine Art und Weise. Denn es ist ja so, dass am Ende jede Zunge bekennen muss, wahrhaft und gerecht sind deine Gerichte. Wenn einer dort aufersteht und außerhalb der Stadt ist, dann muss er wissen, warum. Gott ist ja nicht ungerecht. Jeder Mensch muss erfahren, ob er das Leben gewählt hat oder ob er den Tod gewählt hat. Und seine Wahl wird Gott ihm auch geben.

Christus spricht das Urteil. Und dann, wir stellen uns die Szene vor, die Stadt ist ja belagert, als der weiße Thron sich erhebt und als Christus über alle Völker das Gericht jetzt spricht. Und dann, was wird der Teufel machen? Der Teufel wird sie versuchen voranzutreiben, greift diese Stadt an. Das ist die einzige Hoffnung, die wir haben. Aber die Bibel sagt, und es fiel Feuer von Gott aus dem Himmel herab und verzehrte sie. Das ist das Ende. Also die Sünde wird in diesem Feuer untergehen. Und jeder, der sozusagen mit der Sünde behaftet ist, wird in diesem Feuer sterben. Und die Bibel sagt hier im nächsten Vers dann, und der Teufel, der sie verführt hatte, wurde in den Feuer- und Schwefelsee geworfen. Jetzt, was ist dieser Feuer- und Schwefelsee? Der feurige Pfuhl, von dem Martin Luther spricht, wo ist der? Der Feuer- und Schwefelsee. Da wird jetzt der Teufel hineingeworfen. Die Bibel sagt sogar, und das Tier und der falsche Prophet, und die alle wurden da hineingeworfen in den Feuersee. Und was ist dieser Feuersee? Ist das irgendwo ein Ort, so eine Hölle, die irgendwo im Universum ist, wo die Menschen und der Teufel und alle jetzt hineingeschmissen werden? Nein, der Feuersee ist die Erde. Genau, danke. Denn wenn Feuer vom Himmel fällt auf die Erde, dann werden sogar die Elemente schmelzen. Und wenn ich in Jerusalem bin und nach Norden guck, Osten, Süden, Westen, bis zum Horizont ist die Erde ein Feuersee. Das ist dieser Feuersee, der die Erde am Ende reinigt. Und es muss auch so sein, oder? Wenn wir einen Neuanfang wollen, nun, wie fangen wir neu an als Menschen? Wir müssen durch Wasser und Geist getauft werden. Ich taufe mit Wasser, der nach mir kommt, wird mit Feuer und Geist taufen. Der Mensch wird getauft mit Wasser und Feuer und dann hat er einen Neuanfang. Und auch die Erde. Wasser, Sinnflut und Feuer, das zweite Gericht. Und dann fängt sie neu an. Also es wird genau das gleiche Gericht passieren, das jeder Mensch sozusagen durchläuft. Auch ich muss mit Wasser getauft werden und mit Feuer, mit Geist getauft werden. Die Erde muss auch, durch Wasser ist sie auch gegangen und die Erde wird auch durch Feuer gehen. Und dann kommt etwas Neues. Diese Erde wird ein Feuersee für einen kurzen Augenblick sein. Das ist dieses Feuer, das hier geschrieben wird, das auch immer propagiert wird, da wird dieses Feuer am Ende, im Feuer wird die Sünde vernichtet. Das ist genau das. Jetzt nur die Frage, was ist denn mit Jerusalem? Jerusalem ist vom Himmel herabgekommen auf die Erde. Und jetzt fällt Feuer vom Himmel und die ganze Erde wird geschmolzen. Die ganze Erde wird jetzt in ein flammendes Inferno gehüllt. Was passiert mit Jerusalem? Wir lesen mal. Es heißt hier, wenn Gott diese Erde reinigt, wird sie wie ein unendlicher Feuersee aussehen. Obwohl sich die ganze Erde, mit Ausnahme des Teils, auf dem die Stadt steht, in einem Inferno flüssigen Feuers befindet, wird die Stadt, so wie die Arche, durch ein Wunder der Allmacht Gottes bewahrt. Inmitten der tobenden Elemente steht sie unversehrt. Das Wassergericht, da blieb die Arche unversehrt durch Gottes Gnade. Im Feuergericht, da bleibt die Stadt unversehrt durch Gottes Gnade. Und der Tod und das Totenreich wurden in den Feuersee geworfen. Das ist der zweite Tod. Und wenn jemand nicht im Buch des Lebens eingeschrieben gefunden wurde, so wurde er in den Feuersee geworfen. Dieser zweite Tod ist der Tod, der auf ewig von Gott trennt. Aus dem ersten Tod wird jeder Mensch herausgerufen werden. Aber die einen zum Leben, die anderen zum Gericht. Aber der zweite Tod, der trennt auf ewig von Gott und auf ewig vom Leben. Aber hier drin wird eben auch der Tod und das Totenreich in den Feuersee geworfen. Also auch der Tod wird hier ausgelöscht werden. Nachdem alle, die er betrogen hatte, tot sind, wird Satan noch leben und länger leiden. Der Letzte, der im Feuer stirbt, das wird der Teufel sein. Denn wenn die Erde gereinigt wird, wird ein Gericht vollzogen und die meisten, die da sind, die werden im Augenblick verpuffen. Ihr Leben ist weg. Sie haben sich entschieden für den Tod und sie haben den Tod. Menschen, die andere verführt haben, werden bestimmt noch sehen, wie die anderen sterben, die sie verführt haben. Aber der Teufel, der Letzte, der ja alle verführt hat, der ja schuldig ist an allen, selbst an den Engeln, die gefallen sind, der wird, so denke ich, alle vor sich fallen sehen, alle, die er verführt hat, und dann wird er auch sterben. Das Ende des Teufels wird kommen, denn so steht es in der Bibel, Hesekiel 28. Mit deinen vielen Missetaten, durch die Ungerechtigkeit deines Handelns, hast du deine Heiligtümer entweiht. Da ließ ich ein Feuer von dir ausgehen, das dich verzehrte, und ich habe dich zu Asche gemacht auf der Erde vor den Augen aller, die dich sahen. Alle, die dich kennen unter den Völkern, entsetzen sich über dich. Du bist zum Schrecken geworden und bist für immer dahin.

Ende des Teufels. Was für ein trauriger Augenblick eigentlich in dieser Welt. Jesus Christus hat Luzifer geliebt. Er stand bei ihm am Thron Gottes und dann ist er gefallen. Es muss ihm das Herz zerbrochen haben. Und jetzt kommt das Gericht über diesen gefallenen Engel, über Luzifer, der einst strahlende Morgenstern. Aber er hat die Sünde gewählt, die Sünde hat sein Herz übernommen und wenn die Sünde, sozusagen die Sünde gebiert am Ende den Tod. Und jetzt wird dieser einst große Cherubin hier gerichtet werden und er stirbt. Nun, wenn der Teufel zu Asche gemacht ist, wie es hier heißt, dann ist da keine Sünde mehr. Alles, was mit Sünde behaftet war, diese Welt, alle Menschen, alle Engel, die mit Sünde behaftet waren, inklusive dem Luzifer, dem Satan, alle sind in diesem Feuer umgekommen. Jetzt ist da keine Sünde mehr, aber kann es nicht sein, dass Jahre später die Sünde wieder aufkommen wird auf dieser Welt? Unser Leben geht ja weiter, das ist ja ewig. Kann es nicht sein, dass irgendwann diese Idee wiederkommt, vielleicht handeln wir gegen die Liebe, so wie Luzifer. Genau. Wir haben eine großartige Verheißung in Nahum 1, Vers 9. Da heißt es, was denkt ihr euch aus gegen den Herrn? Er wird eine gänzliche Zerstörung anrichten. Die Drangsal wird sich nicht zum zweiten Mal erheben. Wenn dieses Gericht kommt, dann ist es auch endgültig und nie wieder werden wir diese Sünde wollen. Denn als Menschen haben wir gesehen, was die Sünde anrichtet. Wir haben unglaublich viele Menschen verloren. Die meisten Menschen sind gestorben. Es ist die kleine Gruppe, die überlebt hat. Wir wissen, was die Sünde anrichtet als Menschen. Auch die Engel wissen es. Ein Drittel der Engel ging verloren in dieser Sünde. Furchtbar, was passiert ist. Und gerade uns Menschen hat es besonders hart getroffen. Und nie wieder werden wir irgendwie die Sünde hervorbringen wollen. Wir werden uns zwar an unseren Sünden nicht erinnern im Himmel, aber wir werden ewig die Male Jesu Christi sehen. Denn diese Male, die wird dann alle Ewigkeit tragen. Und wir werden sehen, wir wissen, wir waren das. Wir wissen nicht, was wir getan haben, aber wir wissen, wir waren das. Und wir werden die Sünde hassen aus tiefstem Herzen. Wenn die Erde gereinigt wird mit dem Feuer, dann wird sie hinterher ganz rein sein. Alles löst sich auf, die Elemente schmelzen. Die Erde wird in diesem Inferno untergehen, außer die Stadt Jerusalem. Und am Ende stirbt auch der Teufel auf diesem Planeten. Das war sein Ende. Es wird kein Platz mehr für ihn gefunden. Erst wurde er vom Thron Gottes verbannt, er ist gefallen. Aber er konnte noch im Universum reisen. Er hatte noch Zugang, wir wissen es in Hiob, zu den anderen Welten. Am Kreuz ist er aus dem Himmel gefallen, weil alle Welten wussten und alle Engel, er ist ein Lügner. Und er hatte nur noch diese Welt. Und jetzt wird er gerichtet auf dieser Welt und hier stirbt er auch. Und die Welt, die er geraubt hat von den Menschen, die hat er jetzt verloren. Die Erde ist in einem Zustand, heiße Oberfläche, alle Elemente geschmolzen, alles kaputt, was mal da war. Aber dann kommt dieser Neuanfang. Denn was mit uns im Herzen passiert hier auf Erden, das muss auch mit der Welt passieren. Denn wir hier auf Erden, wenn ich sage, ich möchte zu Jesus Christus gehören, ich sage, ich möchte mein altes Leben ablegen, dann gehe ich durch das Wasserbad der Taufe. Nicht wahr? Ich lasse mich taufen, sage, ich möchte mein altes Leben ablegen, zu einem neuen Leben beginnen. Und dann, das ist ja die Prophezeiung und die Verheißung, wird der Heilige Geist auf mich kommen. Also ich werde mit Feuer und Geist getauft werden. Und dann beginnt ein neues Leben. Bei der Erde das Gleiche. Nachdem sie in der Sintflut untergegangen ist, jetzt im Feuer gereinigt wurde, beginnt jetzt was Neues für die Erde, ein neues Leben. Und so ist die Verheißung in Jesaja, es werden Wasser in der Wüste hervorbrechen und Ströme in der Einöde. Der glutheiße Boden wird zum Teich und das dürre Land zu Wasserquellen. Gott, der Schöpfer, wird alles neu machen. Denn so spricht der Herr, der Schöpfer der Himmel. Er ist Gott, der die Erde gebildet und bereitet hat. Er hat sie gegründet, nicht als Einöde hat er sie geschaffen, sondern um bewohnt zu sein, hat er sie gebildet. Ich bin der Herr und sonst ist keiner. Die Erde war ja als Heimat für die Menschen gemacht, bis die Erde den Menschen geraubt wurde. Vom Teufel selbst. Aber sie soll den Menschen wieder gehören und die Erde soll wieder bevölkert werden. Denn so hatte Gott sie einmal geplant. Und in Offenbarung 21 lesen wir, und ich sah einen neuen Himmel und eine neue Erde. Denn der erste Himmel und die erste Erde waren vergangen und das Meer gibt es nicht mehr. Und Johannes sieht und er sieht, ich habe eine neue Erde gesehen. Es war alles neu irgendwie da drauf. Das Meer

ist nicht mehr. Tja, das Meer ist verdampft. Das alte Meer, so wie wir es heute kennen, das gibt es nicht mehr. Auch die Kontinente, so wie wir sie heute kennen, sind dann nicht mehr vorhanden. Alles wird neu gemacht. Die ganze Landanordnung, alles ist neu. Wir wissen, nach der Sintflut war es auch anders. Oder vor der Sintflut war es ein großer Kontinent. Nach der Sintflut war es irgendwie noch Pangea. Dann wurde es geteilt und so. Aber den Planeten, der uns dann erwartet, der wird völlig neu sein. Und alles wird irgendwie anders. Schön, was man in dem Buch, auf den Spuren des großen Arztes, auf Seite 423 lesen kann. Da heißt es, die ganze Natur in ihrer unvergleichlichen Schönheit wird Gott Lobpreis und Anbetung darbringen. Die Welt wird in das Licht des Himmels getaucht werden. Das Licht des Mondes wird wie das Licht der Sonne sein und das Licht der Sonne wird 7-mal heller sein als jetzt. Die Jahre werden in Fröhlichkeit vorbeiziehen. Über dieser Szene werden die Morgensterne gemeinsam singen und die Kinder Gottes werden vor Freude jubeln, wenn Gott und Jesus gemeinsam verkündigen werden, es wird nun keine Sünde mehr geben und auch der Tod wird nicht mehr sein. Wie wunderschön. Die neue Welt werden wir dann sehen und wie alles gemacht ist. Offenbarung 21, Vers 3 sagt, und ich hörte eine laute Stimme aus dem Himmel sagen, siehe, das Zelt Gottes bei den Menschen. Und er wird bei ihnen wohnen und sie werden seine Völker sein und Gott selbst wird bei ihnen sein, ihr Gott. Gott selbst wird als Wohnort diesen Planeten wählen. Der Planet, der gerade erst gerettet worden ist, der Planet, der gerade gereinigt ist, Gott selbst wird hier wohnen unter seinem Volk, der Immanuel, Gott mit uns. Denn Jesus Christus hat es sich ja ausgesucht, er wollte bei seinem Volk sein. Er ist ja Mensch geworden. Und Jesus Christus selbst wird hier unter uns wohnen. Es wird diese große Stadt geben und hier ist Gott auf Erden unter uns. Und die Erlösten des Herrn werden zurückkehren und nach Zion kommen mit Jauchzen. Ewige Freude wird über ihrem Haupt sein. Wonne und Freude werden sie erlangen, aber Kummer und Seufzen werden entfliehen. Die ganze Menschheitsfamilie von Adam und Eva an wird vereint sein. Sie werden wieder zusammen sein. Sie werden sich wiedersehen, auch wenn wir viele Verluste haben. Ich kann mir vorstellen, dass wir in den 1000 Jahren und bei dem großen Gericht danach viele Tränen vergossen haben. Ich kann mir vorstellen, dass wir Menschen vermissen werden. Aber Gott sagt, und Gott wird abwischen alle Tränen von ihren Augen und der Tod wird nicht mehr sein. Weder Leid noch Geschrei noch Schmerz wird mehr sein, denn das Erste ist vergangen. Gott verspricht uns, dass er uns trösten wird. Ich weiß noch nicht wie, die Bibel schreibt es auch nicht, aber es heißt, Gott wird abwischen alle Tränen von ihren Augen. Ich bin gespannt, wie das aussehen wird, was er tun wird. Traurig ist, wenn man daran denkt, wenn man an Gott denkt. Gott liebt jeden Menschen mehr, als eine Mutter ihr Kind lieben kann. Und den Großteil seiner Menschen wird er verlieren. Gott wird bestimmt die eine oder andere Träne vergießen. Er wird sehr traurig sein über die Menschen, die sein Angebot nicht angenommen haben. Es steht hier nicht, wer Gottes Tränen abwischt. Aber es steht hier, es ist die Verheißung, dass er unsere Tränen abwischen wird. Wie auch immer er das macht. Aber jetzt beginnt was völlig Neues. Also ja, in dieser Welt herrschen Krisen vor und wir sehen viel Leid und viel Hunger und viel Gewalt und Katastrophen auf dieser Welt. Auf der neuen Welt wird es völlig anders sein. Was werden wir da tun auf dieser neuen Erde? Wie werden wir da eigentlich leben? Es heißt hier in Jesaja 65, das ist ein schönes Kapitel, um das zu lesen. Es heißt, sie werden Häuser bauen und sie auch bewohnen. Weinberge pflanzen und auch deren Früchte genießen. Sie werden nicht bauen, damit es ein anderer bewohnt und nicht pflanzen, damit es ein anderer ist. Denn gleich dem Alter der Bäume wird das Alter meines Volkes sein. Und was ihre Hände erarbeitet haben, werden meine Auserwählten auch verbrauchen. Wir werden Häuser bauen und Weinberge pflanzen. Ich meine, ja, da gibt es eine neue Stadt, Jerusalem. Wir werden da eine Wohnung drin haben. Da gibt es eine Wohnung mit deinem Namen dran, in Jerusalem. Aber der ganze Planet soll ja bevölkert werden. Jerusalem ist riesig. Die Bibel beschreibt die Größe von Jerusalem. Habt ihr euch das mal angeguckt, wie groß Jerusalem ist? Das ist ungefähr 2000 Kilometer mal 2000 Kilometer. Diese Stadt ist so groß wie ein Subkontinent. Diese Stadt ist riesig, aber natürlich ist die Erde noch viel, viel größer. Und diese Erde soll natürlich auch bevölkert werden. Wir werden Häuser bauen und Weinberge pflanzen. Auch Adam und Eva lebten in einem Garten. Es wird schön sein, was wir da tun. Und wie wird das Leben auf der neuen Erde sein? Es gibt viel mehr Tierarten als heute, denn wir wissen, die meisten Arten sind ausgestorben. Also heute haben wir noch 10% der Tiere und Pflanzen ist noch übrig, der Rest ist nur noch in der Paläontologie. Und irgendwann kommen die wieder. Und wie werden die Tiere dann sein? Jesaja 65, Wolf und Lamm werden einträchtig weiden und der Löwe wird Stroh fressen wie das Rind und die Schlange wird sich vom Staub nähern. Sie werden nicht Schaden noch Verderben anrichten auf meinem ganzen heiligen Berg, spricht der Herr.

Die Tiere werden vollkommen sein. Wir werden mit diesen Tieren zusammen sein. Und so wie Adam und Eva diese Tiere, an diesen Tieren Freude hatten, so werden auch wir wieder Freude haben an diesen Tieren. Aber das Allerschönste finde ich, also ich liebe diesen Vers in Micha 4, Vers 8. Dort heißt es, und du, Turm der Herde, du Hügel der Tochter Zion, zu dir wird gelangen und zu dir wird zurückkehren die frühere Herrschaft, das Königtum der Tochter Jerusalem. Du Turm der Herde, du Tochter Zion, mein Volk, du wirst die Herrschaft zurückbekommen. Denn was war passiert? Der Teufel hat uns die Herrschaft geklaut über diese Welt. Wir waren eingesetzt als Herrscher über diese Welt. Der Teufel hat es uns geklaut und hat sich selbst zum Fürsten der Welt gemacht und wir konnten es nie schaffen, uns diese Herrschaft zurückzuholen. Die Menschen sind reihenweise gestorben, Generation für Generation, und keiner hatte die Macht und die Kraft und die Chance, diese Krone zurückzuerobern. Bis Jesus Christus kam. Und Jesus Christus hat für sein Volk gekämpft und hat die Krone vom Teufel wieder weggenommen. Und jetzt gibt er sie den Menschen zurück, euer Planet. Wir werden die frühere Herrschaft wieder bekommen, denn dafür waren wir gemacht. Adam und Eva waren eingesetzt als Herrscher über diesen Planeten. Und die Menschheitsfamilie wird wieder eingesetzt werden. Wir bekommen unseren Planeten zurück, der heute so zerstört ist und so viel leidet. Wir bekommen ihn zurück und es wird völlig neu sein. Und dann auf diesem Planeten, wir wissen, da steht diese riesige Stadt Jerusalem. Und Jerusalem wird beschrieben, nicht wahr? Also, wie es gebaut ist, aus diesen vielen Edelsteinen und aus dem Gold, das durchsichtig ist wie Glas. Eine riesige Stadt voller Schönheit. Und es heißt dann hier in Offenbarung 21, und die Heidenvölker, die gerettet werden, werden in ihrem Licht wandeln. Und die Könige der Erde werden ihre Herrlichkeit und Ehre in sie bringen. Und ihre Tore sollen niemals geschlossen werden, den ganzen Tag. Denn dort wird keine Nacht sein. Und man wird die Herrlichkeit und die Ehre der Völker in sie bringen. Und diese Stadt, die leuchtet, da wird keine Nacht sein. Denn in dieser Stadt wohnt Jesus Christus. Und Jesus Christus ist Licht. Diese Stadt bedarf nicht der Sonne oder des Mondes, dass sie in ihr scheinen, denn Jesus Christus selbst ist dort. So sagt die Offenbarung. Christus scheint dort und ich meine, die Stadt ist gebaut aus lauter Edelstein. Sie leitet das Licht weiter, genau wie die Straßen aus Gold wie Glas. Sie leiten das Licht weiter. Diese Stadt wird hell erleuchtet sein. In der Stadt Gottes wird keine Nacht mehr sein. Niemand wird der Ruhe bedürfen oder danach verlangen. Keiner wird müde werden, den Willen Gottes auszuführen und seinen Namen zu preisen. Wir werden ständig die Lebensfrische des Morgens fühlen und nie wird sein Ende kommen. Wie herrlich. Ich meine, wie schön ist das? Wir dürfen da was machen, wir dürfen forschen, wir dürfen arbeiten, wir können reisen, wir können alles machen, was wir lieben, wofür wir Menschen gemacht sind. Der Mensch ist ja im Bilde des Schöpfers gemacht. Wir sind schöpferisch tätig und wir dürfen das dort tun. Und wir werden dabei nicht müde werden. Wie schön ist das, wenn man Gartenarbeit macht und dabei nicht müde wird? Ständig kann man neue Dinge entwickeln. Wie großartig. Also ich freue mich da riesig drauf. Wenn ich die neuen Pflanzen sehen kann, alles, was da ist. Und ich werde nicht müde werden. Ich habe immer die Frische des Morgens. Und dann, wir werden übrigens noch was total Schönes machen. Jesaja 66. Und es wird geschehen, dass an jedem Neumond und an jedem Sabbat alles Fleisch sich einfinden wird, um vor mir anzubeten, spricht der Herr. Wir werden den Sabbat im Himmel noch haben. Macht ja auch Sinn, oder? Denn der Sabbat wurde um des Menschen willen gemacht und nicht der Mensch um des Sabbats willen. Der Sabbat war ein Geschenk für den Menschen, für Adam und Eva, ganz am Anfang. Am sechsten Tag wurde der Mensch gemacht, am siebten Tag wurde der Sabbat gemacht für den Menschen. Und es war ein ewiges Zeichen Gottes. Und übrigens, seit Adam und Eva haben Menschen nie aufgehört, den Sabbat zu halten. Es gab immer, all diese 6000 Jahre, die Erde alt ist, Gottes Volk auf Erden, die haben immer den Sabbat gehalten. Irgendwo haben sie immer den Sabbat gehalten. Und im Himmel werden wir ihn immer noch halten. Denn im Himmel sind ja Menschen und der Sabbat wurde für den Menschen gemacht. Und das wird schön sein, wenn wir dann da zusammenkommen zum Gottesdienst. So wie heute. Heute war auch ein Sabbat. Und wenn wir dann da zusammen sind und stellt euch vor, da vorne predigt Paulus oder Nebukadnezar. Oder könnt ihr euch vorstellen, eine Predigt von Eva zu hören? Das wird gewaltig. Oder von Jesus selbst. Am Sabbat für Sabbat kommen wir zusammen. Und übrigens kommen wir auch Neumond für Neumond zusammen. Ist auch interessant, oder? Jeden Neumond haben wir auch ein Treffen. Wie oft ist eigentlich Neumond? Jeden Monat, ne? So ist er definiert. Also jeden Monat, also irgendwie 12-mal im Jahr. Warum eigentlich? Was ist da am Neumond? Wir gehen Offenbarung 22, 1 und 2. Und er zeigte mir einen reinen Strom vom Wasser des Lebens, glänzend wie Kristall, der ausging vom Thron Gottes und des Lammes. In der Mitte zwischen ihrer Straße und dem Strom von dieser und von jener Seite aus war der Baum.

Baum des Lebens, der 12-mal Früchte trägt und jeden Monat seine Frucht gibt. Jeweils eine. Und die Blätter des Baumes dienen zur Heilung der Völker. Wir werden wiederhergestellt werden. Und dort werden wir uns versammeln, Neumond für Neumond, am Baum des Lebens. Es ist übrigens interessant, wie das hier beschrieben ist. Ne? Der Baum des Lebens steht auf beiden Seiten des Stromes, das stimmt. Also es ist ein Stamm, also eine Krone, und der Stamm steht aber auf beiden Seiten des Stromes des Lebens. Ist super schön, sich das vorzustellen. Eines Tages werden wir uns da versammeln. Dieser Baum ist bestimmt riesig und wir werden dort sein. Adam und Eva kannten diesen Baum des Lebens und wir werden ihn auch wieder sehen. Wir werden uns dort versammeln. Und was Jesus mit uns macht, und wir werden die Erklärung bekommen für alles das, was einmal war. Dann wird uns Jesus zum Strom des Lebens führen, der vom Thron Gottes ausgeht. Er wird uns erklären, warum wir durch leidvolle Erfahrungen gehen mussten und wie dadurch unser Charakter heranreifte. Christus hat uns nicht vor allem bewahrt, was auf dieser Welt passiert, denn wir hatten ja gegessen vom Baum der Erkenntnis des Guten und des Bösen. Und so mussten wir jetzt traurigerweise, was Gott ja unbedingt verhindern wollte, aber wir mussten jetzt das Böse kennenlernen. Und Gott hat nicht alles verhindert, damit wir das Böse sehen und das Böse hassen. Und so mussten wir manchmal durch leidvolle Erfahrungen gehen. Gott war ja bei uns, er war ja an unserer Seite. Als Schadrach, Meschach und Abednego im Feuerofen waren, im Buch Daniel, da war Christus auch an ihrer Seite. Wenn wir in unserem Leben durchs Feuer gehen, dann ist Christus auch an unserer Seite. Und wenn du durchs Feuer gehst, so soll dich die Flamme nicht versengen, sagt er. Er ist dort und er hilft uns. Aber diese leidvollen Erfahrungen, die brauchen wir manchmal, um unseren Charakter zu formen. Nun, womit werden wir uns eigentlich auf der neuen Erde am meisten beschäftigen? Was wird die meiste Beschäftigung sein, die wir dort haben? Schau euch das mal an. Die Erlösten werden von Welt zu Welt reisen und den größten Teil ihrer Zeit damit verbringen, die Geheimnisse der Erlösung zu erforschen. Wie schön ist das? Ich meine, Gott ist der Schöpfer. Habt ihr euch mal Gedanken gemacht, wie groß das Universum ist? Das ist unvorstellbar groß. Das ist so unendlich riesig. Da gibt es so viel. Ich meine, unser kleiner blauer Planet wird ja eines Tages quasi der Mittelpunkt des Universums sein. Aber unser kleiner blauer Planet, der ist irgendwo ganz unten, so im Südwesten der Milchstraße, also an so einem Spiralarm unserer Galaxie. Da unten ist so ein kleiner Punkt. Und das sind wir. Diese Milchstraße ist ja unsere Galaxie. Und diese Milchstraße ist unglaublich groß. Sie hat 100 Milliarden Sterne. Das Licht, um einmal durch die Milchstraße zu fliegen, braucht 100.000 Jahre. So groß ist unsere kleine Galaxie. Unsere Galaxie, das sind 100 Milliarden Sterne, von denen jeder einzelne Stern hat ja ein eigenes Planetensystem. Das ist unsere kleine Galaxie, die Milchstraße. Neben der Milchstraße ist Andromeda, unsere Nachbargalaxie, die ist größer als wir. Die ist 10-mal so groß. Und wir sind zusammen mit 26 anderen Galaxien so ein Cluster. Und von diesen Clustern gibt es Milliarden und Abermilliarden im ganzen Universum. Können Sie sich ungefähr vorstellen, wie groß das ist? Natürlich werden wir von Welt zu Welt reisen und immer wieder tolle neue Dinge entdecken, denn Gott ist ja Schöpfer. Und selbst wenn wir eine Ewigkeit Zeit haben, wir werden immer neue Dinge entdecken, denn Gott ist Schöpfer. Das wird so wunderschön sein. Also ich freue mich drauf, diese ganzen Dinge zu sehen. Und übrigens, ist das Weltall eigentlich bewohnt? Manchmal werde ich das gefragt. Gibt es im Weltall Leben? Die Bibel sagt ja jede Menge, nicht wahr? Da gibt es jede Menge Engel. Überall. Engel vom Thron Gottes, Engel überall. Es gibt bewohnte Planeten, alles Mögliche gibt es dort im Weltall. Und was werden wir machen? Wir werden von Welt zu Welt reisen und werden Dinge erforschen, die Geheimnisse der Erlösung. Und schauen wir, was passieren wird. Alle Schätze des Weltalls werden den Erlösten Gottes zur Erforschung offenstehen können. Frei von den Banden der Sterblichkeit erreichen sie in einem Flug, der sie nicht ermüdet, ferne Welten, die beim Anblick des menschlichen Leides von Schmerz ergriffen wurden und bei der frohen Kunde von einer erlösten Seele in Jubelliedern widerhallen. Das ganze Universum hat auf diesen Planeten geguckt. Der einzige Platz, wo Sünde war. Und alle schauen da drauf. Was passiert da? Und sie kannten ja Adam und Eva. Und sie sehen die Kinder von Adam und Eva bis in unsere Generation. Sie sagen, gut, die Armen. Was passiert mit denen? Sie werden geknechtet unter Sünde. Sie werden dort festgehalten. Und sie haben gesehen, wie Jesus Christus, unser Friedefürst, für uns gekämpft hat. Wie er hier auf der Erde war, wie er gestorben ist für uns. Die haben das alles gesehen. Und es heißt hier, beim Anblick von einer einzigen geretteten Seele sind die in Jubellieder ausgebrochen auf diesem Planeten. Als du dein Leben Jesus Christus gegeben hast, da sind da Jubellieder ausgebrochen. Weil sie wussten,
Das Kind von Adam und Eva ist

gerettet. Er ist unser Bruder, er ist unsere Schwester. Und eines Tages werden wir das sehen. Wir dürfen das erleben. Im Erlösungsplan gibt es Geheimnisse, über welche die Engel im Himmel unablässig staunen. Dass der Sohn Gottes Mensch wurde und in jeder Hinsicht den Menschen gleichgestellt. Die einzigartige Liebe und Herablassung des Vaters, der seinen Sohn dahingab. Sogar die Engel staunen darüber. Was hat Gott getan, um den Menschen zu retten? Der Schöpfer des Universums ist in den Tod gegangen, damit der Mensch leben kann. Und die Engel staunen darüber. Und sagen, was für eine Liebe hat Gott zu den Menschen? Das ist ja der Schöpfer selbst von jedem Engel. Der unendlich Mächtige, der Uralte, sagt Daniel. Er geht in den Tod für Menschen. Die hätte er doch neu machen können. Aber er liebt sie so sehr, dass er sein Leben hingibt und sogar die Engel staunen. Nun, wir werden unendlich lange forschen und wir werden viele neue Sachen sehen. Wir werden über den Erlösungsplan, die Geheimnisse der Erlösung werden wir studieren. Wir werden vielleicht das Periodensystem der Elemente endlich mal komplett sehen. Es ist vielleicht ganz hübsch, heute sieht es ja so abgebrochen aus. Vielleicht sehen wir das mal vollständig, was da alles dazugehört. Es gibt so viele Dinge, die wir erforschen. Aber wir werden das Ende übrigens nie erreichen. Es heißt hier, wie weit wir auch in die Erkenntnis der Weisheit und der Macht Gottes eindringen mögen, das Ende werden wir nie erreichen. Wir werden studieren und studieren und studieren, wir werden lauter tolle neue Sachen entdecken, aber das Ende nie erreichen. Ist das eine gute und eine schlechte Nachricht? Es ist eine gute Nachricht, denn wenn wir das Buch Der große Kampf oder Vom Schatten zum Licht, das liegt auch da vorne aus, da heißt es, die verstreichenden Jahre der Ewigkeit werden den Erlösten reichere und immer herrlichere Offenbarung Gottes und Christi bringen. Mit wachsender Erkenntnis werden auch Liebe, Ehrfurcht und Glück zunehmen. Umso mehr wir erforschen, umso mehr wir entdecken, umso glücklicher werden wir. Jetzt heute würde ich sagen, der glücklichste Tag in meinem Leben wird der Tag sein, wenn ich das erste Mal durch die Tore des neuen Jerusalems eingehe. Ich kann mir heute keinen schöneren Tag vorstellen. Ich weiß, wenn ich darüber gehe, ich bin gerettet auf alle Zeit. Und ich werde den Himmel sehen, ich werde alles sehen. Aber ich kann heute schon wissen, ja, das wird bestimmt der glücklichste Tag meines Lebens, den ich mir heute vorstellen kann. Aber ich weiß heute schon, der nächste Tag wird noch besser. Und der Tag danach wird noch besser. Und der Tag danach wird noch besser. Denn immer wenn ich neue Dinge entdecke und meine Erkenntnis zunimmt, wird auch meine Liebe, meine Freude und alles wird zunehmen. Das wird so gewaltig werden. Und wir werden neu sein. Wir wie Adam und Eva, vollkommen gemacht. Wir werden diesen neuen Körper haben. Dort werden sich alle Kräfte entfalten. Jede Fähigkeit wird zunehmen. Man wird die größten Unternehmungen durchführen, die erhabensten Sehnsüchte stillen und höchste Streben verwirklichen. Und immer noch werden neue Gipfel zu erklimmen, neue Wunder zu bestaunen, neue Wahrheiten zu erfassen sein. Neue Ziele werden die Kräfte des Körpers, des Geistes und der Seele herausfordern. Wir werden dann vollkommen sein und es gibt immer neue Dinge zu entdecken. Das ist so, als wenn man so Kinder in den Wald setzt und die entdecken einfach alles. Die wollen gar nicht, die spielen so lange, bis sie einschlafen. Das Schöne an uns, wir brauchen nicht einschlafen. Wir werden lauter neue Dinge sehen. Das war mal so, vielleicht erzähle ich das kurz. Ich habe mal so einen Vortrag gehalten über diese neue Welt und das war ganz süß. Da war ein Jugendlicher, der war vielleicht so 12, 13 Jahre alt und er meldete sich plötzlich. Und ich sagte, was auf eine Frage hat. Und er sagt, naja, ich fahre so gerne Ski. Werde ich auf der neuen Erde Ski fahren? Gibt es da Schnee? Und ich sage, du, ich glaube, auf der neuen Erde vermutlich wird es keinen Schnee geben. Aber wenn du Ski fahren willst, geh doch zu einem Planeten, wo Schnee liegt. Das ganze Universum ist ja offen. Und ich denke, wie schön, wir werden lauter schöne Dinge machen. Also wir werden alles das machen. Unsere Fähigkeiten werden immer größer und immer weiter zunehmen. Auch unser Glück, unsere Freude. Je mehr die Menschen von Gott lernen, desto mehr werden sie sein Wesen bewundern. Und wenn Jesus ihnen den Reichtum der Erlösung und die erstaunlichen Großtaten in dem erbitterten Kampf mit Satan erschließt, werden ihm die Herzen der Erlösten in immer stärkerer Liebe zugetan sein. Mit stürmischer Freude ergreifen sie ihre goldenen Harfen und Tausende und Abertausende vereinen sich zu einem mächtigen Lobgesang. Wir werden Gott mehr kennenlernen. Wir werden umso mehr von ihm verstehen, umso mehr werden wir sein Wesen bewundern. Heute wissen wir wenig von Gott, oder? Wir wissen die Informationen, die wir aus der Bibel haben und wir kennen die Erfahrungen, die wir mit ihm gemacht haben. Wenn wir ihm vertraut haben und wenn wir mit Gott einen Weg gegangen sind im Leben, dann wissen wir, Gott ist treu, Gott ist Liebe, Gott ist nicht nachtragend, er ist voller Barmherzigkeit, er ist voller Gnade und er ist immer an meiner Seite. Auch wenn ich untreu bin, ist Gott trotzdem treu. Wenn ich lieblos bin, ist Gott trotzdem Liebe.

Und so habe ich Gott kennengelernt. Und so erzählt die Bibel von ihm. Aber im Himmel, da werde ich noch viel, viel größere Offenbarungen von Gott sehen. Wir werden ihn von Angesicht zu Angesicht schauen. Unseren Schöpfer, der uns gemacht hat, in seinem Ebenbilde. Das wird so wunderschön sein. Und Gott lädt jeden Menschen ein, dazuzukommen. Bitte, bitte, sei dabei. Bitte geh nicht mit dieser Welt unter. Das ist dein Planet. Du sollst dort gerettet sein. Offenbarung 21, Vers 6 und 7. Und er sprach zu mir, es ist geschehen. Ich bin das Alpha und das Omega, der Anfang und das Ende. Ich will den Dürstenden geben aus dem Quell des Wassers des Lebens umsonst. Wer überwindet, der wird alles erben. Und ich werde sein Gott sein und er wird mein Sohn sein. Ist das schön? Ich bin das Alpha und das Omega. Ich bin der Anfang und ich bin das Ende. Christus ist der erste Begründer unseres Glaubens. Nur weil Christus uns angesprochen hat im Leben, egal wo wir waren. Er hat uns gesucht. Und wir haben unser Herz geöffnet und gesagt, Herr, ich glaube, es gibt dich. Ich glaube, du bist da. Ich habe so viel von dir gelesen. Ich habe so viel von dir gehört. Ich möchte meinen Weg mit dir gehen. Und Christus hat angefangen, sich uns zu offenbaren, Stück für Stück in unserem Herzen. Er ist der Anfänger unseres Glaubens und er ist auch der Vollender. Denn ich bin gewiss, sagt Paulus, Philipper 1, Vers 6, dass derjenige, der in euch das gute Werk begonnen hat, es auch abschließen wird bis auf den Tag Jesu Christi. Denn er ist das Alpha und das Omega. Und er sagt hier, wer überwindet, der wird alles erben. Ich werde sein Gott sein und er wird mein Sohn sein. Das Himmelreich ist für uns gemacht. Unsere Kronen liegen bereit. Die Krone des Lebens, nicht weil wir sie verdient haben, sondern weil Christus sie uns geben möchte. Wir müssen nur diesen Bund mit ihm machen. Wir müssen ihn bitten, dass er unsere Schuld vergibt. Und wir müssen ihn bitten, gib mir ein neues Herz. Bitte verändere mich, denn ich möchte Liebe im Herzen tragen. Ich möchte im Himmel leben. Und es heißt hier, wer an den Sohn glaubt, der hat ewiges Leben. Wer aber dem Sohn nicht glaubt, der wird das Leben nicht sehen. Das ewige Leben hängt an Jesus Christus. Christus sagt, ich bin der Weg und die Wahrheit und das Leben. Niemand kommt zum Vater außer durch mich. Es gibt nur einen einzigen Weg, der zum ewigen Leben führt und der ist in Jesus Christus. Und ja, Christus sagt, in dieser Welt habt ihr Angst, aber seid getrost. Ich habe die Welt überwunden. Und so sagt er, fürchte dich nicht, du kleine Herde, denn es hat eurem Vater gefallen, euch das Reich zu geben. Habt keine Angst. Gott ist ja allmächtig. Was kann der Teufel tun? Nichts im Himmel oder auf Erden wird euch jemals trennen können von der Liebe Gottes, die in Jesus Christus ist. Wenn wir unseren Bund mit Jesus machen, er hält seine Hand immer ausgestreckt. Und wenn wir noch so ein wüstes Leben geführt haben, Christus steht da und sagt, bitte, bitte, komm nach Hause. Er kann dem größten Sünder vergeben, denn dafür ist er gestorben. Er ist gestorben für jede Sünde auf dieser Welt. Und so kann auch heute, jeden Tag, aus einem Saulus ein Paulus werden. Selbst mich hat er zu sich gezogen. Selbst mein Herz hat er genommen und hat da angefangen, es zu verändern. Und ich weiß, Gott arbeitet an mir und er wird mein Herz bereit machen, bis er wiederkommt, damit ich ihn sehen kann, damit ich ihm danken kann für all das, was er gemacht hat. Und es ist in eurem Leben genauso. Ich weiß nicht, welche Erfahrung ihr gemacht habt. Ich weiß nicht, welches Leben ihr gelebt habt. Aber ich weiß, dass Jesus Christus seit dem Tag deiner Geburt bei dir war. Er war schon da, er hat dich im Mutterleibe bereitet. Er war bei deiner Einschulung dabei, er war jeden Tag deines Lebens war dabei. Er ist mit dir durch die größten Krisen deines Lebens gegangen und durch die größten Freuden. Er war da. Er hat dich nie verlassen. Er hat auf dich aufgepasst und eines Tages wirst du sehen, wie er dich behütet hat vor den Gefahren dieser Welt. Wie er an deiner Seite stand, weil er wusste, du musst noch einen Schritt machen. Und so ist er mit dir gegangen, über all die Jahre des Lebens. Und eines Tages können wir ihm dafür danken, wenn er wiederkommt in seiner Herrlichkeit. Denn wenn wir wissen, Christus ist derjenige, der das in mir bewirkt hat. Wir werden unsere Kronen nehmen, um sie ihm zu Füßen legen und ihm auf ewig dankbar sein. Und diese Einladung, die gibt Christus uns auch heute. Er sagt, bitte, bitte, ich möchte dir die Krone des Lebens geben. Du bist mein Kind. Du bist kein Kind des Teufels. Er hat dich nicht gemacht. Du musst nicht ungerecht sein. Du musst nicht böse sein. Du musst nicht lügen. Du bist gemacht als Kind Gottes. Du sollst vollkommen sein, voller Gerechtigkeit und voller Liebe. Und Gott, der Schöpfer, hat die Möglichkeit, das aus jedem Herzen zu machen. Und so sei auch du eingeladen. Gib dein Herz Jesus Christus. Er wird es erhalten bis in Ewigkeit. Amen.

Wer seine Sünde verheimlicht, dem wird es nicht gelingen. Wer sie aber bekennt und lässt, der wird Barmherzigkeit erlangen. Die Bedingungen, unter denen wir Gottes Barmherzigkeit erlangen, sind einfach, gerecht und vernünftig. Der Herr verlangt von uns nichts Schweres, um Vergebung der Sünde zu erhalten. Wir brauchen keine langen und ermüdenden Pilgerreisen zu unternehmen oder uns quälenden Bußübungen zu unterziehen, um uns bei dem Gott des Himmels zu empfehlen oder unsere Übertretungen zu sühnen. Denn wer seine Sünde bekennt und lässt, der wird Barmherzigkeit erlangen. Der Apostel sagt: Bekennt einander die Verfehlungen und betet füreinander, damit ihr geheilt werdet. Bekennt eure Sünden Gott, der sie allein vergeben kann, und einander euer Verschulden. Wenn du deinen Freund oder Nächsten gekränkt hast, dann musst du dieses Unrecht bekennen, und er hat die Pflicht, dir freien Herzens zu vergeben. Dann bitte Gott um Vergebung, denn der Bruder, den du verletzt hast, ist Gottes Eigentum, und indem du ihm geschadet hast, hast du gegen seinen Schöpfer und Erlöser gesündigt. Der Fall wird vor den einzig wahren Mittler gebracht, unseren großen Hohepriester, der in allen Dingen versucht worden ist, so wie wir, doch ohne Sünde, der mit unseren Schwachheiten mitfühlt und uns von jedem Schandflecken der Ungerechtigkeit reinigen kann. Wer sich vor Gott nicht gedemütigt und zu seiner Schuld bekannt hat, hat die erste Bedingung der Annahme nicht erfüllt. Wenn wir diese Reue, die man nicht bereuen muss, nicht erfahren haben, wenn wir nicht mit wahrer Herzensdemut und einem zerbrochenen Geist unsere Sünden bekannt haben und unsere Schandtaten verabscheuen, haben wir niemals wirklich nach Vergebung der Sünde gesucht. Und wenn wir nie danach gesucht haben, haben wir auch nie den Frieden Gottes gefunden. Der einzige Grund, warum unsere vergangenen Sünden nicht erlassen wurden, besteht darin, dass wir nicht bereit sind, unsere Herzen zu demütigen und den Bedingungen des Wortes der Wahrheit nachzukommen. Darüber wurden uns deutliche Anweisungen gegeben. Ein Sündenbekenntnis, ob öffentlich oder privat, sollte aus tiefstem Herzen kommen und freimütig bekannt werden. Der Sünder darf nicht dazu gedrängt werden. Es darf nicht leichtfertig und gleichgültig geschehen oder Menschen aufgezwungen werden, die das abscheuliche Wesen der Sünde noch nicht erkennen. Ein Bekenntnis aus der Tiefe der Seele findet seinen Weg zu dem Gott unendlichen Erbarmens. Der Psalmist sagt: Der Herr ist nahe denen, die zerbrochenen Herzens sind, und hilft denen, die zerschlagenen Geistes sind. Ein echtes Bekenntnis ist immer konkret und bekennt die einzelnen Sünden. Es können Sünden sein, die man nur vor Gott allein bringen muss. Es kann Unrecht sein, dass man denjenigen Personen bekennen muss, die dadurch Schaden erlitten haben. Oder es können Sünden sein, die in der Öffentlichkeit begangen wurden, die dann auch öffentlich bekannt werden sollten. Aber jedes Bekenntnis sollte eindeutig sein, auf den Punkt gebracht werden und genau die Sünden beinhalten, derer man sich schuldig gemacht hat. Zur Zeit Samuels wichen die Israeliten von Gott ab. Sie erlitten die Folgen der Sünde, denn sie hatten ihren Glauben an Gott verloren und konnten nicht mehr erkennen, wie weise und kraftvoll er sein Volk regierte. Sie trauten ihm nicht mehr zu, seine Sache zu schützen und zu verteidigen. Sie wandten sich von dem großen Herrscher des Universums ab und wollten so wie die Völker um sie herum regiert werden. Bevor sie Frieden fanden, bekannten sie deutlich: Denn zu all unseren Sünden haben wir noch die Bosheit hinzugefügt, dass wir für uns einen König begehrten. Sie mussten genau die Sünde bekennen, die ihnen bewusst geworden war. Ihre

Undankbarkeit bedrückte ihre Seelen und trennte sie von Gott. Gott kann unser Bekenntnis nicht annehmen, wenn wir die Sünde nicht ernstlich bereuen und uns nicht bessern. Entschiedene Veränderungen müssen im Leben stattfinden. Es gilt, alles abzulegen, was Gott missfällt. Dies wird die Folge aufrichtiger Reue sein. Uns wird deutlich gesagt, was wir selbst tun müssen. Wascht, reinigt euch. Tut das Böse, das ihr getan habt, von meinen Augen hinweg. Hört auf, Böses zu tun. Lernt Gutes tun. Trachtet nach dem Recht. Bestraft den Gewalttätigen. Schafft der Weise Recht. Führt den Rechtsstreit für die Witwe. Wenn der Gottlose das Pfand wiedergibt, den Raub zurückerstattet und in den Satzungen des Lebens wandelt, ohne Unrecht zu tun, so soll er gewisslich leben und nicht sterben. Paulus sagt über die Reue: Denn siehe, wie viel ernstes Bemühen hat dies bei euch bewirkt, dass ihr in Gott gewollter Weise betrübt worden seid. Dazu Verantwortung, Entrüstung, Furcht, Verlangen, Eifer, Bestrafung. Ihr habt in jeder Hinsicht bewiesen, dass ihr in der Sache rein seid. Wenn die Sünde das Gewissen abgestumpft hat, dann erkennt der Missetäter seine Charaktermängel nicht und nimmt auch nicht wahr, wie schlimm seine bösen Taten sind. Und solange er sich der überzeugenden Kraft des Heiligen Geistes nicht hingibt, bleibt er gegenüber seiner Sünde teilweise blind. Seine Bekenntnisse sind nicht aufrichtig und ernst gemeint. Jedem Schuldbekenntnis fügt er eine rechtfertigende Entschuldigung hinzu und erklärt, er habe diese oder jene gerügte Tat nur aufgrund gewisser Umstände getan. Nachdem Adam und Eva von der verbotenen Frucht gegessen hatten, erfüllte sie ein Gefühl von Scham und Entsetzen. Ihr erster Gedanke war, wie sie ihre Sünde entschuldigen und dem gefürchteten Todesurteil entkommen könnten. Als der Herr sie wegen ihrer Sünde befragte, legte Adam in seiner Antwort die Schuld teils auf Gott und teils auf seine Gefährtin. Die Frau, die du mir zur Seite gegeben hast, die gab mir von dem Baum und ich aß. Die Frau schob die Schuld auf die Schlange und sagte: Die Schlange hat mich verführt, da habe ich gegessen. Warum hast du die Schlange geschaffen? Warum hast du sie in den Garten Eden kommen lassen? Die Fragen waren in der Entschuldigung für ihre Sünde enthalten. Und somit machten sie Gott für ihre Übertretung verantwortlich. Der Geist der Selbstrechtfertigung hat seinen Ursprung im Vater der Lügen und zeigt sich bei allen Söhnen und Töchtern Adams. Solche Bekenntnisse sind nicht durch Gottes Geist gewirkt und werden von Gott nicht angenommen. Wahre Reue wird einen Menschen dazu führen, seine Schuld selbst zu tragen und sich ohne Täuschung und Heuchelei zu ihr zu bekennen. Wie der arme Zöllner, der nicht einmal wagte, seine Augen zum Himmel zu erheben, wird er ausrufen: Gott, sei mir Sünder gnädig. Alle, die sich zu ihrer Schuld bekennen, werden gerechtfertigt. Denn Jesus tritt für jede bußfertige Seele mit seinem eigenen Blut ein. Die Beispiele von echter Reue und Demütigung in Gottes Wort offenbaren einen Geist des Bekennens, wo die Sünde nicht entschuldigt wird und man nicht versucht, sich selbst zu rechtfertigen. Paulus versuchte nicht, sich zu schützen. Er schilderte seine Sünde in den schwärzesten Farben und bemühte sich nicht, seine Schuld abzuschwächen. Er sagte: Viele der Heiligen ließ ich ins Gefängnis schließen, wo ich von den obersten Priestern die Vollmacht empfangen hatte, und wenn sie getötet werden sollten, gab ich meine Stimme dazu. Und in allen Synagogen wollte ich sie oft durch Strafen zur Lästerung zwingen, und über die Maßen wütend gegen sie verfolgte ich sie sogar bis in die auswärtigen Städte. Er zögerte nicht zu sagen, dass Christus Jesus in die Welt gekommen ist, um Sünder zu retten, von denen ich der Größte bin.

Das demütige und zerbrochene, durch aufrichtige Reue überwältigte Herz wird etwas von der Liebe Gottes und dem Preis von Golgatha wertzuschätzen wissen. Und so wie ein Sohn seine Schuld vor seinem liebenden Vater bekennt, wird auch der wahrhaft reumütige Mensch alle seine Sünden vor Gott bringen. Es steht geschrieben: Wenn wir aber unsere Sünden bekennen, so ist er treu und gerecht, dass er uns die Sünde vergibt und reinigt von aller Ungerechtigkeit.

als mit dir zu leben. Himmel von Eden.

0: Today I want to share with you a little bit more about a continuation of the story that I started last night.
1: Heute Morgen möchte ich eine Erweiterung der Geschichte mit euch teilen, die wir bereits gestern Abend begonnen haben.
0: I shared with you that in my business that I ran for 16 years.
1: Ich habe euch erzählt, dass in meiner Firma, die ich 16 Jahre geleitet habe,
0: that we had quite a transition.
1: Hatten wir eine sehr große Fluktuation.
0: The early years I was very compartmentalized in my business and only focused on profits.
1: In den ersten Jahren meines Lebens war mein Leben sehr geteilt und ich habe mich hauptsächlich auf Gewinn fokussiert.
0: And as a result I was not focused on the people.
1: Und das Resultat war, dass ich mich nicht so sehr auf Menschen konzentriert hatte.
0: And so the work environment that I had created or had fostered in my workplace was not very God honoring.
1: Und das Resultat war, dass das Arbeitsklima meiner Firma nicht Gott die Ehre gegeben hat.
0: We even had people, when they would quit, just leave when they went to the restroom and we never saw them again.
1: Es kam sogar so weit, dass manche Leute gekündigt haben, einfach auf die Toilette gingen und dann fort waren.
0: But as God began a work in my life and as we began to implement godly principles in the workplace, things turned around.
1: Aber als Gott begann an meinem Leben zu wirken und auch mir auch half, göttliche Prinzipien in meine Firma reinzubekommen, hat sich einiges verändert.
0: And we were ranked by one organization.

0: organization is being included in the top places to work in America.
1: Und wir waren in einem Ranking von Firmen, wo es sehr gut ist zu arbeiten, in Top-Positionen.
0: So the question is, how do you get from there from one place to the other?
1: So die Frage ist, wie kommt man von der einen Sache zu der besseren Sache?
0: And today I'm going to give you a little bit of the secret sauce.
1: Und heute möchte ich euch so ein,

0: I mean, why are you here?
1: Ich meine, warum seid ihr genau hier?
0: You could be out hiking in the beautiful mountains.
1: Ihr könntet wandern sein in der schönen Berglandschaft.
0: You could be asleep.
1: Ihr könntet schlafen.
0: You could watch TV.
1: Ihr könntet Fernsehen.
0: You could be at another church.
1: Ihr könntet in einer anderen Kirche sein.
0: You could be at work.
1: Ihr könntet arbeiten.
0: You could be visiting America like I'm visiting Austria.
1: Ihr könntet auch Amerika besuchen, so wie ich gerade Österreich besuche.
0: You could be in Africa today.
1: Ihr könntet heute in Afrika sein.
0: Or you could just simply be at home.
1: Oder einfach nur zu Hause sein.
0: So why are you here?
1: Also warum bist du hier?
0: There is a reason why you are here.
1: Es gibt einen Grund, warum du hier bist.
0: And it is because of your values.
1: Und es ist wegen deinen Werten.
0: You made a value judgment by deciding to come here today.
1: Ihr habt eure Werte abgewogen, dann eine Entscheidung getroffen, herzukommen.
0: It may be because you know Chris or Frank and they invited you and you respected them.
1: Vielleicht haben euch Chris oder Frank eingeladen und ihr wolltet ihnen auch den Respekt zollen.
0: It may be because you value the work of ASI and you just wanted to support it.
1: Vielleicht wollt ihr auch die Arbeit von ASI unterstützen.
0: Or it may be because you value curiosity and just wanted to hear what some American had to say.
1: Oder vielleicht ist es auch einfach die Neugier, die euch wertvoll erscheint, einen Amerikaner sprechen zu hören.
0: But our values drive every decision we make.
1: Unsere Werte beeinflussen unsere Entscheidungen.
0: Simple decisions like should I drink water or soda?
1: Einfache Entscheidungen, ob ich Wasser oder Mineralwasser trinken soll.
0: Should I drive under the speed limit?
1: Soll ich unter der Geschwindigkeitsbegrenzung fahren?
0: What clothes do I wear?
1: Welche Kleidung trage ich?
0: What entertainment should I partake in?
1: Welche Unterhaltung soll ich mich hingeben?
0: And our values drive the complicated decisions as well.
1: Unsere Werte beeinflussen auch die schwierigen Entscheidungen.
0: What college I should attend?
1: Welche Ausbildung soll ich beginnen?
0: What should my career be?
1: Wie soll meine Karriere aussehen?
0: Who should my spouse be?
1: Wer soll mein Partner, meine Partnerin sein?
0: Where should I live?
1: Wo soll ich leben?
0: What friends should I have?
1: What church should I attend? Welche Freunde soll ich mir aussuchen? Welche Gemeinde soll ich besuchen?
0: Our world is filled with many values.
1: Unsere Welt ist voll von Werten.
0: And we all share many common values.
1: Und wir teilen viele gemeinsame Werte.
0: Values are they're abundant and they're wonderful if they're the right values.
1: Werte können großartig sein, wenn sie die richtigen sind.
0: And as we look at the list of values that we have here, there are many that we would want to aspire to hold dear to ourselves.
1: Und wenn wir uns hier diese Liste von vielen verschiedenen Werten ansehen, dann können wir einige sehen, die sehr gut klingen.
0: But the problem is many times these values are in conflict.
1: Aber oft sind Werte im Konflikt.
0: For example, in our church we have a value of excellence.
1: Zum Beispiel, wir haben in unserer Gemeinde den Wert der Exzellenz.
0: But sometimes that comes in conflict with the value of inclusiveness.
1: Aber manchmal kommt die Exzellenz in Konflikt mit Inclusiveness.
0: We might want to make it so that the church service is just the very best that it could be.
1: Manchmal wollen wir die Gottesdienstgestaltung möglichst perfekt gestalten.
0: But what about when the 5-year-old wants to come up and play their violin for special music?
1: Aber was ist, wenn das 5-jährige Mädchen auf ihrer Geige spielen möchte vorne?
0: There can be a conflict in the values.
1: Es kann ja einen Konflikt in den Werten geben.
0: How about family and achievement?
1: Wie ist es mit den Werten Familie und Erfolg?
0: We might aspire to achieve to very great things in our workplaces.
1: Wir können uns zum Ziel stecken, große Dinge in unserer Arbeit zu erreichen.
0: But that's going to maybe conflict with the time that we would have with our family and the things that we could do to create a great family.
1: Aber das steht vielleicht im Konflikt damit, eine gute und wohlgesittete Familie zu bilden.
0: Competition can be a good thing.
1: Oder Wettbewerb.
0: And it can bring out our very best.
1: Wettbewerb kann gut sein, unser Bestes zu geben.
0: But that also conflicts with teamwork.
1: Aber das steht in Konflikt mit Teamarbeit.
0: So how do you integrate values?
1: Also wie kann man Werte leben und integrieren?
0: There's the value of discipline, which is very important to achieve greatness.
1: Und es gibt auch den Wert der Disziplin, der sehr wichtig ist.

0: ist, um großartig zu arbeiten.
1: But that conflicts with leisure and fun.
0: Aber das steht im Konflikt mit Freizeit und mit Freude.
1: This week my wife and I have enjoyed much leisure and fun in Austria.
0: Diese Woche haben meine Frau und ich sehr viel Freizeit in Österreich genossen.
1: But here's the problem.
0: Aber hier ist das Problem.
1: Each person that comes into an organization,
0: jede Person, die in eine Organisation kommt,
1: has a unique set of values.
0: Hat ein eigenes Gedankengut von Werten.
1: They each come with a different priority to their values that they bring.
0: Und alle haben auch ihre Werte in verschiedenen Prioritäten.
1: This happens in church.
0: Das passiert in der Gemeinde.
1: And in the workplace.
0: Auch in der Arbeit.
1: Even in our families.
0: Sogar in unseren Familien.
1: And everybody wants to achieve the values that are important to them, but sometimes they conflict with the values that are important to another.
0: Und jeder möchte seinen eigenen Werten Ausdruck verleihen, aber manchmal stehen die in Konflikt mit den Werten anderer.
1: And in a workplace we end up with many competing values.
0: Und in der Arbeit geschieht es dann, dass Werte in Konflikt geraten.
1: And so what usually becomes the default value is profits.
0: Und der Standardwert in der Arbeit ist meistens Profit.
1: And so values, unless they are defined, just become profits for the business.
0: Und Werte, solange sie nicht definiert werden, werden zu Gewinn.
1: But there is a problem with profit being the core value of the business.
0: Aber es gibt ein Problem mit diesem zentralen Wert des Profits.
1: Because soon it becomes the perception that that is all the boss cares about.
0: Nämlich es wird bald zur allgemeinen Annahme, dass das nur dass sich darum nur der Boss zu kümmern hat.
1: And sooner or later, that is all the boss seems to care about.
0: Und früher oder später ist es das Einzige, worum sich der Boss auch kümmert.
1: And employees are in a constant state of values confusion.
0: Und Arbeiter befinden sich in diesem Zustand der Werteverwirrung.
1: The values are not defined.
0: Die Werte sind einfach nicht definiert.
1: So profit is not a legitimate corporate value.
0: Also ist Profit kein guter grundlegender Wert.
1: Jim Collins, who wrote the book Good to Great, has this comment.
0: Ein Autor hat dieses Buch hier geschrieben, Good to Great, und er sagt:
1: Concentrating on products or services, if that's what you sell, is a trap.
0: Wenn man sich nur auf Produkte oder Dienstleistungen konzentriert, die du verkaufst, dann ist es eine Falle.
1: It's more important that you than ever to define yourself in terms of what you stand for rather than what you make.
0: Es ist viel besser, dich darüber zu definieren, für was du einstehst, als dich darüber zu definieren, was du tust.
1: So the question is, what do you stand for?
0: So die Frage ist, wofür stehst du ein?
1: Of these many lists of values, which one is your core value?
0: Aus dieser großen Liste von Werten, was ist dein zentraler Wert?
1: And one way to ask yourself, what is the value that we have in the organization?
0: Und eine Art und Weise, wie du eine Antwort auf die Frage finden kannst, was dein Wert in deiner Arbeit ist,
1: is to ask the question, what gets rewarded around here?
0: Ist die Frage, was belohnt dich?
1: What are the things that get talked about?
0: Was sind die Dinge, über denen man im Endeffekt dann auch spricht?
1: When does an employee get the bonus or the raise? The increase in salary.
0: Okay, wann bekommt ein Arbeiter auch einen Gehaltszuschuss?
1: What are the things that you congratulate employees about?
0: Was sind die Dinge, wofür du auch einem Arbeiter dankbar sein kannst und ihm gratulieren dafür kannst?
1: Is it for making an increased sale?
0: Gratulierst du ihn für eine Profitsteigerung?
1: Is it for other things that help add to the bottom line?
0: Gratulierst du ihm für andere Dinge, die gut getan hat?
1: All these things communicate a focus on profits.
0: All diese Dinge kommunizieren ihm, dass du auf Profit fokussierst.
1: So for business owners, we need to rethink the way in which we reward our employees.
0: So als Geschäftsmänner müssen wir darüber nachdenken, wie wir unsere Arbeiter belohnen.
1: Focusing on something other than profits.
0: Wir müssen auf etwas anderes fokussieren als Profit.
1: Another question to ask is, what did Christ stand for?
0: Eine andere Frage ist, wofür ist Jesus eingestanden?
1: And he stood for love.
0: Und er stand für Liebe.
1: And if we boil

0: the Christian experience down to one core value, it is love.
1: Und wenn wir die christlichen Werte auf einen Wert konzentrieren, dann ist es die Liebe.
0: In fact, when Ellen White wrote her Great Controversy series,
1: und als Ellen White ihre Serie die Entscheidungsserie schrieb,
0: she started with three simple words.
1: Hat sie mit drei einfachen Worten begonnen.
0: God is love.
1: Gott ist Liebe.
0: And she concluded her message with three simple words.
1: Und die Entscheidungsserie hat sie mit drei einfachen Worten beendet.
0: God is love.
1: Gott ist die Liebe.
0: And so if we can make our focus in business and in life and in church all about love,
1: wenn wir unseren Fokus in der Arbeit und der Gemeinde auf die Liebe setzen,
0: we are inviting God into that workplace.
1: Dann laden wir Gott in unsere Arbeit ein.
0: 1 John 4:16 says,
1: in 1. Johannes Kapitel 4 Vers 16 heißt es,
0: God is love.
1: Gott ist Liebe.
0: Whoever lives in love lives in God and God in them.
1: Und wer in der Liebe bleibt, der bleibt in Gott und Gott in ihm.
0: Love is not just an attribute of God.
1: Liebe ist nicht nur eine Eigenschaft Gottes.
0: It is his very character.
1: Es ist sein Charakter.
0: But the world is confused about what love is.
1: Aber die Welt ist verwirrt darüber, was Liebe eigentlich ist.
0: They have all kinds of different views about love.
1: Sie haben viele Meinungen darüber, was Liebe sein könnte.
0: And so when we declare love as a core value, we need to help also give it some definition.
1: Und wenn wir Liebe als unseren zentralen Wert setzen, dann müssen wir noch ein bisschen definieren.
0: Scripture also gives us a good definition of love in 1 Corinthians 13.
1: Die Bibel gibt uns auch eine gute Definition von Liebe in 1. Korinther 13.
0: We're not going to read the passage now, but one of the things that I communicated to our employees are some of these definitions of love.
1: Wir werden die Stelle jetzt nicht gemeinsam lesen, aber es gibt ja einige Definitionen, die ich auch in meiner Firma verwendet habe.
0: In our company we declared our core value as love.
1: In meiner Firma haben wir den zentralen Wert haben wir Liebe als den zentralen Wert gesetzt.
0: We also had three other core values which I will touch on in just a moment.
1: Wir hatten auch noch drei andere zentrale Werte.
0: But love was our primary core value.
1: Aber Liebe war unsere hatte die höchste Priorität.
0: And we simply defined it the way Jesus defined it.
1: Und wir haben Liebe definiert, so wie es Jesus auch tat.
0: That we would do to others as we would want them to do to us.
1: Dass wir anderen das tun, was wir auch gerne haben würden.
0: But even that needs further definition.
1: Aber sogar das braucht weitere Erklärung.
0: So on a regular basis I would communicate to our employees definitions from the Bible about love.
1: So regelmäßig habe ich dann meinen Arbeitern Definitionen aus der Bibel über Liebe gegeben.
0: And to define it simply the way it is defined in 1 Corinthians 13.
1: Und ich habe es so definiert, wie es auch in 1. Korinther 13 definiert wird.
0: Talking about patience and kindness.
1: Ich habe über Geduld und über Freundlichkeit gesprochen.
0: About honoring others.
1: Andere zu respektieren.
0: And always being truthful.
1: Und immer glaubwürdig und ehrlich zu sein.
0: And many more things.
1: Und viele andere Dinge.
0: You see, when we bring love into the workplace, it is a way of bringing Jesus to the workplace.
1: Ihr seht, wenn wir Liebe in unsere Arbeit bringen, dann holen wir Jesus mit ins Boot.
0: And so our challenge as Christians in the workplace is to love like Jesus loved.
1: Und so ist es unsere Herausforderung in unserer Arbeitswelt, dass wir so lieben, wie Jesus es auch tat.
0: And it really requires us taking the attitude of a servant.
1: Und es verlangt von uns die Einstellung eines Dieners.
0: We'll read this quote from Philippians 2, 6 and 7.
1: Wir wollen da eine Passage lesen aus Philipper 2, Verse 6 und 7.
0: Paul says, your attitude should be the same as that of Christ Jesus.
1: Er sagt, eure Einstellung soll die sein, wie sie auch Jesus hatte.
0: Who being in the very nature God, did not consider equality with God something to be grasped.
1: Er, der in göttlicher Gestalt war, Jesus, hielt es nicht für einen Raub, Gott gleich zu sein.
0: But made himself nothing, taking the very nature of a servant, being made in human likeness.
1: Sondern entäußerte sich selbst und nahm Knechtsgestalt an, ward den Menschen gleich und der Erscheinung nach als Mensch erkannt.
0: So it's important.

0: important that in your organization, whether it's a church or a business or even a family.
1: Und so ist es wichtig, dass du in deiner Organisation und sei es jetzt die Gemeinde oder deine Familie oder deine Arbeit,
0: that you take the time to define your values.
1: Dass du dir Zeit nimmst, Werte zu deklarieren.
0: Because as you define your values, they bring clarity to your life and your mission.
1: Nämlich in dem Moment, wo du Werte definierst, bringen sie auch Klarheit in deine Arbeit.
0: And they help those around you, your other employees, to also understand the importance of which values take priority.
1: Und sie helfen auch deinen Arbeitern zu verstehen, welche Werte welche Prioritäten haben.
0: But there are two different types of values.
1: Aber es gibt zwei verschiedene Arten von Werten.
0: There are the actual values that you have in your organization.
1: Da gibt es die Werte, die du tatsächlich hast in deiner Arbeit.
0: And then there are the aspirational values that you want to have in your organization.
1: Und dann gibt es die Werte, die du gerne haben würdest.
0: And the way to ask yourself what your values are,
1: und wenn du herausfinden möchtest, was deine Werte sind,
0: is again to ask what gets rewarded around here.
1: Dann stell dir die Frage, was wird in meiner Firma auch belohnt?
0: So to shape your values into something that you want them to be.
1: Also wenn du deine Werte in das formen möchtest, wie du sie haben möchtest.
0: You then need to ask, what rewards do we need to create?
1: Dann stell dir die Frage, welches System der Belohnung müssen wir erstellen?
0: The first thing you need to do then is to define your values and declare them.
1: Das erste, was du musst deine Werte kommunizieren.
0: I like short one-word values.
1: Ich liebe es oder ich bevorzuge es, Werte in einem Wort zu auszusprechen.
0: At my previous company, we had four core values: love, integrity, leadership and innovation.
1: In meiner alten Firma hatten wir vier Grundwerte: Liebe, Integrität, Führerschaft, Leiterschaft und Innovation, Fortschritt.
0: And in my current company that I'm just now starting, we also have four core values: love, generosity, empowerment and innovation.
1: Und in der Firma, die ich jetzt gerade neu starte, haben wir auch wieder vier Werte: Liebe, Großzügigkeit, Befähigung und Fortschritt.
0: And it's important to have limited values.
1: Und es ist wichtig, dass man eine begrenzte Anzahl von Werten hat.
0: Because if you have too many values, then nothing is important.
1: Wenn du zu viele Werte hast, dann wird plötzlich nichts mehr wichtig.
0: So it's recommended to have 3 to 5 core values.
1: Und so empfehle ich es, 3 bis 5 Hauptwerte zu haben.
0: But even those core values need to be prioritized.
1: Aber sogar diese Werte sollten Prioritäten bekommen.
0: To avoid values confusion.
1: Um Verwirrung und Konflikte zu vermeiden.
0: And so these are the order that we have for our core values.
1: Und das ist auch die Reihenfolge, die wir haben in unseren Werten.
0: But once you have declared your values, you then need to publish those values.
1: Aber wenn du deine Werte definiert hast, dann musst du sie auch veröffentlichen.
0: And that includes posters and putting it on your website.
1: Und das kann durch Poster geschehen oder indem du sie auf deine Website drauf tust.
0: But it goes much deeper than that.
1: Aber es geht noch tiefer als das.
0: It really requires that values become the boss.
1: Es muss so weit gehen, dass Werte der Boss werden.
0: That the values are what drive the organization.
1: Dass deine Firma von Werten geführt wird.
0: And that even the boss is subject to the values.
1: Und dass sogar der Boss, der Leiter, den Werten untergeordnet ist.
0: So then the question becomes, if the values are the boss, they define everything you do in the workplace.
1: So die Frage ist nun, wenn du Werte gesetzt hast, dann definieren sie nun alles, was du in deiner Arbeit auch tun sollst.
0: So we would ask ourselves questions like these.
1: Und dann stellen wir uns solche Fragen wie diese.
0: What does love have to say about pricing?
1: Was sagt Liebe über Preise?
0: Or customer service or employee benefits?
1: Was sagt sie über Vorteile, über Belohnung von Angestellten oder Kundenservice?
0: Even our email communications.
1: Was sagt Liebe über E-Mail-Kommunikation?
0: There was a day early in our startup of the company.
1: Es gab eine Zeit, als wir unsere Firma gerade gegründet haben.
0: When we would broadcast emails to prospective customers.
1: Dann haben wir E-Mails an unsere Kunden ausgesandt.
0: And this was very early on in the internet.
1: Und das war noch sehr früh, als es gerade das Internet auch erfunden wurde.
0: There were no restrictions on spamming.
1: Und da gab es noch keine Limitationen wie Spams.
0: But we had to ask ourselves, would love spam?

0: Aber wir mussten uns fragen, würde Liebe so Massenmails aussenden?
1: It did not seem like it would, so we did not continue that practice.
0: Und es schien mir, dass Liebe das nicht tun würde, und so haben wir es nicht mehr getan.
1: But when values are the boss, they define every decision that you make.
0: Wenn Liebe, wenn unsere Werte die Leiter sind, dann definieren sie unsere Handlungen.
1: So the role of the chief executive officer.
0: Und so die Rolle des Firmenchefs
1: becomes more of becoming the chief values officer.
0: Bekommt mehr, wird mehr zu der Rolle des Leiters der Werte.
1: The CEO should be the one to promote the values first and foremost.
0: Der Geschäftsführer sollte die Werte als erster praktizieren.
1: That means the CEO has to be accountable to the values just as well.
0: Das heißt, der Geschäftsführer muss sich auch an die Werte halten.
1: And so in our company, we arranged, let me start over. In our company, we created values teams.
0: Und in meiner Firma haben wir Kleingruppen, Werte-Kleingruppen gegründet.
1: Because we wanted the values to be more than a poster on the wall.
0: Denn wir wollten, dass die Werte mehr sind als nur ein Poster an der Wand.
1: So we created teams of 4 people for each of our 4 values.
0: Und so haben wir Kleingruppen von 4 Personen für jeden unserer Kernwerte gegründet.
1: And each quarter of the year, the values team was responsible for creating an initiative to promote that value in the company.
0: Und jedes Vierteljahr war jede Kleingruppe dafür verantwortlich, diesen Wert auf irgendeine Art und Weise mehr Geltung zu geben.
1: For example, we had the love team, the integrity team, the leadership team, and the innovation team.
0: Zum Beispiel hatten wir die Kleingruppe der Liebe, die Kleingruppe der Großzügigkeit, die Kleingruppe der Innovation und die Kleingruppe der Leiterschaft.
1: And these teams would gather each week to discuss a particular goal that they were going to implement in that 3-month period.
0: Und diese Kleingruppen trafen sich jede Woche, um darüber zu diskutieren, wie sie Ziele erreichen können für diese Werte.
1: And their goal was to make it so that the value was further entrenched in the organization.
0: Und ihr Ziel war, die Werte noch mehr in die Firma zu implementieren.
1: And then each week, the person who was the head of that values team would report to me on their progress.
0: Und jede Woche musste der Vorsitzende jeder Kleingruppe mir Rechenschaft über deren Arbeit vorlegen.
1: And then every quarter during a company-wide meeting, they would share the thing that they were going to implement in the organization.
0: Und jedes Vierteljahr haben sie vor allen ihre Erfolge auch kommuniziert.
1: So over the course of several years, with many people focused on each of our values, we saw tremendous change.
0: So nach einer Zeit, in der jeder auf diese Werte fokussiert war, sahen wir eine großartige Veränderung.
1: It didn't happen overnight, but it happened very steadily.
0: Es geschah nicht über Nacht, aber es geschah stetig.
1: Some of the other things that we did in our company to make sure that the values were a part of who we were was that we included the values in our performance reviews.
0: Ein paar andere Dinge, wie wir sicherstellten, dass die Werte zentral in unseren Firmen waren, in unserer Firma war, eine Zielkontrolle.
1: Yeah. And so we made it so that the values were the boss and that was the measure of their performance.
0: So haben wir gesagt, die Werte sind unser Boss und diese gilt es zu erreichen.
1: For example, if somebody had poor attendance, we considered that a lack of integrity or a lack of love toward their coworkers.
0: Und wenn jemand zum Beispiel öfters zu spät kam oder nicht erschien, dann haben wir das als als ein Mangel an Integrität und Liebe angesehen gegenüber den Mitarbeitern.
1: So the communication was usually, in this company we value integrity and your current actions do not demonstrate it.
0: In unserer Firma haben wir den Werten auch einen Wert gegeben.
1: And so that way the boss or the values remain the boss.
0: Und so auf diese Art und Weise waren die Werte der Boss.
1: Even when employees rated each other,

0: Und auch wenn Arbeiter sich gegenseitig bewerteten,
1: they were asked to rate themselves based on our core values.
0: Sollten sie sich aufgrund der Werte bewerten.
1: So we would ask questions like, in what ways has this person demonstrated leadership?
0: So stellen wir die Frage, auf welche Art und Weise hat diese Person Leiterschaft gezeigt?
1: Or we might say, given that innovation is a core value, what needs to change for this person to better honor this value?
0: Wenn wir den Wert zum Beispiel der Leiterschaft hernehmen in unserer Firma, auf welche Art und Weise könnte diese Person diesen Wert noch besser Ausdruck verleihen?
1: And so the overall message is to always reference your values.
0: Und die Botschaft ist, folge immer deinen Werten.
1: Because they are the boss.
0: Denn sie sind der Boss.
1: And in anonymous employee surveys, the CEO would also be monitored.
0: Und in einer anonymen Umfrage wurde auch der Geschäftsführer bewertet.
1: We would have the employees rate me or their supervisor with similar questions.
0: Und so haben auch unsere Arbeiter mich oder ihre Vorgesetzten bewertet.
1: With questions like, in what ways has the CEO demonstrated love?
0: Mit Fragen, auf welche Art und Weise hat der Geschäftsführer Liebe gezeigt?
1: Or, given that love is a core value, in what ways does the CEO need to change to honor this value?
0: Oder eine Frage, auf welche Art und Weise muss sich der Geschäftsführer verändern, um Liebe noch mehr Ausdruck zu verleihen?
1: Because upper management is not above the values. They are the ones to exonerate the values more than any others.
0: Denn Geschäftsführung steht nicht über den Werten. Geschäftsführer sind diejenigen, die sich auch an Werte halten müssen.
1: So we can have many values in our organizations.
0: Und so können wir viele Werte in unserer Firma haben.
1: But why love?
0: Aber warum Liebe?
1: Well, first, because it's biblical.
0: Nun zuerst, es ist biblisch.
1: It's the great commandment that God has given to us.
0: Es ist der große Auftrag, den uns Gott gegeben hat.
1: And as Jesus said, as I have loved you, so you must love one another.
0: Und so wie Jesus gesagt hat, so wie ich euch geliebt habe, liebt euch untereinander.
1: We have the definition given to us in 1 Corinthians 13.
0: Wir haben die Definition aus 1. Korinther 13.
1: Love was a unique value for our company.
0: Liebe war ein einzigartiger Wert in unserer Firma.
1: It was something that caused potential employees to question whether or not they really wanted to work with us.
0: Es hat Leute, die gern mit uns arbeiten würden, hat sich vor die Frage gestellt, ob sie wirklich mit uns arbeiten möchten.
1: It sounded intriguing, but it caused a lot of curiosity.
0: Und es hat sehr viel Interesse geweckt.
1: And because of the confusion that people have regarding that value of love, I helped to define it for them in the interview.
0: Und gerade deswegen, weil es so viel Verwirrung um Liebe gibt in der Welt, habe ich ihnen geholfen, Liebe besser zu verstehen. Ich habe es definiert für sie.
1: And I would tell them that for me, love is the pinnacle of all positive virtues.
0: Und ich habe ihnen gesagt, dass Liebe für mich das höchste von allen anderen Werten ist.
1: And it also gave me an opportunity to share my faith.
0: Es hat mir auch die Gelegenheit gegeben, meinen Glauben zu teilen.
1: And I would tell them that for me, God is love.
0: Und ich habe ihnen gesagt, Gott ist die Liebe für mich.
1: And Jesus proved his love for me when he died on the cross.
0: Und Jesus hat seine Liebe an mich bewiesen, als er am Kreuz für mich starb.
1: And so I want to create an environment in which love is fostered.
0: Und so wollte ich eine Umgebung schaffen, in der Liebe zentral steht.
1: Love invites inquiry.
0: Liebe bewirkt inquiry.
1: Questioning, curiosity.
0: Liebe bewirkt Interesse.
1: And people want to be in an environment that is loving.
0: Und Menschen fühlen sich wohl in einer Umgebung der Liebe.
1: So what does love look like in the workplace?
0: Nun, wie sieht Liebe in unserem Arbeitsumfeld aus?
1: We're going to talk a little bit more about that this evening.
0: Wir reden ein bisschen mehr darüber heute Abend.
1: But I'll give you a little bit of a foretaste.
0: Aber ich möchte euch einen Vorgeschmack geben.
1: For one, it included a charitable giving program that we implemented.
0: Nun zuerst bedeutet Liebe ein Programm der Großzügigkeit.
1: This was a program developed by our love team.
0: Und dieses Programm wurde von unserer Kleingruppe der Liebe organisiert.
1: I told them that we were going to set aside 10% of our profits to give to charitable organizations.
0: Und ich habe ihnen gesagt, dass wir 10% von unserem

0: Firmengewinn an Hilfsorganisationen spenden.
1: And I asked them what would be some ways that we can engage the employees and demonstrate love to one another and to the community.
0: Und ich habe sie gefragt, auf welche Art und Weise können wir Liebe untereinander üben und auch Liebe an die Umgebung weitergeben.
1: They came up with three different ways to spend the money.
0: Und sie haben drei Arten gefunden, wie wir das Geld am besten investieren können.
1: One was an employee matching program.
0: Das erste war ein mentoring program,
1: where we would give three times what they would give to charity. They gave $100, we gave $300.
0: Wenn unsere Arbeiter 100 Euro zum Beispiel an ein Projekt gespendet haben, haben wir das verdreifacht.
1: And my only condition was that it had to be to an organization that Jesus would respect and honor.
0: Meine einzige Bedingung war, dass das Geld an eine Organisation geht, die auch Jesus die Ehre gibt.
1: We also implemented volunteer service trips.
0: Wir haben auch freiwillige Einsätze organisiert.
1: They were really mission trips.
0: Es waren Missionseinsätze.
1: This was for anybody in that household, the employee and their children or spouse.
0: Und da konnte sich jeder beteiligen, der Arbeit, auch seine Familie und seine Kinder.
1: We would give up to $2,500 for them to go on a mission trip for up to 2 weeks.
0: Wir haben ihnen bis zu 2.500 Euro gegeben, um auf einen Missionseinsatz zu gehen.
1: That ended up creating all kinds of mission trips that organization or groups of people within the company organized themselves.
0: Und das führte dazu, dass wir etliche Missionseinsätze durchgeführt hatten.
1: We even had the person that Bayard referenced last night come to our organization to talk about her orphanages in India and in Africa.
0: Wir hatten sogar die Person, von der uns Bayard gestern erzählt hat, diese Person kam und hat in unserer Firma über das Waisenhaus in Indien erzählt.
1: Many of our employees sponsored children and even went on a missions trip to Africa.
0: Und viele meiner Arbeiter haben dann Geld zu diesem Waisenhaus geschickt oder sind auch selbst auf Missionseinsatz gegangen.
1: And we also created an employee help fund.
0: Und wir haben auch einen Fonds eingerichtet.
1: And this was a special fund that if an employee had a certain need, they could request funds from that amount of money to help with their situation.
0: Und das war ein Fonds für spezielle Bedürfnisse unserer Angestellten.
1: And I'll just touch on one more. We also had an organization called Marketplace Chaplains.
0: Und eins möchte ich noch erzählen. Wir hatten auch eine Abteilung der geistlichen Führung.
1: And we had a female chaplain and a male chaplain.
0: Und wir hatten einen weiblichen geistlichen Führer und einen männlichen geistlichen Führer.
1: Who came to the office once a week to connect with our employees.
0: Die einmal in der Woche in unser Büro kamen, um unsere Angestellten kennenzulernen.
1: And they spent time getting to know our employees and helping to minister to their needs.
0: Und sie haben Zeit investiert, um unsere Arbeiter kennenzulernen und ihnen zu dienen.
1: And these are just some of the many ways in which we brought love into the organization.
0: Und das ist nur eine von vielen Arten, wie wir Liebe in unsere Firma gebracht haben.
1: And so, by conclusion, I want you to reflect on what are your core values.
0: Und um abzuschließen, möchte ich dich einladen, darüber nachzudenken, was sind deine zentralen Werte.
1: To recognize that your values drive your decisions.
0: Wir müssen verstehen, dass Werte unsere Entscheidungen beeinflussen.
1: As Roy Disney said, it's not hard to make decisions when you know what your values are.
0: Roy Disney sagt, es ist nicht schwierig, Entscheidungen zu treffen, wenn du deine Werte kennst.
1: So I want to challenge you to define and share a few core values.
0: So ich möchte dich herausfordern, definiere und veröffentliche deine Kernwerte.
1: And to consider love as your first primary core value in your organization.
0: Und betrachte Liebe als den zentralsten Wert von allen in deiner Firma.
1: And then work toward making the values the boss.
0: Und versuche, die Werte als einen Boss zu setzen.
1: The value that we have that Jesus gave us is love.
0: Den Wert, den uns Jesus gegeben hat, ist die Liebe.
1: Make that your first core value.
0: Mach das zu deinem ersten Wert.

Das Schicksal der Ungerechten während der Plagen. Siehe, es kommt die Zeit, spricht Gott der Herr, dass ich einen Hunger ins Land schicken werde. Nicht ein Hunger nach Brot oder Durst nach Wasser, sondern nach dem Wort des Herrn es zu hören, dass sie hin und her von einem Meer zum anderen, von Norden nach Osten laufen und des Herrn Wort suchen und doch nicht finden werden. Als die freundliche Stimme der Gnade erstarb, ergriffen Furcht und Schrecken die Ungerechten. Furchtbar deutlich hörten sie die Worte: zu spät, zu spät. Christus empfand am Kreuz ähnlich, wie Sünder empfinden, wenn die Zornschalen Gottes über sie ausgegossen werden. Dunkle Verzweiflung wird sich wie ein Sargtuch um ihre schuldigen Seelen legen. Denn erst jetzt wird ihnen die Sünde in ihrer Sündhaftigkeit voll bewusst. Die früher das Wort Gottes nicht geschätzt hatten, eilten jetzt hin und her, wanderten von einem Meer zum anderen, liefen von Norden nach Osten und suchten das Wort des Herrn. Der Engel sagte, sie werden es nicht finden. Es ist eine Hungersnot im Land, nicht ein Hunger nach Brot oder Durst nach Wasser, sondern ein Verlangen, das Wort des Herrn zu hören. Was würden sie darum geben, jetzt ein einziges Wort der Gunst Gottes zu vernehmen? Viele Ungerechte wurden furchtbar wütend, als sie unter den Auswirkungen der Plagen leiden mussten. Es war eine Szene schrecklicher Seelenqual. Da machten Eltern ihren Kindern bittere Vorwürfe. Kinder den Eltern, Brüder den Schwestern und Schwestern ihren Brüdern. Die Leute wandten sich hasserfüllt an ihre Geistlichen und warfen ihnen vor: Ihr habt uns nicht gewarnt. Ihr habt uns erzählt, die ganze Welt würde sich bekehren und habt Friede, Friede gerufen. Um alle aufkommenden Ängste zu

zerstreuen. Ihr habt uns von dieser Stunde nichts gesagt. Menschen, die uns davor gewarnt haben, nanntet ihr Fanatiker und böse Leute, die uns nur ruinieren wollten. Ich sah, dass die Geistlichen dem Zorn Gottes nicht entkamen. Ihr Leiden war 10-mal schlimmer als das ihrer Leute. Wie beneidenswert wird in der Zeit, in der Gottes Gerichte gnadenlos hereinbrechen, den Ungerechten die Lage derer erscheinen, die unter dem Schirm des Höchsten sitzen. In der Hütte, in der der Herr alle versteckt, die ihn geliebt und seinen Geboten gehorcht haben.

0: sustaining your health and mine.
1: Aber sie haben eine tiefgehende Wirkung, was unsere Gesundheit betrifft.
0: Okay. So though they seem so simple, they have a very profound effect.
1: Obwohl sie so einfach aussehen, ist ihre Auswirkung doch gewaltig.
0: Yeah. See, this is the foundation wisdom of health from the great physician.
1: Dies ist also die grundlegende Weisheit von dem großen Arzt.
0: And the majority of the medical professionals in the world today have no concept or understanding of God's original plan for man.
1: Die meisten, die in Gesundheitsberufen arbeiten, haben keine Ahnung von Gottes ursprünglichem Plan.
0: And that's why many people are not being restored completely.
1: Deswegen werden auch viele Menschen nicht vollständig geheilt.
0: Because only God and his plan can make us whole and complete.
1: Weil nur Gott und sein Plan uns vollständig gesund machen können.
0: Okay. I'd like to share with you this morning as we converse the place or the role of health reform or health in the plan of redemption.
1: Heute Morgen möchte ich über die Rolle der Gesundheit im Erlösungsplan sprechen.
0: Okay. Because many believe health is one aspect and the gospel is another.
1: Viele glauben, Gesundheit sei ein Aspekt und das Evangelium ein anderer.
0: But Christ in his very life and teachings taught that it is one.
1: Aber Christus lehrte durch seinen Dienst und sein Leben das Gegenteil, nämlich dass es eins ist.
0: And let's take a closer look at that.
1: Das werden wir noch näher betrachten.
0: In Isaiah chapter 43 in verse 1, the Bible says,
1: in Jesaja 43, Vers 1 heißt es,
0: But now, thus saith the Lord, that created thee, O Jacob, and he that formed thee, O Israel, fear not, for I have redeemed thee, I have called thee by thy name, thou art mine.
1: Und nun, so spricht der Herr, der dich geschaffen hat, Jakob, und der dich gebildet hat, Israel, fürchte dich nicht, denn ich habe dich erlöst. Ich habe dich bei deinem Namen gerufen, du bist mein.
0: God says, you are his.
1: Gott sagt, dass du sein bist, dass du ihm gehörst.
0: He has called you by your very name. He knows who you are.
1: Er hat dich bei deinem Namen gerufen. Er weiß, wer du bist.
0: Huh. Question is, do we really know who he is?
1: Die Frage ist nun, wissen wir wirklich, wer er ist?

0: er ist.
1: And his original purpose for why he created us.
0: Kennen wir, wissen wir, warum, wozu er uns eigentlich geschaffen hat?
1: What is your purpose here in this world?
0: Wozu seid ihr in dieser Welt?
1: Yes. To give glory to God. He created us for his glory.
0: Um Gott die Ehre zu geben, um ihn zu verherrlichen.
1: Okay. And this we find in Genesis chapter 1, verse 26.
0: Das finden wir auch in 1. Mose 1, Vers 26.
1: The divine purpose in the creation of man was and is, let us make man in our image, after our likeness.
0: Lasst uns Menschen machen. Ein Bild, das uns gleich sei.
1: Ah, very good. Now, for the first 18 years of my life, I didn't know why I was here on this earth.
0: Die ersten 18 Jahre meines Lebens wusste ich nicht, wozu ich auf der Welt bin.
1: I had no purpose.
0: Ich hatte kein Ziel.
1: Huh? So I did what I wanted to do.
0: Und so tat ich, was ich wollte.
1: My selfish desires.
0: Meine selbstsüchtigen Wünsche.
1: I didn't know God and I didn't know anything about the principles of the Word of God.
0: Ich kannte Gott nicht und ich kannte auch die Prinzipien aus seinem Wort nicht.
1: But when I realized at the age of almost 19 years old that I was created to reveal the image of God.
0: Aber mit 19 erkannte ich, dass ich nach dem Bilde Gottes geschaffen bin.
1: I understood what my purpose was here on this earth for the first time in my life.
0: Und da verstand ich zum ersten Mal, was mein Lebensziel, ja, wozu ich auf dieser Erde bin.
1: Huh? Let us make man in our image. That word image in the original Hebrew means glory.
0: Lasst uns Menschen machen, ein Bild, das uns gleich sei. Und das Wort, was mit Bild wiedergegeben ist, heißt im Hebräischen eigentlich Herrlichkeit oder Ehre.
1: When Moses was in the mountain with God, he said, Lord, show me thy glory.
0: Als Mose mit dem Herrn in den Bergen war, sagte er, Herr, zeige mir deine Herrlichkeit.
1: And Moses said, I will proclaim my name. I will show you my glory.
0: Und Gott sagte, ich werde dir meine Herrlichkeit, meinen Namen zeigen und dir meine Herrlichkeit zeigen.
1: And just for reference, that's Exodus 33, verse 18 and 19.
0: Das steht in 2. Mose 33, Vers 18 und 19.
1: And in chapter 34, verse 5 through 7, God proclaimed his name or his glory.
0: Und in Vers, in Kapitel 34, Vers 5 bis 7, spricht Gott dann seinen Namen aus, seine Herrlichkeit.
1: Okay. And he proclaimed the Lord God, merciful and gracious, abundant in goodness and truth.
0: Er sagte, der Herr Gott, gerecht und gnädig und barmherzig und gnädig. Ja, ihr könnt es ja selber nachlesen.
1: Yeah. So, what was God proclaiming?
0: Was hat Gott da verkündigt?
1: Yes.
2: Sein Charakter.
1: Yeah. His character. Exactly.
0: Sein Charakter.
1: So the word glory is in reference to God's name or his character.
0: Das Wort Herrlichkeit bezieht sich also immer auf Gottes Charakter oder seine Herrlichkeit.
1: So humanity, Adam and Eve, were originally created in the very character of God.
0: Adam und Eva wurden am Anfang mit dem Charakter Gottes erschaffen.
1: Now what is character?
0: Was ist der Charakter?
3: Du kennst nichts Böses.
4: You don't know any evil.
1: Don't know any. Somebody said something else. That's it. Our thoughts and feelings combined make up our moral character.
0: Unsere Gedanken und Gefühle zusammengenommen sind unser Charakter.
1: Okay. So you and Adam and Eve originally had the thoughts and feelings of their creator.
0: Adam und Eva hatten ursprünglich die Gedanken und Gefühle ihres Schöpfers.
1: Okay. Now, they gave him homework. Adam was given homework. You know what homework is?
0: Adam hat eine Hausaufgabe bekommen.
1: You like homework? No? Well, you might have liked this homework.
0: Ja, diese Hausaufgabe wird euch vielleicht gefallen.
1: You find it in Genesis chapter 2, verse 19 and 20.

0: Er findet die Aufgabe in 1. Mose 2, which verses?
1: 19 and 20.
0: Vers 19 und 20.
1: And the homework was that Adam was to give names to all the animals.
0: Die Aufgabe bestand darin, dass Adam jedem Tier einen Namen geben sollte.
1: You think you would have liked that homework?
0: Würde euch diese Aufgabe gefallen?
1: Yeah, okay. Here comes a big mammal with four large legs.
0: Da kommt also ein riesiges Tier her mit vier Beinen.
1: Big ears.
0: Ja, mit großen Ohren.
1: And a long nose.
0: Und einer ganz langen Nase.
1: And what did Adam call it?
0: Und wie hat Adam das genannt?
1: Elephant.
0: Ein Elefant.
1: Okay. And then came another large mammal with four long skinny legs.
0: Und ein anderes großes Säugetier kam mit vier langen Beinen.
1: And a long neck.
0: Mit einem langen Hals.
1: What do you call it? Giraffe.
0: Das wurde Giraffe genannt.
1: Okay. And Adam passed the test.
0: Adam hat den Test bestanden.
1: Because the same names that Adam gave would have been the same names that God himself would have given them.
0: Denn die Namen, die Adam den Tieren gab, waren dieselben, die auch Gott ihnen gegeben hätte.
1: Adam reflected the very thoughts and feelings of God.
0: Adam spiegelte die Gedanken und Gefühle Gottes wider.
1: Adam was one with his creator.
0: Er war eins mit seinem Schöpfer.
1: Huh? One in mind.
0: Eins im Geist.
1: One in character.
0: Eins im Charakter.
1: And one in purpose.
0: Und eins im Ziel.
1: And this was the original experience, the God purpose that God had for humanity.
0: Dies ist das ursprüngliche Ziel, das Gott für die Menschheit hatte.
1: Isaiah chapter 43 verse 7 says, I have created thee for my glory.
0: Jesaja 43 Vers 7 das sagt,
1: I have created thee for my glory.
0: Den ich zu meiner Ehre geschaffen habe.
1: Hmm. We find in Revelation chapter 14 in verse 6 and 7 of the first angel's message.
0: In Offenbarung 14 Vers 6 der ersten Engelsbotschaft.
1: Hmm? The everlasting gospel to be preached to every kindred, nation, tongue and people.
0: Das was jedem Volk, jeder Nation, jedem Stamm und jeder Sprache verkündigt werden soll.
1: Verse 7 says,
0: in Vers 7 heißt es,
1: saying with a loud voice, fear God.
0: Fürchtet Gott.
1: And give glory to him.
0: Und gebt ihm die Ehre.
1: Why?
0: Warum?
1: Because the hour of his judgment is come.
0: Weil die Stunde seines Gerichts gekommen ist.
1: And it's an invitation for us to worship him that made heaven and earth, the sea and the fountains of waters.
0: Es ist eine Einladung an uns, ihn anzubeten, der Himmel und Erde gemacht hat und das Meer und die Wasserquellen.
1: The first angel's message is a call to all humanity, come back for the original purpose, to fulfill the original purpose why God has created you for.
0: Die erste Engelsbotschaft ist ein Aufruf an die ganze Menschheit, zurückzukommen zum ursprünglichen Plan Gottes für sie.
1: Hmm. That's the message that God has given his people today.
0: Das ist die Botschaft, die Gott heute seinem Volk gibt.
1: Spirit of prophecy tells us that above all lower orders of being, God designed that man, the crowning work of his creation, should express his thought and reveal his character.
0: Über alle niedrigeren Daseinsformen gesetzt, ja, also weil Adam über alle niedrigeren Formen des Lebens gesetzt war, plante Gott, dass der Mensch als Krone der Schöpfung seinen Charakter und seine Gedanken offenbaren sollte.
1: Can you imagine thinking and feeling like God does?
0: Könnt ihr euch vorstellen, so zu denken und zu fühlen wie Gott?
1: See, that's what God had intended for you and I to experience.
0: Das ist die Absicht Gottes für dich und mich.
1: But there's a sad story in the history of humanity.
0: Aber die Geschichte der Menschheit.
1: There is a sad story in the history of humanity.
0: Ja, die,

0: Geschichte der Menschheit ist sehr traurig.
1: In Genesis chapter 6 and verse 5, it tells us, and God saw that the wickedness of man was great in the earth, and that every imagination of his thoughts were only evil continually.
0: In 1. Mose 6, Vers 5 heißt es, und Gott sah, dass das Trachten der Menschen böse war von Jugend an, dass es alle Zeit nur böse war.
1: Mm-hmm. Man's thoughts had been so evil that they were evil all the time.
0: Die Gedanken der Menschen wurden so böse, dass sie immer böse waren.
1: The image or character of God was almost completely destroyed in humanity.
0: Das Bild Gottes war in der Menschheit beinahe völlig vernichtet.
1: Hmm. And God had repented that he had created man.
0: Und es reute Gott, dass er die Menschen geschaffen hatte.
1: And of all the millions of people alive at that time, only 8 people were willing to get on the ark to be saved.
0: Von all den Millionen Menschen, die damals lebten, wurden nur 8 Menschen auf der Arche gerettet.
1: There was only 8 people in the world that believed their creator.
0: Es gab nur 8 Menschen in der Welt, die ihrem Schöpfer glaubten.
1: 8 out of millions.
0: 8 von vielen Millionen.
1: We find in Ecclesiastes chapter 3 and verse 11.
0: In Prediger 3 Vers 11 lesen wir:
1: God has placed eternity in the hearts of men. God has placed eternity in the hearts of men.
0: Also gemäß der englischen Übersetzung, Gott hat die Ewigkeit in das Menschenherz gelegt.
1: What is eternal? What is eternity or eternal life?
0: Was ist die Ewigkeit, ewiges Leben?
1: What is it? What is eternal life? I'm asking you. What is eternal life?
0: It's perfection.
1: Perfection. Okay.
0: Vollkommenheit.
1: Can you ask him again in German? What is eternal life?
0: Was ist ewiges Leben?
2: Everlasting life.
1: Life? Everlasting, yes. Huh? Has no end. Can you give me, I'm
0: Ende.
1: Looking for a biblical definition of what eternal life
0: aber
1: is.
0: Könnt ihr eine biblische Definition yeah. geben?
1: Yes.
0: That is the eternal life that they know thee.
1: Exactly. John 17, verse 3.
0: Johannes 17, Vers 3.
1: And this is life eternal, that they might know thee, the only true God, and Jesus Christ, whom thou hast sent.
0: Das ist das ewige Leben, dass sie dich, den wahren Gott, kennen.
1: Eternal life is a true knowledge of God, your creator.
0: Ewiges Leben ist die echte, wahre Erkenntnis von Gott, dem Schöpfer.
1: God has placed a portion of knowledge and faith in every person, in the hearts of every person.
0: Gott hat in das Herz jedes Menschen einen gewissen Teil, eine gewisse Erkenntnis gelegt.
1: Even the conscience.
0: Nämlich das Gewissen.
1: If they never hear the name Jesus,
0: selbst wenn jemand nie den Namen Jesus gehört haben
1: if
0: sollte,
1: they never see a Bible,
0: wenn er noch nie eine Bibel gesehen haben sollte,
1: if they never meet a person who is a Christian,
0: noch nie einem Christen begegnet sein sollte,
1: they have their conscience.
0: Hat doch jeder ein Gewissen.
1: And if they follow their conscience, they will follow to know the true God of heaven.
0: Und wenn er seinem Gewissen folgt, dann wird er den wahren Gott des Himmels kennenlernen.
1: That's why many who have a lot of Bible truth, but
0: deswegen,
1: do not follow it.
0: Viele, die viel Bibelwahrheit kennen und ihr nicht folgen,
1: maybe eternally lost.
0: Werden ewig verloren sein.
1: While those who have never heard the name Jesus,
0: während andere, die noch nie den Namen Jesus gehört haben,
1: but have lived following their conscience to know what they were convicted, what is right and wrong.
0: Aber das getan haben, was gemäß ihrem Gewissen war, richtig oder falsch war, richtig war,
1: will be found in the kingdom of heaven.
0: Im Himmelreich gefunden werden.
1: And so, it's more than just having information.

0: Es geht also um mehr als Information.
1: It's really knowing who our Creator is and having an experience and relationship with Him.
0: Es geht darum, Gott, unseren Schöpfer, zu kennen und eine Beziehung mit ihm zu haben.
1: In Proverbs 23 in verse 7, there is a principle that says, for as he thinketh in his heart, so is he.
0: In Sprüche 23, Vers 7 steht ein wichtiges Prinzip. Wie jemand denkt in seinem Herzen, so ist er.
1: Okay. Our thoughts,
0: unsere Gedanken,
1: lead us to the development of our character.
0: Entwickeln unseren Charakter.
1: Our character determines our actions
0: and unser words. Charakter bestimmt unsere Taten und Worte.
1: Those actions, repeated over and over again, produce habits.
0: Diese Taten, wenn sie immer wieder wiederholt werden, werden zu Gewohnheiten.
1: And those habits lead us to our destiny.
0: Und die Gewohnheiten bestimmen unser Schicksal.
1: Okay. Of eternal life or eternal death.
0: Ewiges Leben oder ewiger Tod.
1: Huh? But now, many of us may have bad habits.
0: Viele von uns mögen schlechte Gewohnheiten haben.
1: Now the secret is not trying to focus on changing those bad habits.
0: Das Geheimnis dabei ist, dass man sich nicht darauf konzentrieren sollte, die schlechte Gewohnheit abzulegen.
1: One by one, like a check-off list. Okay, I overcome that one, now the next one.
0: Oder sie wie mit einer Liste eine nach der anderen durchzugehen und abzulegen.
1: We are to start at the foundation of the problem.
0: Wir müssen erst am Fundament beginnen.
1: Our thoughts need to be changed.
0: Unsere Gedanken müssen anders werden.
1: We need to be born again.
0: Wir müssen von neuem geboren werden.
1: A conversion experience in our thoughts.
0: Wir müssen eine Bekehrung in unseren Gedanken erleben.
1: That will change our character from the inside.
0: Und das würde unseren Charakter von innen verändern.
1: And lead us to new and different actions and habits in our personal exterior life.
0: Und es wird uns zu neuen Taten führen.
1: Now you may not be what you think you are.
0: Du bist vielleicht nicht derjenige, der du glaubst zu sein.
1: But what you think,
0: aber was du denkst,
1: you are.
0: Das bist du.
1: I'll repeat that. You may not be what you think you are, but what you think, you are.
0: Ich wiederhole. Du bist vielleicht nicht der du glaubst zu sein oder denkst zu sein, aber du bist das, was du denkst.
1: Do you understand?
0: Versteht ihr das?
1: Yeah. Your thoughts make up who you are.
0: Deine Gedanken machen deine Persönlichkeit aus.
1: Now the question is asked, when can Jesus come? What is he waiting for?
0: Und wenn Jesus wiederkommt, worauf wartet er?
1: In Christ Object Lessons, page 69 in English tells us, when the character of Christ shall be perfectly reproduced in his people, then he will come to claim them as his own.
0: In Christi Gleichnisse, Seite 42, heißt es, sobald sein Volk den Charakter Christi vollkommen widerspiegelt, wird er kommen und es als sein eigen zu sich nehmen.
1: Okay. So what is Jesus waiting for?
0: Worauf wartet Jesus also?
1: To restore his character in us. Okay.
0: Er wartet darauf, dass sein Charakter in uns wiederhergestellt wird.
1: All right. Now in Revelation 14:1 it tells us about the 144,000 having their father's name written in their forehead.
0: In Offenbarung 14 Vers 1 ist die Rede von den 144,000, die den Namen des Vaters auf ihrer Stirn geschrieben haben.
1: What is the father's name referring to?
0: Worauf bezieht sich der Name des Vaters?
2: Auf seinen Charakter.
1: Character.
0: Auf seinen Charakter.
1: So there will be a group of people in these last days that will have the Father's character restored in their foreheads, it says.
0: Es wird also in den letzten Tagen eine Gruppe Menschen geben, die den Charakter Gottes in sich hat.
1: Now what is behind the forehead?

0: ist hinter der Stirn?
1: Conscience, okay.
2: Das Zentrum des Denkens.
0: The center of thinking.
1: Center of thinking.
0: Now, das Zentrum des Denkens.
1: The frontal lobe. Yeah. That's right.
0: Der Frontallappen.
1: Very good. Now, the frontal lobe sits right behind the forehead.
0: Also der Frontallappen sitzt gleich hinter dem Stirnbein.
1: What's so important about the frontal lobe?
0: Was ist das Besondere daran?
1: How many of you have heard man Phineas Gage?
0: Wie viele von euch haben schon von Phineas Gage gehört?
1: 4, 5. Okay, so I will share. Briefly. He was a foreman of a railroad crew.
0: Er war Vorarbeiter von Gleisarbeitern.
1: He was a faithful father and husband.
0: Er war ein treuer Vater und Ehemann.
1: Well liked by his fellow workers.
0: War sehr beliebt bei seinen Kollegen.
1: He was a religious man, attended church regularly.
0: Er war ein frommer Mann und ging regelmäßig zur Kirche.
1: Then came September 13, 1848.
0: Und dann kam aber der 13. September 1848.
1: Okay. Now, they, in order to lay a railroad in the state of Vermont, in the mountains, they had to blow up rock.
0: Um in Vermont Gleise zu verlegen, musste man erst Felsen wegsprengen.
1: Okay. And in order to do that, they would drill a hole into the rock.
0: Und dazu musste man erst ein langes Loch in den Fels bohren.
1: Fill it partially with explosive powder.
0: Dieses Loch teilweise mit Dynamit füllen.
1: Cover with sand.
0: Mit Sand bedecken.
1: Okay, then they would take a metal rod about this big, about 1 meter long.
0: Dann nahm man eine Metallstange, etwa 1 Meter lang.
1: And about this big around.
0: Und ja, etwa 3 Zentimeter Durchmesser.
1: And they would pack it down.
0: Und mit dieser Stange wurde der Sand und das Dynamit in das Loch gestopft.
1: And then they would light the fuse and it would explode.
0: Dann wurde die Zündschnur angezündet und das Dynamit explodierte.
1: Well, one day while Phineas Gage was packing down the sand.
0: Und eines Tages, als Phineas Gage den Sand in das Loch stopfte,
1: somebody accident, unknowing he was there, lit the fuse.
0: Zündete jemand die Zündschnur an, ohne zu wissen, dass er noch da war.
1: And this is what happened.
0: Und das geschah.
1: Huh? That metal bar went underneath his cheekbone, through his eye and out the top of the front of his head.
0: Die Stange ging durch hinter den Wangenknochen durch und hinter dem Auge durch seinen Schädel.
1: He lived.
0: Er überlebte den Unfall.
1: But he was not the same person as he was before.
0: Aber er war hinterher ein anderer Mensch.
1: We find that he left his left his job shortly.
0: Er hat bald darauf seine Arbeit gekündigt.
1: Quit going to church.
0: Ging nicht mehr in die Kirche.
1: Left his family.
0: Hat seine Familie verlassen.
1: Became an alcoholic.
0: Er wurde Alkoholiker.
1: And joined the circus.
0: Und ging zum Zirkus.
1: And that's all we know of his life after.
0: Das ist alles, was wir über sein späteres Leben wissen.
1: Huh? His frontal lobe was completely damaged and removed.
0: Sein Frontallappen war völlig zerstört.
1: And so they found when the frontal lobe is weakened or impaired.
0: So hat man herausgefunden, dass wenn der Frontallappen geschwächt oder beeinträchtigt ist,
1: it weakens our moral principles.
0: Dass dann auch unsere moralischen Prinzipien geschwächt werden.
1: We have a loss for loved ones, for family members and friends.
0: Wir verlieren unsere Liebe zu Familienangehörigen und Freunden.
1: Lack of foresight, we don't see very well from cause to effect.
0: Wir können auch nicht mehr vorausschauen.
1: Okay.
0: Und von der Ursache auf die Wirkung schließen.
1: Abstract reasoning becomes very difficult.
0: Abstraktes Denken wird sehr schwierig.
1: Mathematics becomes very difficult.
0: Mathematik wird auch sehr schwierig.
1: Okay. Loss of empathy.
0: Das Einfühlungsvermögen schwindet.
1: And there becomes a lack of self-control.
0: Und wir sind dann auch nicht mehr in der Lage, uns zu beherrschen.
1: Okay. And so they did studies and found that the frontal

0: Job is the seat of spirituality, morality and the will.
1: Man hat herausgefunden, dass der Frontallappen das Zentrum der Spiritualität ist, der Moral und des Willens.
0: Okay. Now, if any of you have any questions, feel free to interrupt.
1: Wenn ihr Fragen habt, dann fühlt euch frei zu unterbrechen.
0: So the frontal lobe is where God communicates to man.
1: Und über den Frontallappen kommuniziert Gott mit dem Menschen.
0: Now, yes.
2: Wenn der Frontallappen kaputt ist, defekt ist, hat man dann keine Erinnerung mehr an sein gutes Leben, was man geführt hat.
3: When the frontal lobe is impaired, don't you have any memory of your former good life?
2: There must be a memory of what you have done before.
0: Probably.
1: Ja, es kann schon gut sein, dass man sich an das gute Leben vorher erinnert.
0: Mm-hmm. But just like when somebody who once was with God and then went out to the world and started drinking alcohol and partying and
1: also es kann sein, dass jemand, der früher mit Gott gelebt hat und dann in die Welt gegangen ist und anfängt Alkohol zu trinken und auf Partys zu gehen.
0: Many times they look at their previous experience as slavery.
1: Diese Menschen empfinden ihr früheres Leben oft als Sklaverei.
0: You don't agree with that? Many who I have found that have grown up Adventist and have gone into the world, they look at their experience in Adventism as a bitter experience.
1: Viele, die als Adventisten groß geworden sind und in die Welt gegangen sind, empfinden ihr Leben in der Adventgemeinde als eine bittere Erfahrung.
0: And they say, now I'm free.
1: Und sagen, jetzt bin ich frei.
0: Mm-hmm. They find it very difficult to remember anything good.
1: Und ihnen fällt es schwer, etwas Gutes an ihrem vorherigen Leben zu finden.
4: Er kann ja nichts dafür, dass das zerstört ist. Hat er eine Entschuldigung für Sünde? Kann er überwinden?
3: A man like Phineas Gage is not responsible for such an accident. So does he have an excuse for sin?
0: I guess.
3: Can he overcome?
0: You know, it's interesting because the frontal lobe is where we discern, make our choices between good and evil.
1: Das ist interessant, weil der Frontallappen der Ort ist, wo wir gut und böse unterscheiden können und uns auch für das eine oder andere entscheiden.
0: Okay. We may find, because Phineas Gage before the accident was a faithful man to God.
1: Wir mögen den Eindruck haben, dass Phineas Gage vor seinem Unfall Gott treu war.
0: He may be in heaven.
1: Vielleicht ist er im Himmel.
0: Because God may judge him of his experience before the accident.
1: Wenn Gott ihn nach seinem Leben vor dem Unfall beurteilt.
0: I don't know.
1: Aber das weiß ich nicht.
0: Okay. I'm not the judge.
1: Ich bin nicht der Richter. Gott ist es.
0: Okay. And so I guess if we make it to heaven, we will find out.
1: Wenn wir in den Himmel kommen, werden wir es wissen.
0: Okay.
4: Denn für ihn unmöglich, wenn er jetzt die Bibel liest, gut und böse zu erkennen, zu er sieht doch da den Willen Gottes auch, wenn er die Bibel liest.
3: Is it impossible for such a person, when reading the Bible, to know the will of God and to act accordingly?
0: To know the will of God. It is almost impossible unless the Lord restores their mind.
1: Es ist fast unmöglich, außer wenn Gott seinen Geist wiederherstellt.
0: Yeah. And it's that way with many cases.
4: Ich persönlich denke auch, dass wenn ein Mensch wiedergeboren ist und also wirklich gläubig und bekennt der Christ und dem passiert dann sowas. Ich arbeite im Altenheim, ich sehe oft, dass auch wenn Menschen Demenz haben oder nicht mehr wissen, was richtig
3: ja, ist. Ja, darf ich mal kurz?
4: Ja.
3: Danke.
4: Vielleicht kann ich es dir grob sagen, ich kann es lange Zeit übersetzen. Dass wenn die auch, wenn man klar sind, aber die Christen sind anders, da sage ich mal, wirklich sage ich mal, verkehrte Christ, die

0: Menschen, denn sie haben ja das Leben in sich und das ist bewahrt in Gott. Und die sind trotzdem dann oft freundlich, auch wenn sie dann ein- und aus. Und so denke ich das auch, weil keiner von uns ist dem Unfall gefallen. Also da denke ich nicht, dass wir verloren sind, dann ist es schon noch in uns drin. Gell?
1: So.
2: Und listen.
0: Aber es schließt voraus, dass ein Mensch wiedergeboren ist und wirklich auch in Gott ist. Sonst denke ich, war da sowieso nichts da.
1: This lady works in the in elderly care, and demented people, when they are born again Christians, are different from other people. They are friendlier than others.
2: And I believe it's because God works a miracle to have to restore their mind.
1: Ich glaube, dass Gott da ein Wunder wirkt, um ihren Geist wiederherzustellen oder zu erhalten.
2: Yeah, because there are many people who have been on drugs and severe alcohol that have almost destroyed their mind.
1: Es gibt viele Menschen, die durch Drogen oder Alkoholmissbrauch ihren Verstand fast zerstört haben.
2: And when they give their heart to the Lord is able to restore some of their mind, or all of it if he chooses to.
1: Und wenn sie ihr Herz dem Herrn geben, dann, stellt Gott oft ihren Verstand wieder her.
2: Now, scientifics, just a moment. Scientific studies have proven the greatest tool or the greatest thing to restore the function of the frontal lobe is a studying of the Word of God.
1: Wissenschaftliche Studien haben erwiesen, dass das beste Mittel, um die Funktion des Frontallappens wiederherzustellen, Bibelstudium ist.
2: Even spirit prophecy tells us that.
1: Das erfahren wir auch vom Geist der Weissagung.
2: Okay. That's the greatest remedy. And I'll tell you, it worked for me.
1: Das ist das beste Mittel und es hat auch mir geholfen.
2: Yeah, it's worked for me. Just a moment. You had your hand up before.
1: Yeah, she wanted to know if there is a possibility to regenerate the frontal lobe.
2: To regenerate?
1: Yes.
2: Only by a miracle of God.
1: Nur durch ein Wunder.
2: Yeah. Yes.
3: Ich meine, vorhin ging es nicht darum, dass Gott diesen Geist wiederherstellen kann, wenn man krank ist, sondern die Schwester hier meinte, dass das Leben von so Kranken von Wart ist in Gott, weil sie waren ja vorher gläubig und sind dann im Geist verwirrt und dann sind sie trotzdem freundlich und Gott bewahrt das bis zum Ende. Dann
1: tut
3: das nicht regeneriert, das meinst du nicht, denn sie sind ja bis zum Ende krank, Sonja. Aber dass Gott Menschen wiederherstellen kann, die Drogen genommen haben, das sehen wir ja überall. Das weiß ich, das glaube ich auch ganz fest. Das kann Gott tun. Aber sie meinte jetzt, dass Gott Menschen bewahrt bis zum Ende.
1: She wants to clarify that the sister who works in elderly care wanted to say that those people who have Alzheimer's disease, God doesn't restore their brain, but their life is hid in God, and this is why he keeps their spiritual lives.
2: I have a miracle that I can share with you.
1: Ich kann euch ein Wunder erzählen.
2: Okay. In Venezuela, there was a gentleman that came as a patient for over a year.
1: In Venezuela hatten wir jemanden, der als Patient ein Jahr lang zu uns kam.
2: Almost 80 years old.
1: Er war 80. Fast 80.
2: Okay. And he had Alzheimer's symptoms.
1: Er hatte Symptome von Alzheimer.
2: Okay. Now we put him on God's plan.
1: Und wir haben ihn behandelt gemäß Gottes Plan.
2: Okay. And he, when he didn't like something you were trying to lead him to do, he would get violent.
1: Und wenn ihm etwas, was wir mit ihm tun wollten, nicht gefiel, dann wurde er gewalttätig.
2: And he would start hitting you.
1: Und hat einen geschlagen.
2: Okay. Now he wasn't a big man.

0: Which was good.
1: Glücklicherweise war er nicht besonders groß.
0: Especially for the ladies.
1: Das war besonders für die Frauen gut.
0: Okay. But the conclusion was, his mind started being, he knew what he was doing, because he did it to my wife one day.
1: Er wusste, was er tat, denn eines Tages tat er das mit meiner Frau.
0: And he went to hit my wife grabbed his arm.
1: Er wollte meine Frau schlagen, aber meine Frau hat seinen Arm gepackt.
0: And he went to go with the other arm and my wife grabbed the other arm.
1: Dann wollte er mit dem anderen Arm zuschlagen und meine Frau hat den anderen Arm auch gepackt.
0: And then he went to try to bite her hand.
1: Dann wollte er sie beißen.
0: And then he went to try to kick her.
1: Und wollte sie treten.
0: At that time he almost ended up on the floor. And
1: und,
0: my wife said, "What are you doing?"
1: Da ging er beinahe zu Boden und meine Frau sagte, "Was tust du da?"
0: And said, "You know," said his name, said, "You need to stop that. Get a hold of yourself."
1: Und so sagte sie, du musst damit aufhören.
0: And supposedly he did, it was understood he didn't know what he was doing at the time.
1: Wir glaubten, dass er zu dieser Zeit nicht wusste, was er tat.
0: The next day my wife was explaining to his daughter what he did to her.
1: Am nächsten Tag erklärte meine Frau seiner Tochter, was er getan hatte.
0: And he was there.
1: Er saß dabei.
0: And my wife looked at him and said, "And you know what you did, you remember, don't you?"
1: Meine Frau sagte, du weißt, was du getan hast, nicht wahr? Du erinnerst dich daran.
0: And a smile came to his face.
1: Da lächelte er.
0: Huh? He knew.
1: Er wusste es.
0: Okay. Now, about a month later.
1: Etwa einen Monat später.
0: He started, and he would never talk. Except if you ask him a question, he would respond one word.
1: Er hat nie gesprochen. Nur wenn man ihn fragte, dann hat er mit einem Wort geantwortet.
0: A month later, you could ask him how you're doing, and he would respond and give you sentences.
1: Ja, und einen Monat später, wenn man ihn fragte, wie es ihm ging, dann antwortete er in ganzen Sätzen.
0: Okay, and he started expressing himself.
1: Und er begann sich auszudrücken.
0: Huh? And then right before I left.
1: Und kurz bevor ich wegging,
0: he was asking for forgiveness to specific people for the way that he was acting.
1: Bat er verschiedene Menschen um Vergebung für das, was er ihnen angetan hatte.
0: And right before I left, the day before I left, he had an accident and fell and hit his head and died 2 days later.
1: Und einen Tag bevor ich wegging, hatte er einen Unfall, fiel auf den Kopf und starb 2 Tage danach.
0: But God was restoring his mind.
1: Aber Gott hat seinen Verstand wiederhergestellt.
0: God was reaching his heart, showing him that he could be forgiven.
1: Gott hat sein Herz erreicht und zeigte ihm, dass ihm vergeben werden konnte.
0: And because of that, he started asking forgiveness from others.
1: Und deswegen hat er andere um Vergebung gebeten.
0: Okay. So the mind, I believe, if we follow God's plan, no matter what the situation, I believe God can work and bless that according to his will.
1: Und ich glaube, dass wenn wir gemäß Gottes Plan handeln, dass Gott auch den Verstand wiederherstellen kann.
0: Okay. Now humanity, 1/3 of our brain makes up our frontal lobe.
1: Beim Menschen macht der Frontallappen 33% des Gehirns aus.
0: And the frontal lobe is the place where we discern between right and wrong, where judgment takes place.
1: Der Frontallappen ist der Ort, wo wir zwischen gut und böse unterscheiden.
0: Reasoning between right and wrong.
1: Wo wir auch überlegen und begründen, was richtig und falsch ist.
0: Now, Desire of Ages, page 458 in English, tells us.
1: Im Leben Jesu, Seite 452, heißt es,
0: go ahead.
1: Der menschliche Geist ist mit der Fähigkeit ausgestattet, Recht und Unrecht zu erkennen. Nach Gottes Willen dürfen sich die Menschen nicht von einer Augenblicksregung bestimmen lassen, sondern von der Gewichtigkeit der Beweise, wobei sie sorgfältig Schriftwort mit Schriftwort vergleichen sollen.
0: So God wants to teach us how to respond by principle, not by impulse.
1: Gott möchte uns lehren,

0: Er hat uns als Menschen geschaffen, die mit Hilfe ihres Frontallappens zwischen richtig und falsch unterscheiden können.
1: Now in Genesis 2:7, when God created man,
0: in 1. Mose 2, Vers 7, als Gott den Menschen erschuf,
1: the physical form from the dust of the ground.
0: Da erschuf er zuerst den Leib aus Erde.
1: Breath of life, the spiritual life of man received from God.
0: Der Atem des Lebens ist das geistliche Leben, das der Mensch von Gott erhält.
1: And man became a living soul. Our mental faculties were put in operation.
0: Und der Mensch wurde zu einer lebendigen Seele, das heißt, seine geistigen Fähigkeiten begannen zu wirken.
1: So we see God created humanity with three faculties.
0: Gott hat den Menschen mit drei Hauptfähigkeiten ausgestattet.
1: Physical, mental and spiritual.
0: Mit körperlichen, geistigen und geistlichen Fähigkeiten.
1: Now there are five things that God has given us to bring a relationship with these faculties.
0: Fünf Dinge hat Gott mit diesen Fähigkeiten verbunden.
1: And those are the five senses.
0: Und zwar die fünf Sinne.
1: Okay. What we see.
0: Was wir sehen.
1: What we touch.
0: Was wir ertasten.
1: What we hear.
0: Was wir hören.
1: What we smell.
0: Was wir riechen.
1: And what we eat.
0: Und was wir schmecken.
1: Okay. Now we find Satan gained control of humanity physically, mentally and spiritually through the five senses.
0: Und wir können sehen, dass Satan über die fünf Sinne geistliche und körperliche Kontrolle über den Menschen erlangte.
1: Okay, for example, Eve heard the voice of the serpent.
0: Zum Beispiel hörte Eva die Stimme der Schlange.
1: Saw the fruit of the tree.
0: Sah die Frucht.
1: Took of the fruit.
0: Sie nahm die Frucht.
1: And ripe fruit tends to have a fragrance. It's okay. And then she ate it.
0: Und dann aß sie die Frucht.
1: Okay, so it was through the five senses that Satan gained control of Eve physically, mentally and spiritually.
0: Und Satan hat über ihre fünf Sinne die Kontrolle über ihre geistlichen und körperlichen Fähigkeiten erlangt.
1: Now, I don't have time, but your homework is to write down how Satan is deceiving humanity today through the five senses.
0: Als Hausaufgabe gebe ich euch auf, wie Satan heute die Menschheit über die fünf Sinne täuscht.
1: Especially the young people.
0: Vor allem die jungen Menschen.
1: Huh? Music.
0: Musik.
1: Television.
0: Huh? Fernsehen.
1: Sweets. Alkohol.
0: Süßigkeiten, Alkohol.
1: Okay. Cigarettes.
0: Zigaretten.
1: Okay. Yes. Computers. Ja, blessing and curse.
0: Computer können ein Fluch und ein Segen sein.
1: Okay. Internet, blessing and curse.
0: Auch das Internet kann Fluch und Segen sein.
1: Okay. Pornography. Through television, through movies, through the internet.
0: Fernsehen, Filme.
2: Problem ist Luxus und bequemes Leben.
0: Problem is luxury and a comfortable life.
1: Okay.
0: Yeah.
1: Leisure.
0: Freizeit.
1: All right. So through the senses, even the movies. Okay. Magazines.
0: Auch Zeitschriften sind so eine Möglichkeit.
1: Okay. Now, I used to be involved in dancing.
0: Ich tanzte früher gerne.
1: Okay. And especially competitions in dance clubs.
0: Ich nahm auch an Wettbewerben teil und an Tanzclubs.
1: And you don't dance to the words, you are dancing to the rhythm of the music.
0: Man tanzt nicht zu dem Text eines Liedes, sondern zum Rhythmus der Musik.
1: And I find there are three aspects to music.
0: Und ich fand heraus, dass es an der Musik drei Aspekte gibt.
1: The harmony.
0: Die Harmonie.
1: That's the intellect.
0: Sie spricht den Verstand an.
1: Melody.
0: Die Melodie.
1: Affects the spiritual life.
0: Sie spricht das geistliche
1: and
0: Leben an. Und der Rhythmus.
1: Affects the physical aspect.
0: Spricht den Körper an.
1: Okay.

0: And you find in an orchestra of 100 musicians, only 4 of them will make up the rhythm.
1: Und in einem Orchester von etwa 100 Musikern sind es 4 oder 5, die den Rhythmus vorgeben.
0: Okay. But in a rock band, about 75% of the instruments make up the rhythm.
1: In einer Rockband sind es aber 3/4 der Musiker, die Rhythmus machen.
0: And it numbs the frontal lobe to give a response.
1: Und
0: weakens the frontal lobe.
1: Das schwächt den Frontallappen und hindert ihn daran zu reagieren.
0: Now, I'm not going to belabor the point, but a little baby.
1: Ein kleines Baby.
0: Never seen anybody dance before.
1: Das noch nie jemanden tanzen gesehen hat.
0: You put some music on with a rhythm.
1: Wenn du dem eine stark rhythmische Musik vorspielst.
0: And all of a sudden the baby starts moving, right?
1: Dann fängt das Baby an, sich so und so zu bewegen.
0: Where did it learn?
1: Was lernt es?
0: It didn't. Music affects our body without having to go through the frontal lobe to discern whether it is right or wrong, good or evil.
1: Es lernt gar nichts. Also die Musik wirkt direkt auf unseren Körper, ohne dass wir dabei erkennen können, ob sie gut oder nicht gut ist.
0: Now, for conclusion, Daniel 3, when the golden image was set up, Nebuchadnezzar says, when you hear the music, bow down and worship the golden image.
1: Zum Schluss möchte ich noch an Daniel 3 erinnern, wo es hieß, wenn ihr die Musik hört, dann kniet euch nieder vor dem goldenen Bild.
0: And in the Vatican II Council, there was a meeting how we can deceive the Protestant churches.
1: In what council?
0: Vatican II Council.
1: Mm-hmm. Auf dem zweiten Vatikanischen Konzil wurde darüber beraten, wie man am besten die protestantischen Kirchen täuschen könnte.
0: And they said, let us bring in this rhythm music into the churches.
1: Und man sagte, lasst uns rhythmische Musik in die Kirchen bringen.
0: Okay, and that will lead for the ecclesiastical or the, what do you call it?
1: Pentecostal
0: movement, but the
1: charismatic
0: movement, but that will lead into the bringing the churches together. What do we call that? Ecumenical movement, thank you.
1: Mm-hmm. Ja, und diese Musik wird der charismatischen Bewegung dazu verhelfen, dass die Ökumene immer tiefer wird.
0: Hmm. And they said, especially bring it into the youth, the young people.
1: Und bringt die rhythmische Musik vor allem den Jugendlichen.
0: Huh? Because they're the next generation.
1: Denn sie sind die nächste Generation.
0: Okay. And they will have an influence upon the rest of the church.
1: Und sie werden Einfluss haben auf den Rest der Kirche.
0: Huh? And then you have this through the music, the frontal lobe is weakened, so you're not able to discern between right and wrong as easy.
1: Durch diese Musik wird der Frontallappen geschwächt, so dass man nicht mehr so leicht zwischen richtig und falsch unterscheiden kann.
0: And we start making compromises little by little until we say, oh, there's no difference between us and them. And we say, yeah, we can unite.
1: Wir beginnen immer mehr Kompromisse zu machen, allmählich, bis wir der Meinung sind, ach, es ist ja gar kein wesentlicher Unterschied zwischen uns und ihnen.
0: Okay. Now, I'm not going to say anything more about music, but I'm telling you, Satan is using it in these days, just as he did back then, to deceive God's people.
1: Ich sage nun nichts mehr weiter über Musik, außer dass Gott sie heute genauso, dass Satan sie heute genauso benutzt wie damals, als er das Volk Gottes täuschte.
0: And what happened to those who did not become deceived and follow the music?
1: Und was geschah mit denen, die sich nicht täuschen ließen und nicht der Musik folgten?
0: Huh? Into the fiery furnace, right?
1: Sie wurden in den Feuerofen geworfen.
0: Force was used against them.
1: Gewalt wurde angewandt gegen sie.
0: And those of us who are not following to be deceived by the foolish music today.
1: Und wer heute nicht der närrischen Musik folgt?
0: From the world. And that which is entering even into the churches today.
1: Die Musik der Welt, die heute auch in die Gemeinden eindringt.
0: Force will be used against us.
1: Dann wird Gewalt gegen uns angewandt werden.
0: Yeah. But God is faithful.

0: to deliver us.
1: Aber Gott ist treu und wird uns befreien.
0: Okay. Now, I want to share with you in conclusion the final aspect of this.
1: Zum Schluss möchte ich noch auf den endgültigen Aspekt dieser Sache eingehen.
0: Okay. We have what are called higher faculties.
1: Wir haben die sogenannten höheren Fähigkeiten.
0: Which is the intellect, the conscience and reason.
1: Das heißt, der Verstand, die Vernunft, das Gewissen.
0: Okay, and the lower faculties, including appetite, passion and desires.
1: Und die niederen Regungen sind der Appetit, Wünsche, Leidenschaften.
0: And then we have the mental faculties of faith and the power of the will.
1: Und wir haben die geistigen Fähigkeiten des Glaubens und des Willens.
0: Okay, let's make it practical.
1: Um es praktisch zu machen.
0: Okay, let's talk about caffeine.
1: Es geht nicht um Koffein.
0: Okay, caffeine is a drug.
1: Koffein ist eine Droge.
0: It affects the nervous system.
1: Sie schädigt das Nervensystem.
0: Robs the body of B vitamins.
1: Beraubt den Körper der B-Vitamine.
0: Robs the body of iron.
1: Zieht auch Eisen aus dem Körper.
0: It can cause anemia.
1: Führt zu Blutarmut.
0: Okay. And now, you wake up in the morning.
1: Wenn du morgens aufwachst.
0: You find somebody's made some nice coffee.
1: Und Kaffee riechst.
0: Okay. Appetite says, that smells good.
1: Dann sagt der Appetit, das riecht gut.
0: Intellect says, you know that's not good for your body.
1: Der Verstand sagt, du weißt aber, dass das nicht gut für deinen Körper ist.
0: Passion says, oh, but just a little cup.
1: Und die Leidenschaft sagt, ach, nur eine kleine Tasse.
0: Conscience says, if you resist the temptation this time, it'll be easier to resist and have victory the next time.
1: Und das Gewissen sagt, wenn du dieses Mal der Versuchung widerstehst, dann wird es nächstes Mal leichter zu widerstehen.
0: Desire says, I want it. Just now.
1: Der Wunsch sagt, ich will es jetzt.
0: I need it to wake up.
1: Ich muss aufwachen. Ich brauche das, um aufzuwachen.
0: And reason says, if you don't do it this time.
1: Die Vernunft sagt, wenn du es diesmal nicht machst,
0: you'll be happier.
1: Wirst du glücklicher sein.
0: And so now you have to make a decision.
1: Also musst du dich entscheiden.
0: And that's where the faith in your will comes into play.
1: Und hier kommt dein Glaube und dein Wille hinein.
0: Okay. And you say, Lord, help me.
1: Dann sagst du, Gott, hilf mir.
0: And he brings a promise to your mind.
1: Und dann bringt er dir eine Verheißung in den Sinn.
0: I can do all things through Christ who strengthens me.
1: Ich vermag alles durch Christus, der mich mächtig macht.
0: Okay, so where the desire to do evil or sin is there.
1: Wenn also ein Wunsch aufkommt, zu sündigen oder etwas Böses zu tun.
0: The grace of the power of God is even greater.
1: Dann ist die Gnade und Kraft Gottes größer.
0: By the promises of his word.
1: Durch die Verheißungen seines Wortes.
0: But you still have to make a choice.
1: Aber du musst die Entscheidung treffen.
0: You see the point?
1: Versteht ihr, worum es geht?
0: God never takes away our freedom of choice.
1: Gott nimmt uns niemals die Entscheidungsfreiheit.
0: Okay. Yes, we have desires to do, but God always gives us the opportunity, the power from him, that we can overcome it.
1: Ja, wir haben schlechte Wünsche, aber Gott gibt uns Gnade und die Kraft, diesen Wünschen zu widerstehen.
0: And the mental faculties is what makes the decision whether you're going to do what is right or wrong.
1: Und mit deinen geistigen Fähigkeiten triffst du die Entscheidung, ob du das Richtige oder das Falsche tust.
0: Yes.
2: Wir haben auch das Problem oft in diesem Zusammenhang mit Selbstbetrug, dass wenn wir diese Gedanken hin und her gehen, dass wir denken, es entschuldigen, sagen, es ist nicht so schlimm, man nennt das Ausrede. Das gibt es auch viel in adventistischen Kreisen und das ist unglaublich, ja, bezüglich Ernährung und solcherlei Dinge, auch Kaffee und andere Dinge, dass man das verharmlost,

0: oder so herunterspielt, zuerst für sich alleine und dann sind wir auch beeinflusst von der Kultur. Ja. Und dann gucken wir darauf an, ach, der Prediger macht das oder der, ach, das ist ja, ja nicht so schlimm, ach, ich mache ja den Kaffee nur schwach und so weiter. Es gibt viele Spielarten und das ist das Problem.
1: In this context, there's often the problem of deceiving yourselves. Especially in connection with nutrition, lifestyle, and often people say, "Oh, it's they downplay it and say it's not that bad." It's the pastor also does it.
2: Right. Now, can I have? I don't know when my time is up, and I tend to take as much time as I can because I have a lot of information. Do I have 5 minutes to bring this to a conclusion, or is my time up?
1: Habe ich noch 5 Minuten?
2: Do I have 5? Yes. You got it.
3: Das, was gerade gesagt hatte, ne, dass man schaut, ja, guck, ja, und ja, mach es doch auch, also ich kann es auch machen. Es kann ja nicht so schlimm sein, aber ein Weit schreibt ja auch, dass die Sünde ist. Wenn ich jetzt zum Beispiel weiß, ein Bruder und Schwester von mir, der ist in Versuchung und ich soll es ja auch nicht tun, wenn ich weiß, er hat damit zu kämpfen, weil ich meine, man weiß ja eigentlich, was es so ist. Und dadurch, wenn jetzt vielleicht ein anderes Gemeindeglied das tut, bringt er mich ja in Versuchung, ein Weit schreibt ganz klar, wenn er hochbewusst essen, dass das Sünde ist.
1: Concerning the problem of bad examples, Ellen White writes that it is a sin at doing something that another person sees as a sin, and put a temptation upon him.
2: Ah, okay. Interesting point. Very good. Now, forgive me, I'm going to move ahead to... the real warfare is taking place. Who's going to control your frontal lobe, your mind?
1: Der größte Krieg dreht sich darum, wer den Frontallappen und damit den menschlichen Geist beherrscht.
2: Now God likens our bodies like the sanctuary.
1: Gott vergleicht unseren Körper mit dem Heiligtum.
2: Reference, you can write down 1 Corinthians chapter 6, verse 19 and 20.
1: Das könnt ihr nachlesen in 1. Korinther 6, Vers 19 und 20.
2: What is interesting... Okay, in the furniture in the sanctuary.
1: An der Ausstattung des Heiligtums ist interessant.
2: It shows us in order to follow Christ, there's always a cross, a decision to deny ourselves.
1: Dass wenn wir Christus nachfolgen wollen, wir immer eine Entscheidung treffen müssen, ob wir uns selbst verleugnen.
2: Okay, and as we take a look in the sanctuary, there's three aspects.
1: Und wenn wir das Heiligtum näher betrachten, dann sehen wir drei Abteilungen.
2: The outer court representing the physical aspect of man.
1: Der Vorhof steht für den Körper des Menschen.
2: The holy place representing the mental.
1: Das Heilige steht für die geistigen Fähigkeiten.
2: And the most holy, the spiritual.
1: Und das Allerheiligste steht für den Geist, also das geistliche Leben.
2: Now, that which brings interesting, there are that which brings a relationship from the physical to the mental are these five pillars.
1: Was Körper und Verstand miteinander verbindet, sind diese fünf Säulen.
2: 1, 2, 3, 4, 5 pillars.
1: Fünf Säulen zwischen dem Vorhof und dem Heiligen.
2: Now, what's interesting about these pillars is these pillars were made of wood and overlaid with gold.
1: Diese Säulen waren aus Holz und waren mit Gold überzogen.
2: And the top and the bottom overlaid with brass or bronze.
1: Oben und unten waren sie aber mit Kupfer überzogen.
2: Okay.
1: Oder mit Bronze.
2: Now, all the furniture in the outer court representing the physical was either made with or overlaid with bronze or brass.
1: Alle Einrichtungsgegenstände im Vorhof waren mit Bronze überzogen.
2: And all the furniture in the holy and most holy was either made with or overlaid with pure gold.
1: Die Einrichtung des Heiligen und Allerheiligsten war allerdings entweder ganz aus Gold oder mit reinem Gold überzogen.
2: Okay, so in the sanctuary is portrayed the same aspect of the five pillars representing the five senses bringing a relationship between the physical and mental and spiritual.
1: Durch diese fünf Säulen wird die Beziehung der fünf Sinne zu dem Körper und dem Verstand dargestellt.
2: Spirit Posse calls these five senses the avenues to our soul.
1: Im Geist der Weissagung werden die fünf Sinne die Straßen zu unserer Seele genannt.
2: She says we need to guard or protect them.
1: Und es heißt, wir müssen diese Straßen bewachen.
2: Now, in the sanctuary, Satan says in Isaiah 14, 13, I will sit in the sides of the north.
1: In Jesaja 14, Vers 13 heißt es, ich will in, im allerhöchsten Norden sitzen.
2: Now, in the sanctuary, there is only one piece of furniture on the north side.
1: Im Heiligtum gab es an der Nordseite nur einen Einrichtungsgegenstand.
2: That's the table of showbread.
1: Und das ist der Schaubrottisch.
2: And in John 6, 48, it identifies the table of showbread as the word of God.
1: In Johannes wird der Schaubrot, ja, 6, Vers 48, wird der Schaubrottisch als das Wort Gottes dargestellt.
2: Now, the mental faculties, represented by the holy place,
1: die geistlichen Fähigkeiten, dargestellt durch das Heilige.
2: Where in our brain controls our appetite, where we eat and what we drink.
1: Wo in unserem Gehirn kontrollieren sie, was wir essen und trinken?
2: It's not the frontal lobe.
1: Das ist nicht im Frontallappen.
2: For sake of time, it is the hypothalamus.
1: Das ist in der im Hypothalamus oder der Hirnanhangsdrüse.
2: Okay. The side of the north in our brain where Satan wants to sit and control is the hypothalamus.
1: Die Nordseite unseres Gehirns, wo Satan gerne sitzt.

und ich sah einen neuen Himmel und eine neue Erde. Denn der erste Himmel und die erste Erde sind vergangen, und das Meer ist nicht mehr. Und ich sah die heilige Stadt, das neue Jerusalem, von Gott aus dem Himmel herabkommen, bereitet wie eine geschmückte Braut für ihren Mann. Und ich hörte eine große Stimme von dem Thron her,

0: Have you turned in your Bibles to Mark chapter 9?
1: Schlagt auf in euren Bibeln Markus Kapitel 9.
0: This morning our topic is very simple.
1: Unser Thema heute Morgen ist ganz einfach.
0: We're going to be looking at faith.
1: Wir werden Glauben betrachten.
0: And we're going to be looking also at unbelief.
1: Und wir werden auch Unglauben betrachten.
0: Now some people would like to think.
1: Einige möchten meinen,
0: that faith is having confidence that something that we believe will happen.
1: Das Glauben meint, das Zutrauen zu haben, dass etwas, was ich glaube, passieren wird.
0: But that is not faith.
1: Aber das ist kein Glaube.
0: That is Hinduism.
1: Das ist Hinduismus.
0: Yes.
1: No, Hinduism.
0: Hindu.
1: Oh, Hinduism. Also es ist Hinduismus.
0: Aha. A Hindu person will sit in a corner.
1: Ein Hindu wird in einer Ecke sitzen.
0: And they will concentrate on believing.
1: Und er wird sich darauf konzentrieren zu glauben.
0: And they think that if they can believe hard enough.
1: Und er denkt, wenn er nur stark genug glaubt,
0: they can make a table levitate.
1: Dann kann er einen Tisch zum Schweben bringen.
0: And so the table levitates.
1: Und so schwebt der Tisch.
0: And they believe that it is because their faith has made it levitate.
1: Und dann glaubt er, dass es sein Glaube war, der diesen Tisch zum Schweben brachte.
0: I grew up as a Christian, sort of a Christian.
1: Ich bin als eine Art von Christ aufgewachsen.
0: And I had this idea in my mind.
1: Und ich hatte die Vorstellung in meinem Kopf,
0: that faith is believing.
1: Dass Glaube.
0: And if I believe hard enough, then it must happen because I believe.
1: Und wenn ich nur hart genug glaube, dann muss das passieren, weil ich eben geglaubt habe.
0: This is not faith.
1: Aber das ist kein Glaube.
0: Faith is trusting that God loves me.
1: Glaube meint zu vertrauen, dass Gott mich liebt.
0: Faith is believing that God knows what is best for me.
1: Glaube meint überzeugt zu sein, dass Gott weiß, was das Beste für mich ist.
0: Faith is believing that all things work together for good in my life.
1: Glaube meint überzeugt zu sein, dass alle Dinge in meinem Leben mir zum Besten dienen.
0: Faith is knowing that God is the orderer of all my experiences.
1: Glaube meint, dass Gott derjenige ist, der alle meine Erlebnisse und Erfahrungen im Leben in eine Ordnung bringt.
0: In a little book called In Heavenly Places by Ellen White.
1: In dem kleinen Buch In Heavenly Places von Ellen White.
0: She says God is the orderer of all our experiences.
1: And does it mean he puts it in order or he commands it?
0: He commands it.
1: Oh ja. Dort heißt es, dass Gott derjenige ist, der alle unsere Erfahrungen befiehlt, dass sie geschehen.
0: Can you believe that?
1: Könnt ihr das glauben?
0: Everything that happens to you is the best thing that can happen to you.
1: Alles, was dir passiert, ist das Beste, was dir hätte passieren können.
0: But friends, it isn't true for everyone.
1: Aber Freunde, es stimmt nicht für jeden.
0: It is true for the person that trusts God.
1: Es ist wahr für die Person, die Gott vertraut.
0: I had a friend who came to me in Africa.
1: Ich hatte einen Freund, der mich besuchte in Afrika.
0: He was an ophthalmologist.
1: Er war ein
0: an eye doctor.
1: Augenarzt.
0: Uh-huh. And he wanted to do cataract surgeries in Africa, and he did.
1: Und er

0: Heute Kataraktkrankheiten behandeln in Afrika.
1: One day he heard me preaching on Romans 8:28. All things work together for good.
0: Eines Tages hörte er mich, wie ich predigte über Römer 8:28. Alle Dinge werden denen zum Besten dienen.
1: After the sermon we had lunch together.
0: Nach der Predigt haben wir zusammen gegessen.
1: And he was angry with me.
0: Und er war ärgerlich über mich.
1: Because he said, this is one verse in the Bible that is not true.
0: Er sagte, das ist ein Vers in der Bibel, der nicht stimmt.
1: Can you say that there are some verses in the Bible that are not true?
0: Könnt ihr sagen, dass es in der Bibel Verse gibt, die nicht wahr sind?
1: No, every word of God is the word of God.
0: Nein, das kann man nicht sagen. Jedes Wort ist das Wort Gottes.
1: But he said, this verse is not true and I can prove it.
0: Aber er sagte, dieser Vers stimmt nicht und ich kann dir das sogar beweisen.
1: You see, he had spent 4 years in a concentration camp in Japan.
0: Er hatte 4 Jahre in einem Konzentrationslager in Japan verbracht.
1: And he said, nothing good has ever come out of this.
0: Und er sagte mir, daraus ist mir nichts Gutes gekommen.
1: But the poor man.
0: Aber der arme Mann.
1: He did not understand that if you do not believe a promise, you negate the promise.
0: Dass wenn du eine Verheißung nicht glaubst, dann verleugnest du die Verheißung.
1: So his experience did not work together for his good because he did not trust God in it.
0: Seine Erfahrung ist ihm nicht zum Besten geworden, weil er Gott darin nicht vertraut hat.
1: A few years ago my daughter called me.
0: Einige Jahre zurück ruft mich meine Tochter an.
1: And she was crying.
0: Und sie weinte.
1: She was trying to buy a house.
0: Sie war dabei zu versuchen ein Haus zu kaufen.
1: And the deal had fallen through.
0: Aber der Vertrag ist nicht zustande gekommen.
1: She had tried to buy 3 other houses and the deal had all fallen through.
0: Sie hatte schon versucht 3 andere Häuser zu kaufen und jedes Mal hat es nicht geklappt.
1: And she said to me, God does not love me anymore.
0: Und sie sagte mir, Gott liebt mich nicht mehr.
1: He doesn't hear my prayers anymore.
0: Er hört nicht mehr meine Gebete.
1: He doesn't even know that I exist anymore.
0: Er weiß noch nicht mehr, dass ich noch existiere.
1: And I said, ah, Julie.
0: Und ich sagte zu ihr, Julie.
1: Don't you know that all things work together for good to them that love the Lord?
0: Weißt du nicht, dass alle Dinge denen zum Besten dienen, die Gott lieben?
1: Yes, she says, I know, but it's not true for me.
0: Sie sagte, ja, das weiß ich, aber für mich stimmt das nicht.
1: And I said, that's right, it is not true for you because you do not believe it.
0: Und ich sagte, ja, das stimmt für dich, stimmt das nicht, weil du es nicht glaubst.
1: So being a father,
0: also als Vater,
1: I went home and wrote her an email, a sermon on Romans 8:28.
0: Ging ich nach Hause und schrieb ihr ein E-Mail, eine Predigt über Römer 8:28.
1: 3 days later, she called me back on the telephone.
0: 3 Tage später ruft sie mich wieder an.
1: And she said, Dad.
0: Und sie sagt mir, Papi.
1: I repent.
0: Ich muss bereuen.
1: And so she repented.
0: Und so bereute sie.
1: And the Lord gave her a house.
0: Und der Herr schenkte ihr ein Haus.
1: Mm-hmm.
0: Gab ihr ein Haus.
1: Yeah. Do you trust that God knows what he is doing for you?
0: Vertraust du darauf, dass Gott sehr wohl weiß, was er für dich tut? Mm-hmm.
1: Faith is trusting God with our lives.
0: Glauben meint, Gott zu vertrauen mit unserem Leben.
1: True faith,
0: wahrer Glaube,
1: leaves a person happy.
0: Lässt eine Person glücklich,
1: whatever the circumstances might be.
0: Egal, wie die Umstände aussehen.
1: Now, unbelief
0: Unglaube
1: is not being an atheist.
0: Heißt nicht, ein Atheist zu sein.
1: Unbelief is not only saying, I don't believe the Bible, I don't believe God exists.
0: Atheist heißt nicht einfach nur, ich glaube nicht an die Bibel, ich glaube nicht daran, dass es Gott gibt.
1: Unbelief is being negative, period.
0: Unglaube bedeutet einfach, negativ zu sein. Punkt.
1: Because being negative,
0: denn negativ zu sein,
1: shows that we do not trust God with our circumstances.
0: Zeigt, dass wir Gott nicht vertrauen mit den Lebensumständen.
1: If you are discouraged,
0: wenn du entmutigt bist,
1: if you are unhappy,
0: wenn du unglücklich bist,
1: if you are miserable,
0: wenn du elend bist,
1: your life is saying, God does not love me.
0: Dann spricht dein Leben, Gott liebt mich nicht.
1: God does not know what he is doing in my life.
0: Gott weiß nicht, was er tut in meinem Leben.
1: I can't trust him.
0: Ich kann ihm nicht vertrauen.
1: And I am unhappy.
0: Und ich bin unglücklich.
1: And our unhappiness proves that we do not trust God.
0: Und unsere Und unser Unglück beweist, dass wir Gott nicht vertrauen.
1: Now to illustrate this, I had you turn in the Bible to Mark chapter

0: 9.
1: Um das zu veranschaulichen, schlagen wir auf Markus Kapitel 9.
0: This is a story that you know very well.
1: Es ist eine Geschichte, die ihr sehr gut kennt.
0: Jesus asked 9 disciples to wait for him at the bottom or at the foot of a mountain.
1: Jesus hatte 9 Jünger gebeten, auf ihn zu warten am Fuße des Berges.
0: Then Jesus asked 3 disciples, James and John and Peter, to go with him to the top of the mountain.
1: Dann bat Jesus 3 Jünger, Petrus, John, Johannes und Jakobus, mit ihm auf den Berg zu steigen. Mm-hmm.
0: So at the top of the mountain, Jesus was transfigured.
1: Auf der Spitze des Berges wurde Jesus verklärt.
0: And the disciples had a mountaintop experience.
1: Und die Jünger hatten eine Erfahrung eines Höhepunktes, ja, auf der Spitze des Berges zu sein.
0: In the morning, Jesus and the 3 disciples came down off of the mountain to meet the other disciples.
1: Am Morgen kommt Jesus und die 3 Jünger herunter vom Berg, um die übrigen Jünger zu treffen.
0: And we will pick up the story now in Mark chapter 9, verse 14.
1: Und dort wollen wir die Geschichte jetzt aufnehmen in Markus 9, Vers 14.
0: And we will read till verse 16.
1: Und wir lesen bis 16.
0: And when he came to his disciples, he saw a great multitude about them and the scribes questioning with them.
1: Und als er zu den Jüngern kam, sah er eine große Volksmenge um sie her und Schriftgelehrte, die sich mit ihnen stritten.
0: And straightway all the people, when they beheld him, were greatly amazed, and running to him, saluted him.
1: Und die ganze Volksmenge geriet sogleich in Bewegung, als sie ihn sah. Und sie liefen herzu und begrüßten ihn.
0: And he asked the scribes, what question ye with the disciples?
1: Und er fragte die Schriftgelehrten, was streitet ihr euch mit ihnen?
0: Now you know the story, I think.
1: Nun, ihr kennt die Geschichte.
0: A father brings his son to the disciples.
1: Ein Vater bringt seinen Sohn zu den Jüngern.
0: And the disciples were confident that they could cast the demon out of this boy.
1: Die Jünger waren sich sicher, dass sie den Dämon aus diesem Jungen austreiben könnten.
0: The reason they were confident,
1: der Grund dafür, dass sie zuversichtlich
0: is
1: waren,
0: because a few weeks earlier Jesus had commissioned 70 disciples.
1: Denn einige Wochen früher hatte Jesus 70 Jünger beauftragt.
0: And he had sent them to do evangelism in the country, in the towns nearby.
1: Und er hatte sie ausgesandt in die umgebenden Dörfer.
0: And he gave them power to heal the sick and to cast out demons and to do wonderful works.
1: Und er hatte ihnen Macht gegeben, um die Kranken zu heilen und Dämonen auszutreiben und wunderbare Dinge zu tun.
0: So the 70 disciples went out and they had performed marvelous miracles. That time.
1: So sind die 70 ausgezogen und sie haben große Wunder getan in dieser Zeit.
0: So now a man comes with his son, which is possessed of a demon.
1: Jetzt kommt ein Mann mit seinem Sohn, der von einem Dämon besessen ist.
0: And they think, we did it a few weeks ago.
1: Und sie denken, ja, das haben wir ja ein paar Wochen vorher schon gemacht.
0: That was easy.
1: Das war ja ganz leicht.
0: We can do it again.
1: Das können wir jetzt wieder machen.
0: But you know the story, they failed. They could not do it again.
1: Aber ihr kennt die Geschichte, sie haben versagt. Sie konnten es nicht
0: and
1: nochmal
0: the scribes
1: machen.
0: Were there to laugh at the disciples.
1: Und die Pharisäer waren auf dem Plan, um sich über die Jünger lustig zu machen.
0: Now we'll read verse 17 and 18.
1: Verse 17 und 18.
0: And one of the multitude answered and said, Master, I have brought unto thee my son, which has a dumb spirit.
1: Und einer aus der Menge antwortete und sprach, Meister, ich habe meinen Sohn zu dir gebracht, der hat einen sprachlosen Geist.
0: And wherever he takes him, he tears him, and he foams, and gnashes at the teeth, and pines away. And I spake to your disciples that they should cast him out, but they could not.
1: Und wo immer der ihn ergreift, da wirft er ihn nieder, und er schäumt und knirscht mit seinen Zähnen und wird starr.
0: So the question now we must ask is, why could they not? Cast out the demon.
1: Die Frage ist jetzt also, die wir uns stellen müssen, warum konnten sie den Dämon nicht austreiben?
0: What do you think the problem was?
1: Was war hier das Problem, meint ihr?
0: Well, verse 19 says they had no faith.
1: Vers 19 sagt, sie hatten keinen Glauben.
0: Verse 19.
1: Vers 19.
0: He answered him and said, O faithless generation, how long shall I be with you? How long shall I suffer you? Bring him to me.
1: Er aber antwortete ihm und sprach, O du ungläubiges Geschlecht, wie lange soll ich bei euch sein? Wie lange soll ich euch ertragen? Bringt ihn her zu mir.
0: You can see why the disciples would be confused.

0: Ihr seht jetzt, warum die Jünger ein bisschen verwirrt waren.
1: They had cast out demons a few weeks earlier.
0: Ein paar Wochen zuvor hatten sie Dämonen ausgetrieben.
1: And now they could not.
0: Und jetzt konnten sie es nicht.
1: And they cannot understand.
0: Und sie können es nicht verstehen.
1: In Desire of Ages, page 427.
0: Im Leben Jesu auf der Seite 427 im Englischen.
1: This is speaking about when they went to cast out demons a few weeks earlier.
0: Das, da geht's, beschreibt es diese Situation, als sie ein paar Wochen zurück

0: The evil spirits had obeyed their word.
1: Haben die bösen Geister ihren Worten gehorcht.
0: Now a father brings his son.
1: Nun bringt ein Vater seinen Sohn.
0: Did they say to the father, "Oh, I'm sorry, we have lost our faith"?
1: Sagten sie zu dem Vater, "Oh, es tut uns leid, wir haben unseren Glauben verloren"?
0: No, they didn't say that.
1: Nein, das haben sie nicht gesagt.
0: As a matter of fact, they didn't know they had lost their faith.
1: Und sie haben sogar gar nicht gewusst, dass sie ihren Glauben verloren haben.
0: And they were very confident that what they would do, God would bless.
1: Und sie waren sehr zuversichtlich, dass was sie jetzt auch tun würden, Gott würde es segnen.
0: Obviously, then being confident that something will happen is not necessarily faith.
1: Daraus können wir schließen, dass Zuversicht zu haben, dass etwas passieren wird, nicht notwendigerweise Glaube ist.
0: It certainly was not faith in this instance.
1: Mit Sicherheit war es kein Ausdruck von Glauben in diesem Zusammenhang.
0: Just because I think something will happen does not mean that it will happen.
1: Einfach nur, dass ich glaube, dass etwas passieren wird, heißt noch lange nicht, dass es passieren wird.
0: If you look at the story, if you look at verse 19 carefully,
1: wenn wir uns die Geschichte angucken, wenn wir 19 uns genauer anschauen,
0: you will see in verse 19 that faith is centered in a person.
1: Dann stellen wir fest aus Vers 19, dass Glaube sich zentriert in einer Person.
0: In verse 19,
1: in Vers 19,
0: Jesus said,
1: sagt Jesus,
0: "How long shall I be with you?"
1: Wie lange soll ich mit euch sein?
0: And Jesus is implying something here.
1: Und Jesus deutet hier etwas an.
0: The power is in me, Jesus is saying.
1: Jesus sagt nämlich, die Kraft ist in mir.
0: I am with you.
1: Ich bin mit euch.
0: And yet you went out to cast out a devil thinking that you could do it yourself.
1: Und dennoch seid ihr hinausgezogen, habt gedacht, ihr könnt einen Teufel austreiben und ihr habt gedacht, dass ihr es selber könnt.
0: Do you see what they did?
1: Erkennt ihr, was sie getan haben?
0: They had cast out devils before.
1: Sie haben Teufel ausgetrieben zuvor.
0: So now they are confident they can do it again.
1: So, und jetzt waren sie zuversichtlich, dass sie es wieder tun könnten.
0: Now they do not depend on Jesus to do it, they depend on themselves to do it.
1: Jetzt verlassen sie sich nicht mehr auf Jesus, dass sie es tun können, sie verlassen sich auf sich selber.
0: And they failed miserably.
1: Und sie haben elendig versagt.
0: Well, you and I will fail miserably too.
1: Nun, du und ich, wir werden auch elendig versagen.
0: Just because God has blessed you in the past,
1: dass Gott dich in der Vergangenheit gesegnet hat,
0: that does not mean there is any power in you.
1: Heißt nicht, dass da eine Kraft in dir ist.
0: You know, I have the privilege of preaching a lot.
1: Ihr wisst, ich habe das Vorrecht, dass ich viel predige.
0: I have not been home in 3 weeks because I have done camp meetings and conventions and camp meeting here.
1: Ich war 3 Wochen lang nicht zu Hause, weil ich erst ein Camp Meeting hatte, dann eine Tagung und dann wieder ein Camp Meeting jetzt hier.
0: Yes, and I leave from here to go to Malaysia and to go to Singapore and to go to Kentucky and to go to Philippines and Czech Republic. There's no end.
1: Und von hier gehe ich nach Malaysia und dann nach Philippinen und dann nach Kentucky und dann nach Czech Republic und so nach Tschechien und dann geht es immer so weiter.
0: If I succeed in one place,
1: wenn ich an einem Ort erfolgreich bin,
0: it does not mean that I will succeed in the other place.
1: Dann heißt das nicht, dass ich am nächsten Ort erfolgreich sein werde.
0: If God worked with me in one place,
1: wenn Gott mit mir gearbeitet hat an einem Ort,
0: because I felt my need of help from God,
1: weil ich mein Bedürfnis spürte, dass ich Hilfe von Gott brauche.
0: If I do not feel my need of help from God in the next place,
1: wenn ich am nächsten Ort nicht dieses Bedürfnis spüre, dass ich Hilfe von Gott brauche,
0: I may well make a mess in the next place.
1: Dann werde ich mit Sicherheit wird es mit Sicherheit schief gehen am nächsten Ort.
0: I need God moment by moment by moment by moment.
1: Ich brauche Gott jeden Augenblick für Augenblick für Augenblick.
0: Jesus said, "Without me, you can do nothing."
1: Jesus sagt, ohne mich kannst du nichts tun.
0: Let's go back to our story.
1: Gehen wir zurück zu unserer Geschichte.
0: We're going to read verse 20 to 22.
1: Die Verse 20 bis 22.
0: Now we are transferring the story to the father who wants to talk to Jesus.
1: Jetzt schwenkt die Geschichte auf den Vater, der mit Jesus sprechen möchte.
0: So they brought him unto Jesus, and when he saw him, straightway the spirit tear him, he fell on the ground and wallowed foaming.
1: Und sie brachten ihn zu ihm, und sobald der Geist ihn sah, zerrte er ihn, und er fiel auf die Erde, wälzte sich und schäumte.
0: So Jesus asked the Father, how

0: long is it ago since this came unto him? And the man said, since he was a child.
1: So fragt Jesus seinen Vater, wie lange geht es mit ihm schon so? Er sprach, von Kindheit an.
0: Oftentimes it casts him into the fire and into the water and as if to destroy him. But if you can, but if you can't do anything, have compassion on us and help us.
1: Und er hat ihn oft ins Feuer und ins Wasser geworfen, um ihn umzubringen. Doch wenn du etwas tun kannst, so erbarme dich über uns und hilf uns.
0: So Jesus said to the man, what do you mean, if?
1: Jesus antwortet dem Mann, was meinst du damit, wenn?
0: Vers
1: 23.
0: Jesus said to him, if you can believe, all things are possible to him that believes.
1: Jesus aber spricht zu ihm, wenn du glauben kannst, alles ist möglich dem, der glaubt.
0: So Jesus is saying to the man,
1: Jesus sagt dem Mann,
0: why did you come to me if you do not believe the power is in me?
1: Warum bist du zu mir gekommen, wenn du nicht glaubst, dass die Kraft in mir ist?
0: Why do you say if?
1: Warum sagst du wenn?
0: If you know that I am God.
1: Wenn du doch gleichzeitig weißt, dass ich Gott bin.
0: Do you ever say if?
1: Sagst du manchmal wenn zu Gott?
0: Do you ever pray, oh Lord, I know you can do this, but I do not know whether you will or not.
1: Betest du manchmal zu Gott und sagst ihm, Herr, ich weiß, dass du das tun kannst, ich weiß aber nicht, ob du es tun wirst.
0: Well, it is fair.
1: Nun, das ist fair.
0: Because we need to trust that God knows what he is doing and he will do what is best.
1: Denn wir müssen darauf vertrauen, dass Gott weiß, was er tut und dass er weiß, was am besten ist.
0: Verse 24.
1: Vers 24.
0: Straight away the father of the child cried out and said, with tears, Lord, I believe, help thou mine unbelief.
1: Und sogleich rief der Vater des Knaben mit Tränen und sprach, ich glaube, Herr, hilf mir loszukommen von meinem Unglauben.
0: In Desire of Ages it says,
1: im Leben Jesu sagt es,
0: there is no lack of power in Jesus.
1: Da ist kein Mangel an Kraft in Jesus.
0: The healing of the son depended on the faith of the father.
1: Die Heilung des Sohnes hing von dem Glauben des Vaters ab.
0: Friends, it is the same with us.
1: Freunde, mit uns ist es genauso.
0: God will not give you everything you want.
1: Gott wird dir nicht alles geben, was du möchtest.
0: But whatever he gives you is the best for you.
1: Aber was immer er dir gibt, ist das Beste für dich.
0: And your spirit does not change.
1: Und dein Geist ändert sich nicht.
0: You don't become unhappy because God did not buy you a house.
1: Du wirst nicht deswegen unglücklich, weil Gott dir dieses Haus nicht gekauft hat.
0: You don't become miserable because God did not invite you to the top of the mountain.
1: Du wirst nicht unglücklich, weil Gott dich nicht eingeladen hat, mit auf den Berg zu gehen.
0: You don't become negative because things do not go your way.
1: Du wirst nicht dadurch negativ, dass Gott die Dinge nicht so gemacht hat, wie du es erwartet hast.
0: Because negativity is unbelief.
1: Denn negativ zu sein ist eigentlich Unglauben.
0: We should be like the man in the story.
1: Wir sollten wie der Mann in der Geschichte sein.
0: We should feel our need of help from God.
1: Wir sollten unser Bedürfnis spüren, dass wir Gottes Hilfe brauchen.
0: And if there is a negative spirit in us,
1: und wenn da ein negativer Geist ist in uns,
0: we should be on our knees saying, Lord, help my unbelief. I believe.
1: Dann sollten wir auf unsere Knie gehen und sagen, Herr, hilf meinem Unglauben, ich will glauben.
0: I trust you.
1: Ich vertraue dir.
0: You are God.
1: Du bist Gott.
0: You make no mistakes.
1: Du machst keine Fehler.
0: You love me.
1: Du liebst mich.
0: Does God love us?
1: Liebt Gott uns?
0: Does he know what he is doing?
1: Weiß er, was er
0: yes,
1: tut?
0: Yes, he does.
1: Ja, das weiß er.
0: And we ought to be always happy in Jesus Christ.
1: Und wir sollten immer glücklich sein in Jesus Christus.
0: Verse 28.
1: Vers 28.
0: When he was come into the house, the disciples asked him privately, why could we not cast him out?
1: Und als er in ein Haus getreten war, fragten ihn seine Jünger für sich allein, warum konnten wir ihn nicht austreiben?
0: How is it that we could do this a few weeks ago and now we cannot do it?
1: Warum konnten wir das einige Wochen zurück tun und jetzt können wir es nicht mehr?
0: For the answer, I want you to turn now to Matthew chapter 17.
1: Für die Antwort lasst uns aufschlagen Matthäus 27.
0: This is the same story.
1: Matthäus 17.
0: Same story. We're looking at verse 19 and 20.
1: Matthäus 17, Verse 19 und 20.
0: And it is the same question that the disciples are asking.
1: Und es ist die gleiche Frage, die die Jünger

0: Jünger gefragt haben.
1: Then came the disciples to Jesus apart and said, why could we not cast him out?
0: Da traten die Jünger allein zu Jesus und sprachen, warum konnten wir ihn nicht austreiben?
1: Jesus said to them, because of your unbelief.
0: Jesus aber sprach zu ihnen, um eures Unglaubens willen.
1: Now they had confidence they could do this, but they couldn't do it.
0: Nun, sie waren sich sicher, dass sie es tun konnten, aber sie konnten
1: so faith
0: es nicht.
1: Is not having confidence we can do something.
0: Also Glaube meint nicht, dass wir das Zutrauen haben, dass wir
1: the
0: das
1: disciples
0: tun können.
1: Were unbelieving.
0: Die Jünger hatten Unglauben.
1: He goes on to say, for verily I say to you, if you have faith as the grain of a mustard seed, ye shall say to the mountain, remove hence from yonder place, and it shall remove, and nothing shall be impossible unto you.
0: Denn wahrlich, ich sage euch, wenn ihr Glauben hättet wie ein Senfkorn, so würdet ihr zu diesem Berg sprechen, hebe dich weg von hier dorthin. Und er würde sich hinwegheben, und nichts würde euch unmöglich sein.
1: Friends, we need to understand,
0: Freunde, wir müssen verstehen,
1: that faith does not do anything.
0: Glaube tut nichts.
1: Faith lays hold upon what God can do.
0: Der Glaube hält sich an das, was Gott tun kann.
1: And you do not have to have a lot of faith.
0: Und du brauchst nicht viel Glauben.
1: Have you ever heard someone say, "Oh, I do not have enough faith"?
0: Habt ihr jemals jemand sagen hören, ich habe nicht genug Glauben?
1: That isn't true.
0: Das ist nicht wahr.
1: In Romans chapter 12 verse 3 it says, he gives to every man the measure of faith.
0: In Römer 12 Vers 3 sagt es, er gibt jedem Menschen ein Maß Glauben.
1: And it does not say he gives to every man a measure of faith, it's the measure of faith.
0: Aber es sagt eigentlich gar nicht ein Maß von Glauben, sondern es sagt das Maß von
1: he gives
0: Glauben.
1: To every man all the faith the man will need.
0: Er gibt jedem Menschen all den Glauben, die er braucht.
1: He is the author of our faith.
0: Er ist der Urheber unseres Glaubens.
1: He is the finisher of our faith.
0: Und er ist auch der, der unseren Glauben sozusagen abschließt.
1: And you do not need a lot of faith.
0: Und du brauchst nicht viel Glauben.
1: You need only to exercise the faith you have.
0: Du musst nur den Glauben, den du hast, ausüben.
1: Because faith does not do anything. Faith lays hold upon what God can do. And God can do the impossible.
0: Der Glaube selbst kann nichts. Der Glaube bringt dich dazu, an Gott festzuhalten und daran zu glauben, dass er alles tut.
1: Trust him.
0: Vertrau ihm.
1: That's the point of all of this.
0: Das ist das, worum es in all dem geht.
1: Now we have to switch from the question, what is faith, and begin to ask, what is unbelief?
0: So, jetzt wollen wir von der Frage, was ist Glaube, übergehen zu der Frage, was ist Unglaube?
1: Okay, so we've seen the story.
0: Wir haben die Geschichte gesehen.
1: The disciples trusted.
0: Die Jünger haben vertraut,
1: that they could do something because they had done it before.
0: Dass sie etwas tun könnten, weil sie es vorher getan haben.
1: Jesus had empowered them and they had worked miracles.
0: Jesus hatte ihnen Macht verliehen und sie haben Wunder getan.
1: But then something happens.
0: Aber dann ist etwas passiert.
1: Jesus begins to play favorites.
0: Jesus fängt an, sich Lieblingsjünger auszusuchen.
1: Jesus takes his three favorite disciples and he goes up the mountain with them.
0: Und er nimmt seine drei Lieblingsjünger und geht mit ihnen hoch auf den
1: and
0: Berg.
1: And he leaves nine disciples at the foot of the mountain.
0: Und er lässt neun Jünger am Fuße des Berges.
1: And he leaves them jealous.
0: Und er lässt sie zurück, sodass sie eifersüchtig
1: werden. He leaves them discouraged.
0: Und entmutigt.
1: He leaves them angry.
0: Und er lässt sie ärgerlich zurück.
1: And so when a problem comes, when the father comes with his son,
0: als jetzt aber ein Problem kommt, der Vater, der mit seinem Sohn
1: they
0: kommt,
1: go in faith to cast out the demon,
0: gehen sie im Glauben hin, um den Dämon auszutreiben.
1: But it was not faith.
0: Aber es war kein Glauben.
1: It was miserable.
0: Es war elendig.
1: And they don't understand that the power is in Christ.
0: Und sie verstehen nicht, dass die Macht in Christus ist.
1: And now they are doubting Christ.
0: Und jetzt zweifeln sie an Christus.
1: Because he is not treating them fairly.
0: Weil er sie nicht fair behandelt.
1: Now they are jealous because Christ took the other disciples and not them.
0: Jetzt sind sie eifersüchtig, weil Christus die anderen Jünger genommen hat und nicht sie.
1: Now they are discouraged with what Christ has done.
0: Jetzt sind sie entmutigt darüber mit dem, was Christus
1: they
0: getan
1: are angry
0: hat.
1: With Christ for not taking them up the mountain.
0: Sie sind ärgerlich, dass Christus sie nicht auf den Berg genommen
1: they are
0: hat.
1: Complaining about Jesus.
0: Sie beschweren sich über Jesus.
1: They are sour in their spirits.
0: Sie werden sauer in ihrem Geist.
1: They are expressing their discontent.
0: Und sie bringen ihre Unzufriedenheit zum Ausdruck.
1: They're murmuring among themselves because this isn't fair.
0: Und sie murren unter sich und sagen,

0: Das ist unfair.
1: And all of this is saying we do not trust God.
0: Und mit all dem sagen sie, wir vertrauen Gott nicht.
1: God is not treating me right.
0: Gott behandelt mich nicht richtig.
1: God doesn't know that I exist.
0: Gott weiß nicht, dass ich existiere.
1: He doesn't hear my prayers.
0: Er hört meine Gebete nicht.
1: He won't buy me a house.
0: Er beschafft mir kein Haus.
1: Have you ever wondered?
0: Hast du dich jemals gefragt?
1: Why, seeing that we are Seventh-day Adventists, we are so powerless?
0: Warum, wenn du uns als Sieben-Tags-Adventisten anguckst, wir so kraftlos scheinen?
1: Don't you think we should turn the world upside down?
0: Denkst du nicht, dass wir die Welt auf den Kopf stellen sollten?
1: If God was in us,
0: wenn Gott in uns wäre,
1: and if God was in everyone,
0: und wenn Gott in jedem von uns wäre,
1: there would be power such as has never been seen in this world.
0: Da wäre so viel Macht, wie man sie noch nie in der Welt gesehen hätte.
1: It's coming.
0: Es kommt.
1: The Holy Spirit will be poured down in latter rain power.
0: Der Heilige Geist wird ausgegossen werden in der Macht des Spätregens.
1: The whole world will be lightened with the glory of God's character.
0: Die ganze Welt wird erleuchtet werden von der Herrlichkeit.
1: It will happen.
0: Des Charakters Gottes. Das
1: It will happen to a people who feel their need of help from God.
0: Es wird passieren für ein Volk, was seine Bedürftigkeit der Hilfe Gottes erkennt.
1: Again in the Desire of Ages.
0: Wir lesen weiter aus dem Leben Jesu.
1: The selection of the three disciples.
0: Die Auswahl der drei Jünger
1: excited jealousy in the nine.
0: Hat Eifersucht in den anderen neun geweckt.
1: Do you know that the nine had a choice to make?
0: Ist euch bewusst, dass die neun hier eine Wahl treffen mussten?
1: They could focus on their discouragements.
0: Sie konnten sich auf ihre Entmutigung konzentrieren.
1: Or they could focus on God's word and on God's promises.
0: Oder sie konnten sich auf Gottes Wort konzentrieren und auf seine Verheißungen.
1: And they chose to focus on the negative instead of the positive.
0: Und sie entschieden sich, sich aufs Negative zu konzentrieren statt aufs Positive.
1: We never do that, do we?
0: Das passiert uns ja nicht.
1: Ah,
0: oder?
1: It is a human problem.
0: Nun, das ist doch ein menschliches Problem.
1: Because we live in a negative world.
0: Wir leben in einer negativen Welt.
1: The problems in this world are bigger than we are.
0: Die Probleme in dieser Welt sind größer als wir sind.
1: And if you want to focus on all the conspiracies out there,
0: und wenn du dich konzentrieren willst auf all diese Verschwörungen da draußen,
1: have you ever heard of a positive conspiracy?
0: Habt ihr schon mal etwas von einer positiven Verschwörung gehört?
1: There are no positive conspiracies.
0: Da gibt's keine positiven Verschwörungen.
1: They're all negative.
0: Das ist alles negativ.
1: Ah, but the scriptures.
0: Aber die Schrift.
1: They are positive.
0: Die ist positiv.
1: So the disciples had a choice.
0: Die Jünger hatten die Wahl.
1: Here's what it says. This is Desire of Ages still.
0: Und im Leben Jesu heißt es.
1: Instead of strengthening their faith by prayer.
0: Anstelle, dass sie ihren Glauben durch Gebet stärkten,
1: instead of strengthening their faith by meditating on the words of Christ,
0: anstatt dass sie ihren Glauben stärkten, indem sie über das Wort Jesu nachsannen,
1: they decided to dwell on their discouragements,
0: entschieden sie sich, über ihre Entmutigung nachzusinnen,
1: and personal grievances,
0: und persönlichem Schmerz.
1: Then Ellen White says,
0: und Ellen White sagt weiter,
1: in this state of mind.
0: In diesem Geisteszustand.
1: In this state of darkness.
0: In diesem Zustand der Dunkelheit.
1: In this state of unbelief.
0: In diesem Zustand des Unglaubens.
1: They had undertaken the conflict with Satan.
0: Sind sie in einen Konflikt eingetreten mit Satan.
1: They didn't trust God.
0: Sie haben Gott nicht vertraut.
1: And they went to fight Satan in their own strength.
0: Und sie sind ausgezogen, Satan zu bekämpfen in ihrer eigenen Kraft.
1: Now here is the trickiest part of the whole story.
0: Nun, hier kommen wir jetzt zum trickreichsten Teil der ganzen Geschichte.
1: Look at verse 21.
0: Vers 21.
1: Howbeit, this kind does not go out but by prayer and fasting.
0: Aber diese Art fährt nicht aus, außer durch Gebet und Fasten.
1: This kind of what?
0: Diese Art von was?
1: Oh, this kind of demon, it cannot be cast out but by prayer and fasting.
0: Diese Art von Dämon kann nicht ausgetrieben werden, außer durch Gebet und Fasten.
1: No.
0: Nein.
1: No. We cannot cast out demons. God does the casting out.
0: Wir können Dämonen nicht austreiben. Gott tut das.
1: Do you think that God is dependent on our fasting and our prayers to wrestle down a demon?
0: Glaubt ihr, dass Gott davon abhängig ist von unserem Gebeten und Fasten, um einen Dämon niederzuringen?
1: Do you think that there are some demons that are easy for God to deal with and demons that are hard for God to deal with?
0: Meint ihr, dass da Dämonen gibt, für die, die Gott leicht austreiben kann, und andere, wo es ihm

0: schwerer ist?
1: No.
0: Nein.
1: God has no problem with demons or all demons together.
0: Gott hat kein Problem mit Dämonen und selbst allen Dämonen zusammengenommen.
1: The problem was unbelief.
0: Das Problem war Unglaube.
1: In the sentence we just read.
0: In dem Satz, den wir gerade gelesen
1: haben.
0: In
1: this state of darkness, in this state of unbelief.
0: In diesem Zustand der Dunkelheit, in diesem Zustand des Unglaubens,
1: they had undertaken the conflict with Satan.
0: Waren sie in einen Kampf eingetreten mit Satan.
1: In the next paragraph,
0: im nächsten Abschnitt,
1: in order to succeed in this conflict,
0: um in diesem Konflikt zu erfolgreich zu sein,
1: they must come to the work with a different spirit.
0: Mussten sie an die Arbeit gehen mit einem anderen Geist.
1: It was not a conflict with the demons.
0: Es war kein Konflikt mit den Dämonen.
1: It was a conflict with self.
0: Es war ein Konflikt mit dem Ich.
1: The demons in the boy was not a problem to God.
0: Der Dämon im Jungen war kein Problem für Gott.
1: But the wrong spirit in the disciples, that was the problem.
0: Aber der falsche Geist in den Jüngern, das war das Problem.
1: And so the next sentence in Desire of Ages.
0: Und so sagt der nächste Satz im Leben Jesu.
1: Their faith must be strengthened by prayer and fasting.
0: Ihr Glaube musste gestärkt werden durch Gebet und Fasten.
1: And so God, if you're ever having to deal with demons,
0: also Gott, wenn du jemals zu tun hast mit Dämonen,
1: do not fast and pray in order that God will deal with the demons.
0: Also wenn du jemals mit Dämonen zu tun hast, dann bitte nicht. Then don't ask God.
1: Do not fast and pray for God to deal with the demon.
0: Dann faste und bete nicht darüber, dass Gott mit dem Dämonen fertig wird.
1: Fast and pray for God to deal with your own heart, your unbelief.
0: Sondern faste und bete, damit Gott an deinem eigenen Herzen, an deinem eigenen Unglauben wirken kann.
1: Fasting is for to deal with problems that's inside of us.
0: Fasten ist dafür, um mit Problemen fertig zu werden, die in uns selber sind.
1: Not the problems that are outside of us.
0: Nicht den Problemen, die außerhalb von uns sind.
1: Fasting is to deal with my anger.
0: Fasten ist, um mit meinem Ärger umzugehen.
1: My discouragements.
0: Meine Entmutigung.
1: My disappointments.
0: Meinen Enttäuschungen.
1: My complaining.
0: Meinem
1: my fighting.
0: Beklagen, meinem Kämpfen.
1: Fasting is to deal with my unbelief.
0: Fasten ist dafür, um mit meinem Unglauben fertig zu werden.
1: Our last verse.
0: Letzter Vers.
1: 2. Corinthians chapter 13.
0: 2. Korinther 13.
1: And we look at verse 5.
0: Vers 5.
1: And it's a counsel from the Apostle Paul.
0: Ein Rat des Apostel Paulus.
1: And it is God speaking directly to us.
0: Und hier spricht Gott direkt zu uns.
1: Especially as we study what we are studying right now.
0: Ganz besonders in dem Studium, was wir gerade führen.
1: 2. Corinthians 13, verse 5.
0: 2. Korinther 13, Vers 5.
1: Examine yourselves, whether you be in the faith.
0: Prüft euch selbst, ob ihr im Glauben seid.
1: Did you ever kneel and pray?
0: Habt ihr jemals gekniet und gebetet?
1: I know everyone kneels and prays.
0: Ich weiß, jeder kniet und betet.
1: Do you ever ask God for this and this and this and this?
0: Hast du jemals Gott für dieses gebeten und für jenes und für jenes?
1: Do you ever consider that God cannot do this or this or this?
0: Und hast du jemals bedacht, dass Gott nicht dieses und dieses und jenes tun kann?
1: Because there is anger in your heart.
0: Weil da Ärger in deinem Herzen ist.
1: Because there is discouragement in your heart.
0: Weil da Entmutigung in deinem Herzen ist.
1: Because you are being negative and you are being pessimistic.
0: Weil du negativ bist, weil du pessimistisch bist.
1: Because you do not trust God with the way he is dealing with you.
0: Weil du Gott nicht vertraust in der Weise, wie er mit dir umgeht.
1: Ah, friends, when we kneel to pray.
0: Freunde, wenn wir niederknien und beten.
1: Examine yourself to see whether you be in the faith or not.
0: Dann prüft euch selbst, ob ihr im Glauben seid oder nicht.
1: Examine yourselves whether
0: prüft
1: you be in the faith.
0: Ob ihr im Glauben seid.
1: Prove your own selves.
0: Stellt euch selbst auf die Probe.
1: How that Jesus Christ is in you, except you be reprobates.
0: Oder erkennt ihr euch selbst nicht, dass Jesus Christus in euch ist, es sei denn, dass ihr unecht wärt.
1: Does that make sense to you?
0: Versteht ihr das?
1: Ah, friends, listen.
0: Freunde, hört zu.
1: This is what it means to be believers.
0: Es folgendes bedeutet ein Gläubiger zu sein.
1: We know that God loves us.
0: Wir wissen, dass Gott uns liebt.
1: We rest in his arms.

0: Wir ruhen in seinen Armen.
1: And if the worst thing in the world can happen, that is happening to you,
0: und wenn das Schlimmste in der Welt dir passiert,
1: you still can say,
0: dann kannst du immer noch sagen,
1: I know that my Redeemer lives.
0: Ich weiß, dass mein Erlöser lebt.
1: And though he slay me, yet will I trust in him.
0: Und schlägt er mich auch, so werde ich ihm dennoch vertrauen.
1: When he has tried me, I will come forth as gold.
0: Und wenn er mich geläutert hat, dann werde ich daraus hervorgehen als Gold.
1: Because I trust him.
0: Weil ich ihm vertraue.
1: How many of you would like to say to Jesus?
0: Wie viele von euch möchten Jesus sagen?
1: I believe.
0: Ich glaube.
1: Help thou mine unbelief. Can I see your hand?
0: Hilf meinem Unglauben. Kann ich eure Hände sehen?
1: Shall we stand?
0: Wollen wir aufstehen?
1: Heavenly Father,
0: himmlischer Vater,
1: Lord, we recognize this morning our weakness.
0: Herr, wir sehen heute Morgen unsere Schwachheit.
1: For sure, we are like the 9 disciples.
0: Mit Sicherheit sind wir so wie die 9 Jünger.
1: We've had moments and too many moments of unbelief.
0: Wir hatten Momente und zu viele Momente.
1: Heavenly Father, we recognize why it is that you have not been able to work more through us.
0: Von Unglauben, und uns wird jetzt bewusst, Vater, warum du nicht mehr durch uns wirken konntest.
1: Help our unbelief.
0: Hilf unserem Unglauben.
1: Fill us with full trust in you.
0: Fülle uns mit dem vollen Vertrauen in dich.
1: And we thank you for it in Jesus' name.
0: Und wir danken dir dafür im Namen Jesu.
1: Amen.
0: Amen.

Fürchte dich nicht, denn ich habe dich erlöst. Ich habe dich bei deinem Namen gerufen, du bist mein. Wenn du durchs Wasser gehst, will ich bei dir sein, dass dich die Ströme nicht ersäufen sollen. Und wenn du ins Feuer gehst, sollst du nicht brennen, und die Flamme soll dich nicht versengen. Ich bin der Herr, dein Gott.

Heute, wenn ihr seine Stimme hören werdet, so verstocket eure Herzen nicht, sondern ermahnt euch selbst alle Tage, solange es heute heißt, dass nicht jemand unter euch verstockt werde durch den Betrug der Sünde. Denn wir haben an Christus Anteil bekommen, wenn wir die Zuversicht von Anfang

und ich sah einen neuen Himmel und eine neue Erde. Denn der erste Himmel und die erste Erde sind vergangen, und das Meer ist nicht mehr. Und ich sah die heilige Stadt, das neue Jerusalem, von Gott aus dem Himmel herabkommen, bereitet wie eine geschmückte Braut für ihren Mann. Und ich hörte eine große Stimme von dem Thron her,

Und er sprach zu mir, es ist geschehen. Ich bin das A und das O, der Anfang und das Ende. Ich will dem Durstigen geben von der Quelle des lebendigen Wassers.

Herr, unser Herrscher, wie herrlich ist dein Name in allen Landen, der du zeigst deine Hoheit am Himmel. Aus dem Munde der jungen Kinder und Säuglinge hast du eine Macht zugerichtet, um deiner Feinde willen, dass du vertilgst den Feind und den Rachgierigen. Wenn ich sehe die Himmel, deiner Finger Werk, den Mond und die Sterne, die du bereitet hast, was ist der Mensch, dass du seiner gedenkst, und des Menschen Kind, dass du dich seiner annimmst? Du hast ihn wenig niedriger gemacht als Gott. Mit Ehre und Herrlichkeit hast du ihn gekrönt. Du hast ihn zum Herrn gemacht über deine Hände Werk. Alles hast du unter seine Füße getan. Schafe und Rinder, dazu auch die wilden Tiere, die Vögel unter dem Himmel und die Fische im Meer und alles, was die Meere durchzieht. Herr, unser Herrscher, wie herrlich ist dein Name in allen Landen.

Und ich sah einen neuen Himmel und eine neue Erde. Denn der erste Himmel und die erste Erde waren vergangen, und das Meer gibt es nicht mehr. Und ich, Johannes, sah die heilige Stadt, das neue Jerusalem, von Gott aus dem Himmel herabsteigen, zubereitet wie eine für ihren Mann geschmückte Braut. Und ich hörte eine laute Stimme aus dem Himmel sagen: Siehe, das Zelt Gottes bei den Menschen, und er wird bei ihnen wohnen, und sie werden seine Völker sein, und Gott selbst wird bei ihnen sein, ihr Gott. Und Gott wird abwischen alle Tränen von ihren Augen. Und der Tod wird nicht mehr sein, weder Leid noch Geschrei noch Schmerz wird mehr sein, denn das Erste ist vergangen. Und der auf dem Thron saß, sprach: Siehe, ich mache alles neu. Und er sprach zu mir: Schreibe,

denn diese Worte sind wahrhaftig und gewiss. Und er sprach zu mir, es ist geschehen, ich bin das A und das O, der Anfang und das Ende. Ich will dem Dürstenden geben aus dem Quell des Wassers des Lebens umsonst. Wer überwindet, der wird alles erben, und ich werde sein Gott sein, und er wird mein Kind sein.